Soul-inspirierter Pop-Rock mit Sir Roderick Rod Stewart. Sein großer 90er-Jahre-Erfolg für Motown-Song. Nach diesem schwungvollen Bläser-Sound schlagen wir jetzt deutlich leisere, aber umso tiefgründigere Töne an. Wir wechseln mal zu einer Band, die mit einer der melancholischsten und schönsten Akustikballaden der gesamten Rockgeschichte ein absolutes Denkmal geschaffen hat. Ein Song, der uns sanft daran erinnert, wie vergänglich alles um uns herum eigentlich ist. Hier ist für Sie in der ARD-Hitnacht das legendäre Meisterwerk aus dem Jahre 1977. Lehnen Sie sich zurück für Kansas und Dust in the Wind.

0: Nick Heyman, Each Time You Break My Heart, leider schon viel zu früh von uns gegangen. 2021, da war er 59 Jahre alt. Hier ist die ARD Hitnacht und Detlef Rabe aus Krefeld hat auf Swiss und die anderen getippt. Nein, Detlef, ist nicht richtig. Auch Gunther aus Biebrich in Hessen liegt mit Swiss nicht richtig. Und Gunther Enslin hat ebenfalls getippt bei unserem 1-Sekunden-Schnipsel auf diesen Titel. Der ist es nicht. Aber Angelika, gute Nachricht, ist bei uns mit ihrer Antwort im Lostopf. Und auch Michael Benz liegen richtig. So, und jetzt noch einmal gibt's diese eine Sekunde. Und vielleicht erkennen Sie es jetzt. Hier ist die eine Sekunde. Wer singt da und wie heißt das Lied, was im Original von Udo Lindenberg interpretiert wird? Hier ist die Sekunde.
1: Egal.
0: Mir egal. Ja. ard-hitnacht@mdr.de. Das letzte Mal war dieser Schnipsel zu hören für heute. Und dann in gut 20 Minuten lösen wir auf. Und wir werden dann hören, wer dir Doppel-LP per Vinyl We Love Udo dann nach Hause geschickt bekommt. Falco ist dran mit Out of the Dark und danach Shania Twain, You're Still the One.

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0: Es ist 2.31 Uhr, hier ist der Verkehrsservice in der ARD-Hitnacht. Die A9 Berlin Richtung Halle-Leipzig ist zwischen Kleinmarzehns und Köselitz nach einem Unfall gesperrt. Dann haben wir da noch die A23 Hamburg Richtung Heide. Die ist zwischen Eidelstedt und Pinneberg Süd wegen Bauarbeiten bis 5 Uhr früh gesperrt. Die A40 Duisburg Richtung Essen ist zwischen Kreuz Duisburg und Kreuz Kaiserberg bis 5 Uhr gesperrt. Die A44 Düsseldorf-Essen ist zwischen Kreuz Düsseldorf Nord und Ratingen-Schwarzbach bis 5 Uhr in beiden Richtungen gesperrt. Die A67 Mannheim Richtung Darmstadt ist zwischen dem Firnheimer Dreieck und Lorsch wegen einer Baustelle gesperrt. Und zwar das Ganze noch bis 5 Uhr, also einen Moment sozusagen noch wird es sein. So, und dann haben wir hier, glaube ich, noch eine Meldung. A26 Personen sind auf der Autobahn zwischen Dollern und Agathenburg, Hamburg-Cuxhaven. Soweit unsere Meldungen. Kommen Sie gut an Ihr Ziel.
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0: Aus Dresden von MDR Sachsen. Ich bin Frank-Michael Bauer, melde mich hier aus dem Studio 1 jetzt mit In Excess, Need You Tonight.

0: Addicted to Love, unvergessen, auch durch diesen Titel Robert Palmer, hier bei uns gehört in der ARD-Hitnacht und wir kommen zur Auflösung unseres Udo Lindenberg-Rätsels. Und zwar gibt es das Album als Doppel-LP-Vinyl We Love Udo zu gewinnen, das Udo Lindenberg-Tribute-Album. Und da sind viele andere Künstlerinnen und Künstler drauf, Tokyo Hotel, auch Ina Müller oder zum Beispiel auch Elif, Johannes Oerding, Peter Maffay, Thomas D. und. Und sie haben alle Titel gesungen, die Udo Lindenberg berühmt gemacht hat. Und wir haben einen kleinen Schnipsel gespielt und das war dieser.
1: Egal.
0: Tja, und Thomas Hempel habe ich jetzt am Telefon. Schönen guten Abend. Und guten Thomas, Abend. Ja, Sie haben es richtig, ne? Was haben
2: ja,
0: Sie gesagt?
2: Ich hab's richtig. Ja, richtig. Max Giesinger, ich liebe es überhaupt nicht mehr.
0: Da gibt es noch den kleinen Applaus dazu. Und hier ist nochmal die richtige Auflösung.
1: Es ist mir egal. Sowas von egal.
0: Mir egal.
1: Ich lieb dich überhaupt nicht mehr.
0: So, und damit bekommen Sie das Doppelalbum. Und herzlichen Glückwunsch, kann ich da nur sagen.
2: Dankeschön.
0: Haben Sie es gleich rausgefunden? Und wo, beziehungsweise woran haben Sie es erkannt? Andere haben ja geschrieben, es war heute verdammt schwer.
2: Naja, ich hab eine Ahnung gehabt, hab mir dann die Titelliste angeguckt von der LP und da konnte es nur Max Giesinger sein mit Ich lieb dich überhaupt nicht mehr.
0: Ja, wunderbar. So ähnlich hat es ja der Jürgen aus Köln auch gemacht gehabt. Der hatte aber keine Vorstellung und hat einfach getippt. Der hat wild drauf losgetippt, hat er uns geschrieben und lag damit richtig. Also so geht's manchmal auch, ja. Ich bedanke mich
2: gewusst
0: bei...
2: Gewusst wie.
0: Ja, gewusst wie. Ich bedanke mich bei allen, die mitgespielt haben, mitgeraten haben. So wie auch Olaf, der hat geschrieben, ich habe auch gar keine Ahnung, ich musste raten. Wahrscheinlich bin ich nicht richtig. Aber es geht dabei, einfach wie Olympia dabei sein ist alles. Wunderbar. So ist die Einstellung gut. Sie bleiben noch dran. Ich muss mir Ihren Namen noch notieren. Sie sind noch in fröhlicher Runde. Da sind so ein paar Stimmen noch zu hören. Sind Sie auf Arbeit? Ist das privat?
2: Die Kollegen sind im Hintergrund, ja.
0: Die Kollegen sind im Hintergrund. Alles klar. Ich will Sie jetzt hier auch nicht outen, dass Sie mit der Arbeit telefonieren und fragen, wo Sie arbeiten. Auf jeden Fall sind Sie Nachteulen und hören uns, ne? Mit Ihren Kollegen. Das ist schön.
2: Regelmäßig, immer wenn wir Nachtschicht haben.
0: Ja, wunderbar. Dann weiter eine schöne Nachtschicht und jetzt geht's weiter bei uns mit den Supremes und dem Titel Stop in the Name of Love. Nochmal Dankeschön für alle fürs Mitspielen und vielleicht haben wir nachher noch was zu gewinnen. Da gibt's noch was.

Anita aus Regensburg hat mir gerade noch geschrieben, sie wäre überhaupt nicht auf die Idee gekommen dieses Titels. Es ist schon erstaunlich, dass das manche gepackt haben. Ja, so wie der Thomas, und er war bei weitem nicht alleine. Viele haben es rausgekriegt und Thomas haben wir ausgelost hier bei uns in der ARD-Hitnacht. Das war gerade akustischer Folk-Pop, beschwingt von Fairground Attraction, ihr fröhlicher Charterfolk Find My Love. Nach diesen leichten, beschwingten Tönen wird es jetzt bei uns im Programm Zeit für ganz große Emotionen. Wir rollen den roten Teppich quasi dafür aus. Wir wechseln in das Jahr 1999 zu einer der erfolgreichsten Boybands aller Zeiten. Es folgt eine wunderschöne Ballade, die bis heute Millionen von Menschen weltweit berührt. Hier sind für Sie die unvergesslichen Backstreet Boys und ihre berührende Hymne Show Me the Meaning of Being Lonely. Die Backstreet Boys feiern übrigens im Herbst ein spektakuläres, exklusives Europa-Comeback und schlagen dafür eine feste Konzertresidenz in Deutschland auf, nämlich in Düsseldorf. Da spielt die Band ihre einzigen Europakonzerte gesammelt. Alle Shows finden in der Arena Düsseldorf statt. Und wegen der gigantischen Nachfrage wurde die Konzertreihe auf 10 aufeinanderfolgende Stadiontermine erweitert. Das ist schon spektakulär. Und dann wird es garantiert auch diesen Titel geben. Die Backstreet Boys, Show Me the Meaning of Being.

Das waren sie, die Backstreet Boys hier in der ARD Hitnacht. Und jetzt haben wir noch einen Titel mit Eruption und die Stimme dazu, die gibt es von Precious Wilson. Hier ist der Titel I Can Stand the Rain.

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1: Um 3 Uhr mit Cedric Bies. Das US-Militär hat trotz geltender Waffenruhe Raketenstellungen im Süden von Iran angegriffen. Außerdem sollen im Bereich der Straße von Hormus Boote attackiert worden sein, die Minen in der Meerenge verlegen wollten. Die USA bezeichnen die Angriffe als Selbstverteidigung, um eigene Truppen zu schützen. Das US-Militär halte sich wegen der Waffenruhe zurück, verteidige aber seine eigenen Verbände. Iranische Medien berichten, dass es bei einem US-Angriff mehrere Tote gab. Russland hat weitere verstärkte Angriffe auf die ukrainische Hauptstadt Kiew angekündigt. Darüber hat Außenminister Lavrov seinen US-amerikanischen Kollegen Rubio in einem Telefonat informiert. Die Armee soll auf Anweisung von Präsident Putin gezielt die ukrainische Rüstungsindustrie angreifen, also Produktionsstätten für Drohnen, aber auch Kommandoposten. Ausländer und Diplomaten sollten Kiew verlassen. Russland wirft der Ukraine einen Angriff auf eine Berufsschule in Luhansk mit 21 Toten vor. Der erneute Beschuss von Kiew sei der Vergeltungsschlag, sagt das Außenministerium. Die meisten Menschen in Deutschland sind damit zufrieden, wie sie an Schulen, Ärzte oder Verkehr angebunden sind. Das zeigt der sogenannte Gemeindecheck des Instituts der deutschen Wirtschaft. Am besten ist die Versorgung in Nordrhein-Westfalen. Marion Theis mit mehr Infos.
2: Die bestversorgte Gemeinde in Deutschland ist Haar bei München. Auch jenseits der großen Städte schneiden einige Orte gut ab, so Memmingen im Allgäu oder Friedrichroda im Thüringer Wald. Das Schlusslicht im Ranking bildet Hirschtal in der Südwestpfalz. Insgesamt bewerten 53% der Menschen in Deutschland ihre Daseinsvorsorge als positiv. Nur jeder Vierte ist unzufrieden. Das IW hat beim Gemeindecheck alle rund 10.800 Kommunen in Deutschland untersucht. Es ging um die Versorgung in den Bereichen Digitales, Gesundheit, Mobilität, Freizeit und Bildung.
1: Bei der Eishockey-Weltmeisterschaft hat Deutschland sein letztes Gruppenspiel gewonnen. Das Team hat am Abend Großbritannien mit 6:3 besiegt. Es war der dritte Sieg in Folge in der Gruppenphase. Trotzdem ist es sehr unwahrscheinlich, dass Deutschland noch ins Viertelfinale einzieht. Burkhard Hupe berichtet.
3: Wirkliche Freude kam nach dem letzten Vorrundenspiel nicht auf, denn das Weiterkommen hängt weiter an einem seidenen Faden. Sollte Ungarn gegen Lettland heute Mittag nicht innerhalb der regulären Spielzeit gewinnen, dann wäre das Turnier für die DEB-Auswahl früher als erwartet zu Ende. Möglich ist so ein Erfolg der Ungarn, die Vorrunde als Vorletzte abschließen werden, aber erwarten kann man das nicht. Dafür war Lettland bislang zu stark und die Ungarn zu schwach.
1: Das Wetter, der Rest der Nacht ist fast überall klar. Am Tag gibt es dann in ganz Deutschland wieder viel Sonne, meistens ohne Wolken. Nur an der Ostsee und später auch im südlichen Baden-Württemberg können ein paar Wolken dazukommen. Es bleibt aber fast immer trocken. Dazu wird's heiß mit maximal 25 bis 34 Grad. Es ist 3:03 Uhr.
4: Hier ist der Verkehrsservice in der ARD-Hitnacht. Die A40 Duisburg Richtung Essen ist zwischen Kreuz Duisburg und Kreuz Kaiserberg bis 5 Uhr gesperrt. Die A44 Düsseldorf-Essen ist zwischen Kreuz Düsseldorf-Nord und Ratingen-Schwarzbach bis 5 Uhr ebenfalls in beiden Richtungen gesperrt. Die A67 Mannheim Richtung Darmstadt ist zwischen dem Firnheimer Dreieck und Lorsch wegen einer Baustelle bis 5 Uhr früh gesperrt. Soweit die Meldungen. Gute Fahrt und kommen Sie gut an Ihr Ziel.
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4: Von MDR Sachsen aus Dresden mit Frank-Michael Bauer. Neue Stunde und die beginnen wir mit Vaya Con Dias. Und wir haben in dieser Stunde auch einen Albumtipp.

Country Rock aus den frühen 70ern und die gute Laune der Doobie Brothers. Listen to the Music. Nach diesem unbeschwerten West Coast Klassiker schlagen wir jetzt deutlich intimere und sanftere Töne an. Wir reisen ins Jahr 2000 und holen uns dafür echtes deutsches Soul-Pop-Gefühl ins Radio. Freuen Sie sich auf das aus Hamburg stammende Duo, das damals mit dieser wunderschönen orchestralen Ballade die Charts im Sturm eroberte, nämlich Orange Bloom mit She's Got That Light. Und im nächsten Jahr werden die beiden dann eine ausgiebige Club- und Kirchentour quer durch die Republik hinlegen. Und da sind Stationen unter anderem Stuttgart und Lübeck und Bremen und Düsseldorf. Und im Ende Mai sind sie auch in der Lukaskirche in Dresden. Und jetzt hier bei uns Orange Bloom.

Das war Musik mit Paul Simon. Hier ist der Verkehrsservice in der AD Hitnacht. Achtung, Falschfahrer auf der A661 Bad Homburg-Egelsbach zwischen Bad Homburger Kreuz und Frankfurt-Eckenheim kommt Ihnen ein Falschfahrer entgegen. Fahren Sie äußerst rechts und überholen Sie nicht. Auf der A661 Bad Homburg-Egelsbach zwischen Bad Homburger Kreuz und Frankfurt-Eckenheim ist ein Falschfahrer unterwegs. Vorsicht bitte in beiden Richtungen. Soweit unser Verkehrsservice. So, und wir haben jetzt einen Albumtipp und wir hören rein gemeinsam in die neue Platte von Michael Schulte. Beautiful Reasons heißt die, im letzten Monat rausgekommen. Fans haben ja lange gewartet auf ein neues Album und nun ist diese neue Platte da und wir erinnern uns gern, so richtig ins Rampenlicht ist er gekommen, Michael Schulte mit dem ESC. Platz 4 damals für You Let Me Walk Alone. Ja, und mit dieser berührenden Ballade hat der Singer-Songwriter im Jahr 2018, also beim Eurovision Song Contest, wir erinnern uns, in Lissabon einen fantastischen 4. Platz eingefahren. Und jetzt gibt's Musik aus seinem aktuellen Album Afterlife. Hier ist Michael Schulte.

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Das war unser Albumtipp, ein Titel aus dem aktuellen Album von Michael Schulte. Und das war sein Titel After Life. Und dieses Album, wenn Sie es haben wollen, können Sie bei uns auch gewinnen. Bernd Rösler aus Bad Doberan hat nämlich schon geschrieben, ob er das Album haben kann. Mitmachen und erkennen, sage ich da nur, weil der Michael Schulte so gut abgeschnitten hat, damals beim ESC Platz 4 für Deutschland geholt hat. Erinnern wir an einen ESC in den 2000ern. Und dieser Titel, wer hat den gesungen und wie hieß der? Das ist jetzt nicht ganz so schwer wie das vorhergehende Rätsel, bitte. Welcher ESC-Sieger steckt dahinter? Noch ein kleiner Tipp, es war ein Duo, das damals gewonnen hat. ard-hitnacht@mdr.de und mit ein bisschen Glück bekommen Sie das neue Album von Michael Schulte. So, und jetzt widmen wir uns Leonard Cohen und Suzanne und gleich danach Daryl Hall und John Oates mit Maneater.

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1: Der Verkehrsservice in der ARD Hitnacht. Weiterhin Falschfahrer auf der A661 Bad Homburg-Egelsbach. Zwischen Bad Homburger Kreuz und Frankfurt-Eckenheim ist ein Falschfahrer unterwegs. Fahren Sie äußerst rechts und überholen Sie nicht.

0: 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Man-Eater Daryl Hall, John Oates. Es ist 3.32 Uhr. Hier ist der Verkehrsservice in der ARD-Hitnacht. Falschfahrer weiterhin auf der A661 Bad Homburg-Egelsbach. Zwischen Bad Homburger Kreuz und Frankfurt-Eckenheim ist dieser Falschfahrer unterwegs. Bitte Vorsicht. Die A40 Duisburg Richtung Essen ist zwischen Kreuz Duisburg und Kreuz Kaiserberg bis 5 Uhr gesperrt. Die A44 Düsseldorf-Essen ist zwischen Kreuz Düsseldorf-Nord und Ratingen-Schwarzbach bis 5 Uhr in beiden Richtungen gesperrt. Die A67 Mannheim Richtung Darmstadt ist zwischen dem Viernheimer Dreieck und Lorsch wegen einer Baustelle bis 5 Uhr früh gesperrt. Das waren Sie, die Meldungen. Kommen Sie gut an Ihr Ziel.
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0: Und dann hängen wir das gleich noch hinten dran. Hier ist die Entwarnung auf der A661 Bad Homburg-Egelsbach. Kein Falschfahrer mehr zwischen Bad Homburger Kreuz und Frankfurt-Eckenheim. Gerade kam sie rein, die Entwarnung. Hier ist das Funkhaus in Dresden. Hier ist MDR Sachsen mit der ARD-Hitnacht. Und mein Name ist Frank-Michael Bauer. Jetzt für Sie UB40 zusammen mit Chrissy Hynde. I got you, babe.

der ARD-Hitnacht. Ein Klassiker to France. Mike Oldfield und die Stimme von Maggie Reilly aus dem Jahre 1984. Mit diesem verträumten Ohrwurm haben uns die beiden auf eine magische musikalische Reise entführt. Und jetzt wechseln wir das Jahrzehnt, bleiben aber bei verträumten magischen Klangbilden. Wir springen ins Jahr 2009 zu einem Song, der mit seinen verspielten Synthie-Klängen die weltweiten Charts im Sturm erobert hat. Adam Young alias All City holte damit ein funkelndes Licht an mir direkt in unsere Radios. Hier ist Fireflies von Old City.

Das war der Rhythmus von In Zaire, Johnny Wakelin aus dem Jahre 1976. Der britische Sänger landete damit einen absoluten Welthit, hinter dem eine faszinierende Geschichte steckt. Wakelin schrieb die Nummer nämlich als pure Hommage an den legendären Boxkampf Rumble in the Jungle zwischen Muhammad Ali und George Foreman im Jahre 74. Jetzt bei uns Zeit für Heart und All I Wanna Do Is Make Love to You hier an der ARD Hitnacht, 10 Minuten vor 4.

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1: Um 4 Uhr mit Cedric Bies. Menschen ohne Kinder könnten bald mehr für die Pflegeversicherung zahlen müssen. Das zeigen Pläne von Bundesgesundheitsministerin Waken von der CDU, über die das Redaktionsnetzwerk Deutschland berichtet. Elias Buss aus der Nachrichtenredaktion mit Details.
2: Wer keine Kinder hat, soll ab dem 23. Geburtstag einen Beitrag von 4,3% an die Pflegeversicherung zahlen. Eltern zahlen dagegen, wie bisher, je nach Anzahl der Kinder, rund einen Prozentpunkt weniger. Die Gesundheitsministerin rechnet damit, dass in der Pflegeversicherung in den kommenden Jahren knapp 23 Milliarden Euro fehlen werden, falls es keine Reformen gibt. Ihren Gesetzentwurf will sie noch vor der Sommerpause vorlegen. Bereits bekannt ist, dass Waken bei den Zuschüssen für die Heimunterbringung sparen will. Das würde zu deutlichen Zusatzkosten für die Bewohnerinnen und Bewohner in Pflegeheimen führen.
1: Das US-Militär hat trotz geltender Waffenruhe Raketenstellungen im Süden von Iran angegriffen. Außerdem sollen im Bereich der Straße von Hormus Boote attackiert worden sein, die Minen in der Meerenge verlegen wollten. Die USA bezeichnen die Angriffe als Selbstverteidigung, um eigene Truppen zu schützen. Das US-Militär halte sich wegen der Waffenruhe zurück, verteidige aber seine eigenen Verbände, hat ein Armeesprecher gesagt. Iranische Medien berichten, dass es bei einem US-Angriff mehrere Tote gab. In Los Angeles haben Einsatzkräfte die drohende Explosion eines Chemietanks verhindert. Ein Feuerwehrsprecher hat gesagt, dass ein Riss in dem Tank den Druck im Inneren abgesenkt hat. In dem Tank ist eine hochgiftige Chemikalie, die zur Herstellung von Plastikteilen gebraucht wird. Weil der Tank vor 4 Tagen viel zu heiß geworden war, waren Dämpfe ausgetreten. Er drohte zu explodieren, deshalb mussten 50.000 Menschen vorsichtshalber ihre Häuser verlassen. Zum ersten Mal in seiner Vereinsgeschichte steigt der VfL Wolfsburg aus der Fußball-Bundesliga ab. Die Wolfsburger haben das Rückspiel der Relegation mit 1:2 nach Verlängerung gegen Paderborn verloren. Wie es für den Verein jetzt weitergeht, konnte Wolfsburgs Trainer Dieter Hecking nach dem Spiel noch nicht sagen.
3: Wenn man 30 oder fast 30 Jahre jetzt in der Bundesliga miteinander gespielt hat, dann ist die Enttäuschung groß bei allem im Verein, bei den Fans. Das muss auch so sein, wenn was Neues entstehen soll. Wir hatten ein klares Agreement zwischen den Leuten, die mich geholt haben vor 9 bis 10 Wochen, dass wir sagen, wir spielen das jetzt und wir schauen danach, wie es gewesen ist. Und dann werden wir uns zusammensetzen in den nächsten Tagen und dann wird es irgendwas zu entscheiden geben oder nicht.
1: Paderborn kann sich dagegen nach 6 Jahren Pause wieder auf die Bundesliga freuen. Es ist das 3. Mal, dass der Verein den Aufstieg aus der 2. Liga schafft. Das Wetter: Zum Morgen hin ist es fast überall klar und die Temperaturen liegen zwischen 18 und 7 Grad. Am Tag dann wieder in ganz Deutschland viel Sonne, meistens ohne Wolken. Nur an der Ostsee und später auch im südlichen Baden-Württemberg können ein paar Wolken dazukommen. Dabei bleibt es fast immer trocken. Insgesamt wird es wieder heiß mit maximal 25 bis 34 Grad. Die Zeit: Es ist 4.03 Uhr.
4: Hier ist der Verkehrsservice in der ARD Hitnacht. Die A40 Duisburg Richtung Essen ist zwischen Kreuz Duisburg und Kreuz Kaiserberg bis 5 Uhr gesperrt. Die A44 Düsseldorf Essen ist zwischen Kreuz Düsseldorf Nord und Ratingen-Schwarzbach bis 5 Uhr in beiden Richtungen gesperrt. Die A67 Mannheim Richtung Darmstadt ist zwischen dem Viernheimer Dreieck und Lorsch wegen einer Baustelle gesperrt und das noch bis 5 Uhr. Unsere Meldungen waren das. Kommen Sie gut an Ihr Ziel. Gute Fahrt.
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4: Von MDR Sachsen aus Dresden mit Frank Michael Bauer und wir starten mit Nick Kirscher, der ist im Sommer unterwegs mit der großen Show Die 80er Live und dann ist er unter anderem auch mit Alpha Will, Nena und Kim Wilde zu erleben, zweimal in Deutschland.

Dieses lässige Angel in Blue Jeans von Train aus dem Jahr 2014. Hier gehört bei uns in der ARD Hitnacht. Es ist 4:14 Uhr. Ja, und mit diesem modernen, vom Western-Stil durchaus geprägten Nummer der Amerikaner, die uns ordentlich eingeheizt haben, geht's weiter mit den Hooters. Die sind mal 1980 gegründet worden in Philadelphia und Rob und Eric steckten dahinter. Und tatsächlich, die Folkrocker, die sind immer noch dabei, veröffentlichen auch weiterhin Live-Alben. Und hier ist ihrer größter Welthit mit dem unverkennbaren Sound der Melodica. Und zwar die Hooters mit Johnny B. So, hier sind sie.

Perfect 10, das waren The Beautiful South hier in der ARD Hitnacht, 4.22 Uhr. Und jetzt kommt Mark Foster. Ab Juni ist er auf großer Sommershows 2026 Open Air Tour. Er bringt Live-Konzerte unter freiem Himmel in zahlreiche Städte in Deutschland, Österreich und der Schweiz, bis zum Beispiel in Berlin oder Klagenfurt. Und hier ist er mit seiner EM-Hymne von 2016. Mark Foster, wir sind groß.

Mark Foster, wir sind groß und in einer Viertelstunde, da lösen wir unser kleines Quiz auf. Und zwar zu Michael Schulte. Sie können sein aktuelles Album bei uns gewinnen. Und er war ja sehr gut vertreten beim ESC einst mit dem Platz 4. Und wir haben einen ESC-Siegertitel aus den 2000ern, aus den 2000er rausgesucht. Und 3 Sekunden. Und viele haben schon richtig geraten. Ein paar

Falsche sind auch dabei. Hier ist er nochmal. Ja, das war ein Duett, muss man dazu sagen. Und dieses Lied, wer hat es gesungen? Und wie hieß dieses Duo? Jetzt bei uns Caribbean Queen mit Billy Ocean. Und wenn Sie noch antworten möchten, geht's gern und schnell über unsere E-Mail-Adresse ard-hitnacht@mdr.de.

0: Creedence Queen, unverkennbar Billy Ocean, 4.31 Uhr. Hier ist der Verkehrsservice in der ARD Hitnacht. Die A40 Duisburg Richtung Essen ist zwischen Kreuz Duisburg und Kreuz Kaiserberg noch bis 5 Uhr gesperrt. Die A44 Düsseldorf-Essen ist zwischen Kreuz Düsseldorf-Nord und Ratingen-Schwarzbach bis 5 Uhr in beiden Richtungen gesperrt. Die A67 Mannheim Richtung Darmstadt ist zwischen dem Firnheimer Dreieck und Lorsch wegen einer Baustelle bis 5 Uhr früh gesperrt. Soweit die Meldungen. Gute Fahrt für Sie und kommen Sie gut an.
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0: Von MDR Sachsen aus Dresden, ich bin Frank-Michael Bauer. Blondie mit Maria und gleich danach die Man Without Hats.

0: Safety Dance, das war unverkennbar eine Nummer aus den 80ern, um genau zu sein, von 1982. Und zwar Men Without Hats. Mit dieser skurrilen und absolut genialen guten Laune-Hymne haben uns die Kanadier damals kräftig zum Tanzen und Mitspringen gebracht. Und jetzt kommen wir zur Auflösung und zum Gewinn des Albums von Michael Schulte, das aktuelle. Und da haben wir einen Schnipsel vorhin gehört. Und ja, es war der Anfang eines EC-Siegersongs. Und ich habe jetzt am Telefon den Volker in Bielefeld. Schönen guten Morgen.
1: Moin, moin.
0: Noch wach von abends oder schon also früh draußen?
1: Nein, schon seit 2:30 wieder unterwegs, weil ich noch einen kleinen Nebenjob als Zeitungszusteller habe.
0: Ja, und da zwitschern auch schon die Vögelchen im Hintergrund.
1: So ist es.
0: Gerade
1: die
0: draußen.
1: Die machen schon ordentlich Musik, genau.
0: Ja, wie ist es in Bielefeld? Bei uns sind so gerade in Dresden so 11 Grad. Es ist schon ein bisschen kühler geworden.
1: Ja, schätzungsweise 12, 13 haben wir hier auch.
0: Ja, also eine angenehme Morgenkühle könnte man sagen, nicht? Die kann man gebrauchen.
1: Auf jeden Fall, ja.
0: Ja, es wird ja, glaube ich, auch heute wieder, selbst auch in Ihrer Gegend, schön warm werden.
1: Genau, bei uns sind 29 Grad angesagt, also das wird gut knackig.
0: Sommerlich, auf jeden Fall. Ja, von wem war das Schnipselchen, was wir davon gehört haben?
1: Das waren von den Olsen Brothers, Fly on the Wings of Love. Fly on the
0: Wings of Love. Ganz genau. Herzlichen Glückwunsch. Wissen Sie noch das Jahr, in dem die gewonnen haben, wann das gewesen ist?
1: Auf jeden Fall Anfang der 2000er Jahre. Es muss so 2001, 2002 gewesen sein.
0: Es war genau 2000. Es war genau im Jahr 2000 gewesen. Die beiden Brüder, ja, und aus Dänemark. Da hatten sie damals den Sieg nach Dänemark geholt. Ja, wunderbar. Ja. Super. Dann, Sie werden noch ein bisschen arbeiten, denke ich mal, ne, bis dieser Job erledigt ist, ja?
1: Ein bisschen habe ich noch, ja.
0: Ja, und Sie kriegen das aktuelle Album von Michael Schulte. Als er uns vertreten hat, hat er ja einen ordentlichen Platz 4 geholt beim ESC.
1: Ja,
0: vor ein paar Jahren.
1: Das war nicht schlechter, der Song damals.
0: Ja, okay. Dann wünsche ich Ihnen noch einen schönen Tag, einen guten Start in diese etwas kürzere Woche, kann man sagen.
1: Aber ja, danke. Und vielen Dank für die CD.
0: Ja, wunderbar. Viele Grüße nach Bielefeld und allen anderen, die mitgespielt haben. Auch ein herzliches Dankeschön. Und wir nehmen das Tempo jetzt ein bisschen raus. Hier ist Roberta Fleck mit Killing Me Softly. Strumming.

0: Da denkt man irgendwie an Urlaub und schickt vielleicht doch nochmal wieder eine Postkarte. Ja, Postcards auf jeden Fall. James Blunt hier gehört in der ARD-Hitnacht. 4:48 Uhr haben wir es gleich. Und jetzt Koleski mit Take Me Where the Sun is Shining. Naja, momentan scheint sie ja bei uns fast überall.
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Tom Petty und die Heartbreakers in der ARD-Hitnacht. Ja, die ARD-Hitnacht endet gleich für einige Programme. Kommen Sie gut in den Tag, gleich mit Ihrer Radio-Frühschicht. Und wir haben hier noch die Beatles und Madonna.

0: Bonner haben den VfL Wolfsburg im Relegationsrückspiel mit 2:1 nach Verlängerung besiegt. Nach dem Abpfiff haben Paderborn-Fans friedlich den Rasen gestürmt und zusammen mit der Mannschaft gefeiert. Paderborns Trainer Ralf Kettemann fehlten dabei etwas die Worte.
1: Also ich bin tatsächlich ein bisschen zu am Arsch, um irgendwelche Gefühle zu fühlen. Aber ich freue mich einfach auf den Moment, wenn ich wieder Zugang zu meinen Gefühlen habe, weil das wird grandios. Da wollen wir einfach mit den Fans, mit der ganzen Stadt, für die das natürlich was absolut Besonderes ist, feiern, uns bewusst machen, was eigentlich hier passiert ist, weil das wird jetzt erstmal schwierig. Und klar, freuen wir uns jetzt gegen die ganz Großen, ein bisschen Sport machen zu dürfen.
0: Der VfL Wolfsburg steigt dagegen zum ersten Mal in der Vereinsgeschichte aus der Fußball-Bundesliga ab. Menschen ohne Kinder könnten bald mehr für die Pflegeversicherung zahlen müssen. Das zeigen Pläne von Bundesgesundheitsministerin Waken von der CDU, über die das Redaktionsnetzwerk Deutschland berichtet. Demnach sollen Menschen ohne Kind ab dem 23. Geburtstag einen Beitrag von 4,3% zahlen. Eltern zahlen dagegen wie bisher, je nach Anzahl der Kinder, etwa 1 Prozentpunkt weniger. Die Gesundheitsministerin rechnet damit, dass in der Pflegeversicherung in den kommenden beiden Jahren knapp 23 Milliarden Euro fehlen werden, falls es keine Reformen gibt. Die meisten Menschen in Deutschland sind damit zufrieden, wie sie an Schulen, Ärzte oder Verkehr angebunden sind. Am besten ist die Versorgung in Nordrhein-Westfalen. Das zeigt der sogenannte Gemeindecheck des Instituts der Deutschen Wirtschaft. Marion Theiss mit mehr Infos.
2: Die bestversorgte Gemeinde in Deutschland ist Haar bei München. Auch jenseits der großen Städte schneiden einige Orte gut ab, so Memmingen im Allgäu oder Friedrichroda im Thüringer Wald. Das Schlusslicht im Ranking bildet Hirschtal in der Südwestpfalz. Insgesamt bewerten 53% der Menschen in Deutschland ihre Daseinsvorsorge als positiv. Nur jeder Vierte ist unzufrieden. Das IW hat beim Gemeindecheck alle rund 10.800 Kommunen in Deutschland untersucht. Es ging um die Versorgung in den Bereichen Digitales, Gesundheit, Mobilität, Freizeit und Bildung.
0: Bei der Eishockey-Weltmeisterschaft hat Deutschland sein letztes Gruppenspiel gewonnen. Das Team hat am Abend in Zürich Großbritannien mit 6:3 besiegt. Es war der dritte Sieg in Folge in der Gruppenphase. Trotzdem ist es sehr unwahrscheinlich, dass Deutschland noch ins Viertelfinale einzieht. Dafür müsste nämlich Lettland heute Mittag gegen Außenseiter Ungarn verlieren. Das Spiel beginnt um 12.20 Uhr. Das waren die Nachrichten mit Cedric Bies.
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4: Guten Morgen und es gibt keine einzige Störungsmeldung. Gute Fahrt weiterhin.
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5: Heute gibt es wieder richtig viel Sonne für uns. Bis 29 Grad werden es in der Eifel, bis 34 Grad an der Weinstraße. Und der SWR 1 Rheinland-Pfalz-Wetter-Trend. Mittwoch und Donnerstag weiter so viel Sonne, dann ziehen wir so ein paar lockere Wolken durch. Am Mittwoch bis 33 Grad, Donnerstag bis 30.
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4: Einen schönen guten Morgen. Gestern noch See, Balkon, Eis in der Hand, heute wieder Wecker, Kaffee und der Versuch, sich eigentlich daran zu erinnern, was für ein Tag? Was für ein Tag?
5: Alltag. Also ja, zumindest so halb. Ne? Es ist ja Dienstag, wir haben zusammen Dienst. Viele sind von euch auch wieder im Dienst, das lange Wochenende. Lassen wir jetzt einfach noch mal so ein bisschen schön nachwirken.
4: Ja, ne? Zum Beispiel hier mit Roxette. Schön aus den 80ern hier, oder? 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

0: Gleich Viertel nach fünf am Dienstag. Und was für ein herrliches Wetter war und ist das bitte. Ja, also viel Sonne übers lange Pfingstwochenende. Und so geht's auch weiter, ja?
1: Mhm. Ja, und hoffentlich habt ihr das ohne Sonnenbrand überstanden.
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0: So klingt euer Start in diesen Dienstag. Schön, dass ihr mit uns munter werdet. Es ist 5.26 Uhr.
1: Und es ist schon so richtig mild draußen. Kochem 11 Grad im Moment. Kandel 16 Grad. Niederolm 17 Grad. Und Flörsheim-Dalsheim im Moment auch 17 Grad.

0: Halb sechs.
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0: Aus unserem Nachrichtenteam heute Morgen, Susanne Kimmel.
2: Guten Morgen. Menschen ohne Kinder sollten aus Sicht von Bundesgesundheitsministerin Wagen mehr für die Pflegeversicherung zahlen. Über entsprechende Pläne der CDU-Politikerin berichtet das Redaktionsnetzwerk Deutschland. Das US-Militär hat trotz Waffenruhe Raketenstellungen im Iran angegriffen. Außerdem sollen im Bereich der Straße von Hormuz Boote attackiert worden sein, die Minen in der Meerenge verlegen wollten. Die USA bezeichnen die Angriffe als Selbstverteidigung. Der neue rheinland-pfälzische Ministerpräsident Schnieder besucht heute das Ahrtal. Nach Angaben der Staatskanzlei will sich der CDU-Politiker über den aktuellen Stand des Wiederaufbaus informieren und wie das Ahrtal vor einem möglichen neuen Hochwasser geschützt ist. Der SC Paderborn steigt nach 6 Jahren wieder in die Fußball-Bundesliga auf. Das Relegationsrückspiel gegen Wolfsburg hat Paderborn mit 2:1 nach Verlängerung gewonnen. Für die Wolfsburger ist es der erste Abstieg in die zweite Liga in der 29-jährigen Vereinsgeschichte.
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3: Und wir gehen auf die Straßen. Hier ist der aktuellste Verkehrsservice im Land. Keine Störungsmeldung. Gute Fahrt weiterhin.
0: Viel Sonne für uns in Rheinland-Pfalz heute. So ein paar Wolken am Nachmittag, die sind aber harmlos dann. 29 Grad in der Eifel werden es und bis 34 Grad an der Weinstraße. Und der SWR1 Rheinland-Pfalz-Wettertrend. Mittwoch und Donnerstag geht es so schön weiter. Also wir kriegen wieder viel Sonne, lockere Wolken. Mittwoch bis 33 Grad, am Donnerstag bis 30 Grad.
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0: Morgen.
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0: Michael Jackson. So, ab sofort könnt ihr uns übrigens wieder auf die Finger gucken, ne? Und zwar so richtig, nicht über eine Webcam oder so. Nein, es geht um Präsenz. Wie wird Radio gemacht? Wie entstehen Fernsehbeiträge, Inhalte für unser Programm? Wie zum Beispiel hier bei uns in SWR1 Rheinland-Pfalz. Ne?
1: Guckt euch das an. Wir sind unterwegs mit unserem Pop-Up-Studio. Ab heute bei euch in Kaiserslautern. SWR aktuell sendet von dort live. Also wir stehen gemeinsam mit euch auf, machen Radio und wir sprechen miteinander.
0: Mhm. Darum geht's uns, genau. Was bewegt euch? Was wolltet ihr dem SWR übrigens schon immer mal sagen? Was wünscht ihr euch so?
2: Schöne Musik.
3: Also ich würde mir eine neutralere, vielseitigere Berichterstattung wünschen, die nicht nur eine Seite immer stark beleuchtet, sondern wenn denn schon die Seite beleuchtet wird, natürlich auch andere oder alle Seiten beleuchten.
4: Die Landesschau gucken wir regelmäßig. Das gefällt mir gut.
5: Also mehr Lokales, auch so von den kleineren Städten, dass man mal weiß, wo Feste, Veranstaltungen sind, die man jetzt halt gar nicht mehr so hört.
6: Was mich stört, das muss ich mal loswerden. Ja. 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Ich brauche das nicht.
7: Es ist auf jeden Fall positiv. 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
0: Die nächsten 5 Wochen steht unser Pop-Up-Studio in Kaiserslautern auf dem Schillerplatz. Gerne vorbeischauen.
1: Ja, und ich gucke gerade noch mal in meinem Kalender nach. 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Juni, das ist ein Montag, da bin ich dann auch mit am Start. Und was da sonst noch alles los ist in unserem Pop-Up-Studio in Kaiserslautern, das komplette Programm findet ihr auf swr.de.
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0: 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Guten Morgen. Das kleine Kind mit dem roten Luftballon. Das Nashorn, das auf ein Auto klettert. Der Revolutionär, der statt eines Pflastersteins einen Blumenstrauß wirft. Die Werke, die der Künstler Banksy an Mauern und Hauswänden hinterlässt, faszinieren ganz viele. Zu dieser Kunst gehört aber auch, dass niemand weiß, wer dieser Banksy eigentlich ist. Ein Er? Eine Sie? Banksy ist ein Mysterium. Vor kurzem hat mal wieder einer damit geprahlt, dass er Banksy enttarnt habe, dass er genau wisse, wer sich dahinter verbirgt. Ob an der Prahlerei was dran war, unklar. Ich habe mir nur gedacht, sei einfach still und behalt's für dich. Ich will auch Geheimnisse haben. Natürlich ist es gut, wenn wir immer mehr wissen, das Klima besser verstehen, erforschen, wie sich Krankheiten heilen lassen. Aber was wäre das letztlich für eine Welt, in der es nichts Geheimnisvolles mehr gäbe, nichts Rätselhaftes mehr, in der einfach nichts mehr verborgen bliebe? Es wäre eine kältere und ärmere Welt. Ich bin überzeugt, dass wir Menschen das Geheimnisvolle brauchen. Etwas, das vielleicht daran erinnert, dass die Welt immer mehr ist als das, was ich sehen, riechen, anfassen oder im Mikroskop erkennen kann. Zu diesem Mehr gehört für mich auch der Glaube. Niemand hat Gott je gesehen, heißt es schon in der Bibel. Und doch glauben unzählige Menschen an ihn. An etwas, das größer ist als die Welt, das ich als Mensch nie begreifen kann. Und viele finden genau darin, so wie ich auch, Trost und Hoffnung. Und deshalb hoffe ich, dass Banksy einfach ein Geheimnis bleibt. Eines, das fasziniert und das Leben dadurch ein bisschen reicher macht. Martin Wolf aus Kaiserslautern, Katholische Kirche.
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3: 6 Uhr im Studio Susanne Kimmel. Die USA greifen wieder Ziele im Iran an. Paderborn steigt in die Fußball-Bundesliga auf. Das Wetter in Rheinland-Pfalz sonnig, später teils Quellwolken und bis 34 Grad. Die USA haben nach eigenen Angaben Ziele im Süden des Iran angegriffen, trotz der vereinbarten Waffenruhe. Das zuständige US-Zentralkommando spricht von Selbstverteidigung. Aus Washington berichtet Nina Barth.
4: Die Angriffe zur Selbstverteidigung dienten dem Schutz der US-Truppen vor Bedrohungen durch das iranische Militär, zitieren US-Medien aus einer Erklärung eines CENTCOM-Sprechers. Zu den Zielen hätten Raketenabschussrampen und iranische Boote gehört, die versuchten, Minen in der Straße von Hormus auszulegen. Angaben zu möglichen Opfern gab es von US-Seite nicht. Iranische Medien berichten, es habe mehrere Tote gegeben. Die nun erfolgten Angriffe könnten die Verhandlungen über ein Abkommen erschweren.
3: Menschen ohne Kinder sollen nach Plänen von Bundesgesundheitsministerin Wagen offenbar mehr für die Pflegeversicherung zahlen. Das Redaktionsnetzwerk Deutschland berichtet über einen entsprechenden Gesetzentwurf der CDU-Politikerin. Demnach sollen Menschen, die keine Kinder haben, einen Beitrag von 4,3% an die Pflegeversicherung zahlen. Eltern würden dagegen zahlen wie bisher, also je nach Anzahl der Kinder, etwa einen Prozentpunkt weniger. In Rheinland-Pfalz benötigen nach Angaben des Umweltministeriums einige Kläranlagen eine zusätzliche Reinigungsstufe. Konkret müssen 65 Kläranlagen aufgerüstet werden, und zwar bis 2045. Hintergrund ist eine EU-Richtlinie, deren Ziel es ist, die Umwelt zu schützen, indem Kosmetika und Arzneimittel besser aus dem Abwasser gefiltert werden. SWR-Reporter Sebastian Grauer.
5: Zunächst werden dabei Anlagen ausgebaut, die das geklärte Abwasser beispielsweise in Flüsse einleiten oder sehr groß sind. So wird nach Angaben des Ministeriums die erweiterte Kläranlage Mainz bereits im kommenden Jahr den Betrieb aufnehmen. Für den Neubau der Kläranlagen untere A sowie den Ausbau in Edenkoben und Schwegenheim werden derzeit die Planungen konkretisiert. An den Kosten des Ausbaus sollen laut Ministerium die Pharma- und Kosmetikindustrie mit mindestens 80% beteiligt werden. Damit will das Land Bürgerinnen und Bürger entlasten, die den Ausbau über die Abwassergebühren finanzieren.
3: Paderborn steigt in die Fußball-Bundesliga auf. Das Relegationsrückspiel gegen Wolfsburg haben die Paderborner mit 2:1 nach Verlängerung gewonnen. Trainer Ralf Kettemann fehlten fast die Worte.
6: Ich freue mich einfach auf den Moment, wenn ich wieder Zugang zu meinen Gefühlen habe, weil das wird grandios. Da wollen wir einfach mit den Fans, mit der ganzen Stadt, für die das natürlich was absolut Besonderes ist, feiern, uns bewusst machen, was eigentlich hier passiert ist, weil das wird jetzt erstmal schwierig. Und klar, freuen wir uns jetzt gegen die ganz Großen, ein bisschen Sport machen zu dürfen.
3: Wolfsburg steigt zum ersten Mal in der Vereinsgeschichte ab. Die Zeit 6.03 Uhr.
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7: Guten Morgen, es gibt keine Störungsmeldungen. Weiterhin gute Fahrt.
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8: Andreas Machalitzer ist da. Guten Morgen.
9: Guten Morgen, hallo.
8: Die Sonne scheint, es ist schon jetzt sehr, sehr mild draußen. Herz, was willst du mehr, oder?
9: Ja, tatsächlich. Wir haben Temperaturen schon teilweise um die 20 Grad in Bad Bergzabern aktuell. Bisschen kühler ist es in einigen Senken und Tälern von Alb und Westerwald. Da haben wir so um die 12, 13 Grad. Ja, und es wird heute heißer noch als am langen Pfingstwochenende. Spitzentemperaturen heute von 29 Grad in der Hohen Eifel bis zu 34 Grad in der Vorderpfalz. Und das Ganze weiter mit Sonnenschein und über Mittag nur wenigen kleinen Schönwetterwolken. Der SWR1-Wettertrend auf die nächsten Tage geht sehr sonnig weiter. Es bleibt heiß. Im Norden wird es zum Donnerstag ein paar Grad kühler.
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8: Guten Morgen, was war das für ein schönes Wochenende? XXL-Wochenende, dieses tolle Wetter, es gab so viel Sonne. Ich war viel draußen, am Rhein, in der Sonne, auf dem Balkon. Ach,
7: oh,
8: toll.
7: Wie schön. Ja, also wir waren auch draußen, sind auch ein bisschen am Rhein entlang gelaufen. Wir waren mal in Rüdesheim mal wieder.
8: Ach, guck.
7: Ja.
8: War schön, ne?
7: Drosselgasse und natürlich Rhein. Immer wieder toll. Rhein. Und diese Woche geht's genauso weiter. Wir freuen uns, oder?
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0: 10:50 am Dienstagmorgen. Und es ist ein Dienstag und er fühlt sich an wie so ein Montag nach diesem tollen langen Wochenende. Man muss aber erstmal überlegen, ja, was ist denn heute für ein Tag eigentlich, ja? Und dann dieses tolle Wetter, ne, was wir hatten, ja, das war so schön, so viel Sonne, fast schon Sommermodus und irgendwie war gefühlt ganz Rheinland-Pfalz unterwegs.
1: Ja, Parks voll, Eiscafés am Limit, Grillen überall, einfach dieses alles muss raus Wochenende. Es war eins Rheinland-Pfalz-Reporterin Alexandra Daub hat entlang der Mosel mal Sonnenmomente von euch eingefangen.
2: Wir haben uns das lange Wochenende genommen und einen Ausflug gemacht, weil man merkt richtig, wie der Stress von einem abfällt, sobald das Wetter mal gut ist. Die ganzen Leute sind gut drauf.
3: Sie sind auf dem Boot unterwegs.
4: Wir kommen vom Wasserskifahren. Wir waren in Ellenz-Poltersdorf und sind dort Wasserski und Wakeboard gefahren.
3: Wie ist es denn so auf dem Wasser bei so einem tollen Wetter?
4: Fantastisch. Der Wind bei diesen Wahnsinns-Sommertemperaturen tut richtig gut. Und immer wenn es uns mal zu heiß wird, dann geben wir ein bisschen mehr Gas, um uns wieder aufzufrischen.
5: Es passt einfach alles. Das verstehe ich unter Akku aufladen. Für den Alltag. Und besser könnte es nicht sein. Der Tag sollte eigentlich bitte nicht enden.
3: Sie sehen aus, als wären Sie gerade gewandert, oder?
6: An den Kalmhorn-Klettersteig gemacht. Wir sind jetzt 5,5 Stunden unterwegs.
3: Es ist wahnsinnig heiß. War das nicht mega anstrengend?
6: 9 gegangen, da ging es. Aber es war schon warm.
7: Es ist natürlich schon schön, dass das schöne Wetter an einem Feiertag ist. Ne?
8: Servus. Wir waren Fahrradfahren und dann noch ein Eis essen und war schön. Es fühlt sich auf jeden Fall an wie Urlaub.
9: Fahrrad gefahren, in die Stadt rein zum Deutschen Eck, da war es zu voll und dann wieder zurück. Ganz entspannt, wenige Kilometer. Das kann man auf jeden Fall genießen, vor allen Dingen mit dem Wind dabei. War sehr schön, einfach wieder entspannt draußen sein.
10: Wir waren erstmal essen in Winningen und dann haben wir gedacht, was machen wir jetzt danach? Dann fahren wir direkt zum Stadtstrand in Koblenz und trinken hier noch einen leckeren Cocktail. Man fühlt sich auf jeden Fall besser, befreiter. Man kann auch schön ein bisschen draußen spazieren, abends grillen, mit Freunden treffen. Macht einfach Spaß.
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0: Es ist 18 Minuten nach 6, SWR1 Rheinland-Pfalz. Nach dem langen Pfingstwochenende schauen wir heute Morgen mal, was uns Rheinland-Pfälzer beschäftigt. In der Pfalz, ein lauter Knall, dann Flammen am Steilhang, das klingt eher nach einem Actionfilm, und ist Freitagabend aber so in der Südwestpfalz passiert, in Bruchweiler-Bärenbach. Anwohner hatten Rauch gesehen und kurz davor den Knall gehört. Die Feuerwehr war auch sofort da, hat ruckzuck den Brand gelöscht auf circa 50 Quadratmetern. Zum Glück ist nichts Schlimmes passiert, hätte aber auch anders ausgehen können. Die Ursache war eine explodierte Deospraydose im Wald. Die Polizei sucht jetzt nach Zeugen. Hat jemand dieses hochentzündliche Deospray ohne zu denken einfach in der Sonne liegen lassen? Oder ist diese Dose absichtlich in Brand gesetzt worden?
1: Ein tragischer und sehr trauriger Start in die Freibadsaison war das am Wochenende im Rhein-Lahn-Kreis in Birlenbach. Da ist am Samstag ein 11-jähriger Junge bei einem Badeunfall ums Leben gekommen. Der Junge wurde sofort reanimiert, ist dann mit dem Rettungswagen ins Krankenhaus gebracht worden, da aber trotzdem gestorben. Was genau passiert ist, das ist unklar. Jemand anderes soll offenbar nicht schuld sein, meint die Kriminalpolizei und untersucht weiter die Todesursache. Und auch in Ludwigshafen im Villersinn Freibad mussten Eltern diesen Albtraum erleben. Da ist ein 4-jähriges Kind gestern am Ende des Badetages tot im Wasser gefunden worden. Laut Polizei waren alle Reanimationsversuche und Rettungsmaßnahmen erfolglos. Aktuell gibt es keine genaueren Informationen zu den Hintergründen. Die Ermittlungen laufen.
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11: Kurz nach 6:30.
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11: Aus unserer Nachrichtenredaktion, Susanne Kimmel.
13: Guten Morgen. Das US-Militär hat trotz Waffenruhe Raketenstellungen im Iran angegriffen. Außerdem sollen im Bereich der Straße von Hormus Boote attackiert worden sein, die Minen verlegen wollten. Die USA bezeichnen die Angriffe als Selbstverteidigung. Offensichtlich betrunken hat ein Autofahrer im Kreis Neuwied in der vergangenen Nacht einen schweren Unfall verursacht. Laut Polizei stieß er mit seinem Fahrzeug bei Rhein-Breitbach frontal mit einem LKW zusammen. Dabei wurde der Autofahrer schwer verletzt. Im Wagen des 28-Jährigen fanden die Beamten dann mehrere leere Bierflaschen. Außerdem habe der Mann stark nach Alkohol gerochen. Der LKW-Fahrer blieb unverletzt. Vor dem Wormser Dom haben die Aufbauarbeiten für die Nibelungenfestspiele begonnen. Ab Mitte Juli wird hier das Stück Die Hundenkönigin aufgeführt. Über den aktuellen Stand der Vorbereitungen berichtet SWR-Reporter Jürgen Wolf.
14: Die Handwerker sind dabei, den eigentlichen Aufbau überhaupt erst möglich zu machen. Im Heilspark sehen die Gäste ja normalerweise nur die Zelte, in denen die Gastronomen ihre Leckereien anbieten, Stehtische und vieles mehr. Im Moment kann man dort allerdings beobachten, wie viel Vorarbeit dafür nötig ist, denn der Heilspark ist nun mal keine ebene Fläche. Deshalb stehen dort jetzt Paletten und anderes Baumaterial, mit denen die Arbeiter diese Fläche ausgleichen. Der Bereich, wo Bühne und Tribüne hinkommen, ist bereits abgesperrt.
13: Bei der Eishockey-WM hat Deutschland sein letztes Gruppenspiel gewonnen. Das Team von Trainer Harold Greiß besiegte am Abend Großbritannien mit 6:3. Trotzdem ist das deutsche Team schon so gut wie ausgeschieden. Die letzte Chance auf das Viertelfinale ist, wenn Lettland heute Abend gegen Außenseiter Ungarn verliert.
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15: Und hier ist der aktuellste Verkehrsservice im Land. Es gibt keine einzige Störungsmeldung. Gute Fahrt in diesen Dienstag.
11: Richtig viel Sonne für uns in Rheinland-Pfalz. Ein paar Wolken mal am Nachmittag. Dazu 29 Grad in der Eifel bis 34 Grad an der Weinstraße. Der SWR1 Rheinland-Pfalz-Wettertrend. Mittwoch und Donnerstag geht es so schön weiter. Es gibt wieder viel Sonne, lockere Wolken. Mittwoch bis 33 Grad, Donnerstag bis 30 Grad.
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11: Guten Morgen.
15: Schön, dass ihr da seid.
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1: Aktuell aus der S1 Verkehrsredaktion. Vorsicht auf der B51 Bitburg Richtung Trier. Zwischen Aach und Neuhaus liegt Styropor auf der Fahrbahn. S1 Rheinland-Pfalz hier, guten Morgen. 6.41 Uhr. Also ich habe heute Morgen die Umwelt versaut wieder.
2: Echt? Ernsthaft?
1: Man denkt gar nicht so drüber nach.
2: Hast du gemacht?
1: Ich habe mich rasiert. Nach diesen Feiertagen echt musste einiges runterrasiert werden mit Rasierschaum. Ja, und sowas geht ja ins Abwasser rein, genauso wie Reste von Make-up beispielsweise und vieles mehr, was wir so über Waschbecken, Dusche, Toilette wegspülen, landet im Abwasser, in der Umwelt, in ganz kleinen Teilchen, also Stichwort Mikroschadstoffe.
2: Ja, und die können die Kläranlagen im Moment noch nicht so richtig rausfiltern. Das soll sich jetzt aber dann ändern, denn SWR1 Rheinland-Pfalz-Reporterin Maike König, diese Mikroschadstoffe belasten unsere Gewässer immer stärker.
3: Die Kläranlagen leiten das geklärte Wasser ja in die Umwelt ab, also zum Beispiel in Flüsse wie den Rhein. Und da können diese Millionstel oder auch Milliardstel Gramm an Stoffen großen Schaden anrichten, sagt Henning Knär von der Beratungsstelle Abwasser Rheinland-Pfalz an der Uni Kaiserslautern.
4: Es gibt Versuche, wo unter anderem künstliche Hormone, die in der Antibabypille enthalten sind, in Fischteiche dosiert wurden. Und da kam es dann zu einer kompletten Verweiblichung der Fischpopulation.
3: Das Hauptproblem ist, dass diese Mikroschadstoffe nur sehr langsam oder gar nicht abgebaut werden. Abwasserexperten sagen, man findet sie mittlerweile nicht nur im Rhein, sondern auch schon im Grundwasser und damit möglicherweise in Zukunft auch mehr in unserem Trinkwasser. Und das müsste dann wieder aufwendig gereinigt werden.
1: Also Schadstoffe müssen besser rausgefiltert werden und da gibt es ja wohl auch einen Plan.
3: Große Kläranlagen sollen in Zukunft noch besser werden, quasi noch ein zusätzliches Reinigungsprogramm bekommen. Das soll dann auch Medikamentenrückstände und Spurenstoffe von Waschmitteln und Kosmetika oder auch Hormone herausfiltern können. In Mainz zum Beispiel wird das Klärwerk aktuell dafür umgebaut. Knapp 30 Millionen Euro kostet das. Im nächsten Jahr soll die Anlage dann auf dem neuesten Stand und einsatzbereit sein, als erste in Rheinland-Pfalz.
2: Ja, und es sollen noch weitere 65 Kläranlagen bei uns im Land drankommen, sagt das Umweltministerium. Wird unterm Strich also einiges an Geld kosten.
3: Es soll zwar Fördergelder geben und auch die Pharmaindustrie soll einen Großteil der Kosten für den Umbau und Betrieb der Anlagen übernehmen. Trotzdem wird es auch die Verbraucher treffen, sagt Abwasserexperte Henning Knär.
4: Wo wir es definitiv merken werden, ist in den Preisen dann zum Beispiel der Arzneimittel. Das wird sich die Pharmaindustrie über die Kosten der Arzneimittel zurückholen.
3: Also am Ende werden wir alle dafür zahlen müssen, dass unser Abwasser künftig weniger belastet ist.
1: Infos von unserer Reporterin Maike König. Wir können natürlich auch so schon versuchen, was zu tun, dass weniger Schadstoffe im Abwasser landen. Alte Medikamente zum Beispiel nicht in die Toilette, sondern in den Restmüll.
2: Ja, oder auch beim Waschmittel. Ne? Weniger ist mehr. Bei Putzmitteln, da können wir auch darauf achten, dass es das eingetragene Umweltzeichen gibt. Den blauen Engel zum Beispiel.
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0: 6.51 Uhr, Dienstagmorgen. Guten Morgen, Rheinland-Pfalz. Wir sprechen heute über Sporteltern oder auch mit Sporteltern. Ja, das sind so diese begeisterten Eltern, die einfach alles tun für die Kinder. Ne? Die Kinder von Mainz nach, ich sag mal, Alzey fahren fürs Turnier oder noch viel weiter weg. Oder von Koblenz nach Kaiserslautern.
1: Oder die vielleicht auch selbst mal zum Termin einfach zu spät kommen, um die Kinder dann doch noch zum Training fahren zu können schnell. Es war eins Rheinland-Pfalz-Reporter Jens Alinia, hat mal gefragt, wie ist so das Leben der Sporteltern?
2: Das Leben als Sportmann, viel Wäsche. Mein Sohn, zweimal die Woche hat er halt Training und Samstag Spiele.
3: Welche Disziplin hat der Sohn?
2: Fußball. Und ich habe halt ständig Wäsche. Und ich meine, ich arbeite ja auch Vollzeit. Da muss ich halt immer trotzdem seine ganze Sportwäsche waschen.
3: Ja, und fieberst du mit, wenn der Sohn ein Spiel hat?
2: Na klar, wir schreien uns die Seele aus dem Leib und feuern ihn an natürlich. Ist doch klar.
4: Ich habe meine Söhne immer zum Schwimmtraining gebracht. Viermal die Woche, manchmal auch fünfmal.
3: War das anstrengend, das Leben als Sportmama?
4: Manchmal schon.
5: Das ist anstrengend und viel Selbstorganisation für meinen Partner und mich.
3: Wird es einem manchmal zu viel?
5: Selten, aber ja, manchmal schon.
6: Ich habe meine Tochter öfters mal zum Training fahren, zum Schwimmen. Man hat einiges zu tun. Organisiere, wie die Kinder hin und her kommen.
3: Also Sporteltern sind beschäftigt?
6: Auf jeden Fall, ja. Und wenn man selbst noch sportverrückt ist mit Mainz 05, dann noch mehr.
4: Für die Kinder macht man doch alles.
1: Genau, bin ich auch beruhigt, dass die Eltern auch selbst noch ein bisschen was machen. Klar, und für die Kinder sowieso.
0: Ja, also zum Beispiel ja ständig Wäsche waschen. Ne? Also kennt man eigentlich auch von sich selber. Machst du Sport, bist du ständig dran. Waschmaschine läuft andauernd.
1: Ja, ich kann mich auch noch gut dran erinnern. Sporteltern, Jonas hat ja Basketball gespielt, Svante hat getanzt und so. Mhm. Also da gibt es diejenigen, die alles tun für ihre Kinder, die von A nach B kutschieren. Ne?
0: Ja, aber auch diejenigen, die es vielleicht auch einen Ticken übertreiben. Also ich sage jetzt nur mal so, zweiter Schiedsrichter am Spielfeldrand.
1: Ja. Oder Dritter oder Vierter.
0: Ja, seid ihr totale Sporteltern, die am Spielfeldrand mitfiebern?
1: Die fünfmal am Tag die Wäsche waschen für die Sportkinder. Schwitzt ihr am Spielfeldrand mehr als die Kinder auf dem Fußballfeld?
0: Meldet euch bei uns über swr1.de.
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1: Heute mit Martin Wolf. Guten Morgen. Das kleine Kind mit dem roten Luftballon. Das Nashorn, das auf ein Auto klettert. Der Revolutionär, der statt eines Pflastersteins einen Blumenstrauß wirft. Die Werke, die der Künstler Banksy an Mauern und Hauswänden hinterlässt, faszinieren ganz viele. Zu dieser Kunst gehört aber auch, dass niemand weiß, wer dieser Banksy eigentlich ist. Ein Er? Eine Sie? Banksy ist ein Mysterium. Vor kurzem hat mal wieder einer damit geprahlt, dass er Banksy enttarnt habe, dass er genau wisse, wer sich dahinter verbirgt. Ob an der Prahlerei was dran war, unklar. Ich habe mir nur gedacht, sei einfach still und behalt's für dich. Ich will auch Geheimnisse haben. Natürlich ist es gut, wenn wir immer mehr wissen, das Klima besser verstehen, erforschen, wie sich Krankheiten heilen lassen. Aber was wäre das letztlich für eine Welt, in der es nichts Geheimnisvolles mehr gäbe, nichts Rätselhaftes mehr, in der einfach nichts mehr verborgen bliebe? Es wäre eine kältere und ärmere Welt. Ich bin überzeugt, dass wir Menschen das Geheimnisvolle brauchen. Etwas, das vielleicht daran erinnert, dass die Welt immer mehr ist als das, was ich sehen, riechen, anfassen oder im Mikroskop erkennen kann. Zu diesem Mehr gehört für mich auch der Glaube. Niemand hat Gott je gesehen, heißt es schon in der Bibel. Und doch glauben unzählige Menschen an ihn. An etwas, das größer ist als die Welt, das ich als Mensch nie begreifen kann. Und viele finden genau darin, so wie ich auch, Trost und Hoffnung. Und deshalb hoffe ich, dass Banksy einfach ein Geheimnis bleibt. Eines, das fasziniert und das Leben dadurch ein bisschen reicher macht. Martin Wolf aus Kaiserslautern, Katholische Kirche.
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3: 7 Uhr im Studio Susanne Kimmel. Gesundheitsministerin Wagen legt einen neuen Plan zur Finanzierung der Pflegeversicherung vor. Paderborn steigt in die Fußball-Bundesliga auf. Das Wetter in Rheinland-Pfalz sonnig, später teils Quellwolken und bis 34 Grad. Wer keine Kinder hat, soll nach Plänen von Bundesgesundheitsministerin Wagen in Zukunft mehr in die Pflegeversicherung einzahlen. Einem Medienbericht zufolge sind die Änderungen Teil der angekündigten Pflegereform. Aus Berlin, Jan Zimmermann.
4: Wie das Redaktionsnetzwerk Deutschland unter Berufung auf Koalitionskreise berichtet, plant Gesundheitsministerin Wagen von der CDU den Beitragszuschlag für Kinderlose zu erhöhen, und zwar um 0,1 Prozentpunkte auf 0,7%. Betroffene müssten dann ab einem Alter von 23 Jahren einen Beitragssatz von insgesamt 2,5% bezahlen. Bei Versicherten mit Kindern bleibt es laut dem Bericht bei den bisherigen Sätzen, zum Beispiel 1,8% bei Versicherten mit einem Kind. Der Arbeitgeberanteil soll sich nicht ändern. Er beträgt ebenfalls 1,8%.
3: Die Autobahn GmbH will in Zukunft künstliche Intelligenz einsetzen, um den Zustand alter Brücken zu überprüfen. Wie ein Sprecher mitteilt, gibt es zunächst ein Pilotprojekt in Nordrhein-Westfalen. Hier werden demnach 11 Brücken mit einer neuen KI-Messtechnik ausgestattet. Erfasst würden zum Beispiel Schwingungen, Temperatur oder Materialbewegungen der von in die Jahre gekommenen Brücken. Die KI warne dann, wenn Schäden drohen. Die Autobahn GmbH hofft, so schneller handeln zu können, auch um Brücken nicht kurzfristig sperren zu müssen. Die USA haben nach eigenen Angaben Ziele im Süden des Iran angegriffen, trotz der vereinbarten Waffenruhe. Das zuständige US-Zentralkommando spricht von Selbstverteidigung. Aus Washington berichtet Nina Barth.
5: Zu den Zielen hätten Raketenabschussrampen und iranische Boote gehört, die versuchten, Minen in der Straße von Hormuz auszulegen. Angaben zu möglichen Opfern gab es von US-Seite nicht. Iranische Medien berichten, es habe mehrere Tote gegeben. Die nun erfolgten Angriffe könnten die Verhandlungen über ein Abkommen erschweren.
3: Der neue rheinland-pfälzische Ministerpräsident Schnieder besucht heute das Ahrtal. Nach Angaben der Staatskanzlei will sich der CDU-Politiker über den aktuellen Stand des Wiederaufbaus informieren und wie das Ahrtal vor einem möglichen neuen Hochwasser geschützt ist. Der SC Paderborn steigt nach 6 Jahren wieder in die Fußball-Bundesliga auf. Das Relegationsrückspiel gegen Wolfsburg hat Paderborn mit 2:1 nach Verlängerung gewonnen. Und bei der Eishockey-WM hat Deutschland sein letztes Gruppenspiel gewonnen. Das Team besiegte am Abend Großbritannien mit 6:3 und ist trotzdem so gut wie ausgeschieden. Die letzte Chance auf das Viertelfinale ist, wenn Lettland heute gegen Außenseiter Ungarn verliert. Zum Schluss die Zeit. Es ist 7:03.
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6: Hallo, die A643 Mainz-Wiesbaden zwischen Dreieck Mainz und Schiersteiner Kreuz. 5 Kilometer streckenweise stockender Verkehr. 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
7: Guten Morgen, Andreas Machalitzer.
8: Schönen guten Morgen.
7: Also viel Sonne, später auch wieder Sauna. Welchen Aufguss nehmen wir heute?
8: Ich würde was mit Tannenzapfen empfehlen, da wäre ich dabei. Auf jeden Fall wird es wieder ein sehr heißer Tag und es wird sogar noch 2-3 Grad heißer als gestern. Heute Nachmittag Spitzentemperaturen von rund 29 Grad auf den Höhen von Eifel und Westerwald und bis zu 34 Grad in Rheinhessen und in der Vorderpfalz. Und dazu gibt es wieder viel Sonnenschein, nur ganz wenige lockere Quellwolken über Mittag und am Nachmittag, aber die spenden kaum richtig Schatten. Also es geht sehr sonnig durch diesen Dienstag. Und der SWR1-Wettertrend zeigt auch für morgen und für den Donnerstag weiter viel Sonnenschein, hohe Temperaturen, wobei es im Norden des Landes dann gerade am Donnerstag mal ein bisschen Durchatmen gibt. Da wird es ein paar Grad kühler.
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6: Guten Morgen. So. 4 Leute im Haushalt, 4-mal Handball im Herzen und eine Waschmaschine mit mehr Spiel- und Spülzeit als in vielen anderen Haushalten. Also gleich geht's bei uns um eine Sportfamilie.
7: Training, Turniere, Vollzeitjobs, dazwischen ein Alltag, der eher nach Hallenboden als nach Sofa klingt. Wie bekommt man das alles unter einen Hut, damit es auch sportlich zugeht? Hören wir in dieser halben Stunde.
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0: Nach 7, was für ein herrliches Wetter war und ist das denn bitte, ne? Also viel Sonne übers lange Pfingstwochenende.
1: Ja, ja, ja. Aber hoffentlich habt ihr das alle ohne Sonnenbrand überstanden.
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0: Sonnenbrand-Hits. 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

0: Aktuell aus der S1 Verkehrsredaktion. Vorsicht auf der A61 Koblenz-Ludwigshafen. In der Ausfahrt Pfalzfeld steht ein defektes Fahrzeug auf dem Verzögerungsstreifen.
1: Es geht um Sporteltern bei uns heute Morgen. Die Eltern, die alles für die Kinder tun, ne? Also sie durch die Gegend kutschieren, um fürs Training von A nach B zu kommen, die sie zu Turnieren bringen, aber auch am Spielfeld ranstehen, mitfiebern, anfeuern, mitgrölen. Manchmal auch gerne den Schiedsrichter oder die Schiedsrichterin ersetzen würden. Ja, und das halt alles auch noch neben dem eigenen Job machen und den eigenen Hobbys, die dadurch vielleicht auch ein bisschen zu kurz kommen.
0: Nicole Schiebeler aus Mainz-Kastell ist eine echte Sportmutter. Also man kann sagen, die Schiebelers sind eine richtige Sportfamilie. Sie ist Handballtrainerin noch. Die beiden Kinder spielen auch Handball in der Juniorenbundesliga und in der Regionalliga. Der Papa ist auch noch Handballtrainer. Wir reden jetzt mit Nicole. Guten Morgen, Nicole.
2: Guten Morgen.
1: Also wir haben heute schon gehört, bei Sporteltern, da läuft die Waschmaschine mehrfach täglich. Und wenn ich mir jetzt vorstelle, ihr seid eine vierköpfige Sportfamilie, ihr braucht doch einen ganzen Waschsalon.
2: Ja, so schlimm ist es nicht, aber wir haben schon, unsere Waschmaschine läuft schon wirklich jeden Tag mindestens mal zweimal. Vor allen Dingen beim Handball ist es so, dadurch, dass die ja viel harzen auch in der Halle, musst du diese ganze Wäsche auch noch vorbehandeln, sonst kriegst du die nie wieder sauber.
1: Bist du nur am Wäschewaschen immer?
2: Ja, neben dem Arbeiten bin ich am Wäschewaschen, ja, das stimmt.
0: Das ist echt der Hammer. Also ihr seid vier Handballverrückte in der Familie, eine richtige Sporthandball-Family. Du und dein Mann, ihr arbeitet beide. Wie bekommt ihr das unter einen Hut?
2: Also das ist alles immer eine Frage der Logistik und das, was einem wirklich im Leben Spaß macht. Mir macht das mega viel Spaß, meine Kinder zu unterstützen. Mir macht das auch Spaß, das Handball an andere Kinder weiterzugeben. Ich trainiere eine weibliche E-Jugend und eine weibliche D-Jugend im Budenheim. Mein Mann trainiert die männliche A-Jugend im Budenheim. Ja, wir fahren die Kinder hin und her, so wie gut wie es geht. Ich bin froh, dass unser Sohn jetzt 17 ist, dass er den Führerschein schon gemacht hat und zumindest mit der Vespa fahren kann alleine. Das entlastet ein bisschen, aber ansonsten war es ein reines Taxiunternehmen.
1: Jetzt lassen wir mal die Trainerin außen vor. Wie schweißgebadet bist du als Mama, wenn du bei einem Turnier deiner Kinder dabei bist und am Spielfeldrand stehst?
2: Also ich bin schon eine Mama, die sehr emotional auch ist. Und gerade am Wochenende, wo unsere Jungs um den Aufstieg in die erste Bundesliga gespielt haben, ja, da ist man schon sehr schweißgebadet. Also mit

0: und anspornen wirklich gut. Aber wenn es dann in eine Richtung geht, die halt für andere Kinder oder als eigene Kind beleidigend ist, finde ich das daneben.
1: Nicole Schiebele aus Mainz-Kastell, eine echte Handballmama. Das ist unser Thema heute, Sportbegeisterte bzw. Sporteltern. Dankeschön, Nicole, und weiterhin toi toi toi.
0: Dankeschön.
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4: 7:30.
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4: Und hier ist aus unserem Nachrichtenteam Susanne Kimmel.
6: Guten Morgen. Wer keine Kinder hat, könnte mehr für die Pflegeversicherung zahlen müssen. Das sehen Pläne von Bundesgesundheitsministerin Wagen von der CDU vor, über die das Redaktionsnetzwerk Deutschland berichtet. Demnach sollen Menschen ohne Kind ab dem 23. Geburtstag einen Beitrag von 2,5% zahlen, statt wie bisher 2,4. Bei Eltern bliebe es bei den bisherigen Sätzen. Bei den Dienststellen der Bundespolizei gibt es offenbar gravierende Mängel. Der Chef der Gewerkschaft der Polizei Roßkopf hat der Rheinischen Post gesagt, fast jede dritte Dienststelle sei marode. Außerdem fehle es an Büros, Unterkünften und Parkplätzen. In einem Freibad in Ludwigshafen ist ein Kind ums Leben gekommen. Wie die Polizei nach dem Vorfall am Sonntag mitteilt, ist der 4-jährige Junge wahrscheinlich ertrunken. Weitere Informationen soll es heute im Laufe des Tages geben. Auch im Freibad Bierlenbach im Rhein-Lahn-Kreis ist am Wochenende ein 11-jähriger Junge bei einem Badeunfall gestorben. Hier ist bislang unklar, wie es dazu kam. In Deidesheim wird heute wieder ein Geißbock aus Lambrecht versteigert. Diese Pfälzer Tradition hatte die UNESCO-Kommission im vergangenen Jahr zum immateriellen Kulturerbe ernannt. SWR-Reporterin Jessica Zischi.
7: Der Geißbock wird traditionell von Lambrecht nach Deidesheim gebracht und am Abend versteigert. Das ist jedes Jahr ein großes Highlight, weil viele tausend Menschen das Ereignis vor dem historischen Rathaus verfolgen und weil wohl wieder einige Menschen mitbieten werden. Schon ab dem Nachmittag gibt es außerdem Programm, unter anderem mit Musik, Kuchenverkauf und Tanzvorführungen. Die jahrhundertalte Tradition der Geißbock-Versteigerung erinnert daran, dass Lambrecht für Weiderechte in Deidesheim mit einem Geißbock bezahlen musste.
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8: Und es geht auf die Straßen. Hier ist der aktuellste Verkehrsservice im Land. Vorsicht bitte auf der A8 Pirmasens Richtung Neunkirchen. Zwischen Zweibrücken Ernstweiler und Einöd eine ungesicherte Unfallstelle auf der rechten Spur genau im Baustellenbereich. A643 Mainz-Wiesbaden. Zwischen Dreieck Mainz und Schiersteiner Kreuz 5 Kilometer streckenweise stockender Verkehr.
4: Viel Sonne für uns in Rheinland-Pfalz. Zum Nachmittag auch mal so ein paar harmlose Wolken. 29 Grad werden es in der Eifel bis 34 Grad an der Weinstraße. Der SWR1 Rheinland-Pfalz-Wettertrend. Morgen und übermorgen weiterhin sonnig mit lockeren Wolken. Sehr warm bis heiß, im Norden ein bisschen kühler.
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4: Guten Morgen.
8: Schön, dass ihr dabei seid.
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0: Mensch.
1: Ja, aber Grüne mal. Mensch, wir können eigentlich mal wieder spielen.
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3: Mensch, Oliver.
1: Oliver Weller aus Mannem. Schönen guten Morgen, Oliver.
4: Guten Morgen nach Bad, nach Mainz. Ja, genau,
1: was?
3: Was wollten in Mainz, hat er gesagt.
1: Ja, dann ist ja alles gut.
4: Ja.
1: Also Oliver Weller in Mannheim. Und Oliver hat uns, als wir ihn gerade angerufen, gesagt, er hat extra die Gassi-Runde verschoben, um jetzt mit uns zu spielen. Das ist ja schön, Oliver.
4: Ja, ist ja was Besonderes.
3: Nicht, dass du gleich ein Pfützchen wegmachen musst zu Hause.
4: Nee, ich war vorhin mal ganz kurz mit dir draußen.
3: Ach so, zum Glück.
4: Kurze Runde, aber das reicht dir nicht.
1: Und du hörst unsere Show immer beim Gassi gehen, spielst mit, ne?
4: Ja, selbstverständlich, ja.
1: Wie ist es gelaufen so?
4: Ja, also ohne Radiofaktor läuft gut. Jetzt müssen wir mal gucken, wie es mit Radiofaktor
3: läuft. Gucken wir mal, wie das läuft. Also dann kennst du auch die Spielregeln, ne? 20 Fragen, 45 Sekunden Zeit. Bei 14 richtigen gibt es den gelben S-Weins Thermobecher. Und alle Antworten beginnen heute mit dem R wie Rutschen.
1: Alles klar?
3: Rutschen.
4: Oh, okay. Achtung,
1: Oliver, es geht los.
2: Auf die Plätze. A, B, C.
1: Wenn Wasser vom Himmel fällt.
4: Regen.
1: Ein Elefant hat einen langen.
4: Rüssel.
1: Wenn Holz verbrennt, entsteht.
4: Ruß.
1: Eine Farbe.
4: Rot.
1: Alibaba und die 40.
4: Räuber.
1: Eine Gruppe von Wölfen ist ein.
4: Rudel.
1: Es gibt Linkshänder und.
4: Rechtshänder.
1: Möbelstück für Bücher.
4: Regal.
1: Gegenteil von arm.
4: Reich.
1: Ein Auto braucht 4.
4: Räder.
1: Himmelserscheinungen mit 7 Farben.
4: Weiter.
1: Das steckt man sich an die Finger.
4: Ring.
1: Großer Fluss in Rheinland-Pfalz.
4: Rhein.
1: Mick Jagger singt bei den.
4: Rolling Stones.
1: Daran wachsen Weintrauben.
4: Reben.
1: Eine Weißweinsorte.
4: Riesling.
1: Auf einem Pferd kann man.
4: Reiten.
1: Ein scheues Tier im Wald.
4: Reh.
1: Machen wir mit der Nase.
4: Riechen.
1: Wenn Eisen oxidiert, gibt es. Da sind wir durch.
4: Und der Regenbogen. Fast.
1: Ja, der Regenbogen, jawohl.
3: Na komm.
1: Boah, das 20. ist ja der Hammer hier, sag mal.
3: Komm, nehmen wir mit.
4: Schön, dass
3: ist ja mega.
1: Ja.
3: Der Regenbogen hast du noch nachgeliefert. Also ich bin total zufrieden.
4: Ja, super.
1: Komm, wir machen mal einen Laola für den Oliver.
4: Hey.
1: Glückwünsche nach Mannheim.
4: Mich. Super, danke schön, freue ich mich.
1: Dann wünschen wir dir viel Spaß beim Gassi gehen jetzt, Oliver, einen schönen Tag noch, ne?
4: Ja, euch auch, danke schön.
1: Danke, tschüss.
4: Ja, tschüss.
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0: 10 vor 8 am Dienstag. Was wird heute für uns Rheinland-Pfälzer interessant? Frankenthal in der Vorderpfalz ist ganz vorne mit dabei. Da wird heute am Nachmittag der erste Fahrradparkturm aufgemacht. Also der sieht echt futuristisch aus. Das ist so ein Holzturm direkt am Bahnhof, in dem dann Räder wie in so einem Paternoster nach oben eingeparkt werden. 96 Fahrräder passen da rein auf einer Grundfläche von gerade mal 3 Autoparkplätzen. Also einfach das Bike reinschieben, Tor zu, das System lagert es dann sicher. Und per App kann man vorher checken, ob da noch was frei ist. Das Ganze kostet nur so ein paar Cent pro Stunde, maximal 1 Euro pro Tag. Und wer dann irgendwie laden will, der zahlt dann 1,20. Die Baukosten von 1,3 Millionen Euro sind hauptsächlich vom Land bezahlt worden.
1: Achtung, kurzer Hinweis für alle, die im Grenzgebiet zum Saarland unterwegs sind heute Morgen. Die Bundeswehr übt heute bis Donnerstag in Rheinland-Pfalz und im Saarland. 25 Soldaten sind da zwar nur im Übungseinsatz, aber die können ganz schön Krach machen. Mit Platzpatronenschüssen. Außerdem begegnen euch im Berufsverkehr vielleicht ein paar Militärfahrzeuge im Raum Böckweiler, Altheim, Hornbach, Hengstbach und Mittelbach. Außerdem sind auch noch 3 Drohnen in der Luft. Das heißt, wenn ihr in der Ecke da unterwegs seid, bitte nicht wundern und schön aufmerksam fahren.
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7: Aktuell aus unserer Verkehrsredaktion. Vorsicht bitte auf der A5 Frankfurt Richtung Karlsruhe. In der Ausfahrt Waldorf-Wiesloch liegt eine Pfanne auf dem Verzögerungsstreifen. Da bitte vorsichtig fahren.
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8: 8 Uhr im Studio Susanne Kimmel. Alte Autobahnbrücken werden in einem Pilotprojekt mit KI überprüft. Der VfL Wolfsburg steigt in die zweite Fußball-Bundesliga ab. Das Wetter in Rheinland-Pfalz, sonnig, später teils Quellwolken bei 29 bis 34 Grad. Die Autobahn GmbH des Bundes will in Zukunft künstliche Intelligenz einsetzen, um den Zustand alter Brücken zu überprüfen. Wie ein Sprecher mitteilt, gibt es zunächst ein Pilotprojekt in Nordrhein-Westfalen. Hier werden 11 in die Jahre gekommene Brücken mit einer neuen KI-Messtechnik ausgestattet. Stefanie Geißler berichtet.
9: In einem ersten Schritt installieren Techniker rund 150 extrem empfindliche Sensoren pro Brücke. Diese erfassen dann zum Beispiel Schwingungen, aber auch Temperaturwerte oder Erkenntnisse darüber, wie sich das Material bewegt. Bis zu 100.000 Messwerte pro Sekunde liefern die Sensoren, eine riesige Datenmenge. Die wird dann von einer künstlichen Intelligenz ausgewertet und auf Muster untersucht. Die KI, so die Hoffnung der Autobahn GmbH, kann auf diese Weise frühzeitig erkennen, ob sich Schäden abzeichnen. Diese könne man dann rechtzeitig ausbessern und ungeplante Sperrungen auf den Autobahnen vermeiden.
8: Wer keine Kinder hat, könnte mehr für die Pflegeversicherung zahlen müssen. Das sehen Pläne von Bundesgesundheitsministerin Wagen von der CDU vor, über die das Redaktionsnetzwerk Deutschland berichtet. Demnach sollen Menschen ohne Kind ab dem 23. Geburtstag einen Beitrag von 2,5% zahlen, statt wie bisher 2,4%. Bei Eltern bliebe es bei den bisherigen Sätzen, mit einem Kind zum Beispiel bei 1,8%. Hinzu kommt dann jeweils noch der Arbeitgeberanteil. Er beträgt ebenfalls 1,8%. Immer mehr Schulen in Rheinland-Pfalz arbeiten an Schutzkonzepten gegen sexualisierte Gewalt. Nach Angaben des Bildungsministeriums wurden fast die Hälfte der fast 1.700 Schulen im Land dazu beraten und fortgebildet. Hintergrund ist ein Landtagsbeschluss, wonach alle Schulen bis zum Schuljahr 2028/2029 verpflichtende Schulkonzepte gegen sexualisierte Gewalt entwickeln und umsetzen müssen. Zum ersten Mal in seiner Vereinsgeschichte steigt der VfL Wolfsburg aus der Fußball-Bundesliga ab. Das Relegationsrückspiel bei Paderborn haben die Wolfsburger mit 1:2 nach Verlängerung verloren. Wie es für ihn jetzt weitergeht, konnte Trainer Dieter Hecking direkt nach dem Spiel noch nicht sagen.
10: Wenn man 30 oder fast 30 Jahre jetzt in der Bundesliga miteinander gespielt hat, dann ist die Enttäuschung groß bei allem im Verein, bei den Fans. Das muss auch so sein, wenn was Neues entstehen soll. Wir hatten ein klares Agreement zwischen den Leuten, die mich geholt haben vor 9 bis 10 Wochen, dass wir sagen, wir spielen das jetzt und wir schauen danach, wie es gewesen ist. Und dann werden wir uns zusammensetzen die nächsten Tage und dann wird es irgendwas zu entscheiden geben oder nicht.
8: Paderborn hat dagegen nach 6 Jahren den Aufstieg in die Fußball-Bundesliga geschafft. Zum Schluss die Zeit. Es ist 8.03 Uhr.
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7: Hallo und Vorsicht auf der A5 Frankfurt-Karlsruhe. In der Ausfahrt Waldorf-Wiesloch liegt immer noch die Pfanne auf dem Verzögerungsstreifen. A643 Mainz-Wiesbaden zwischen Dreieck-Mainz und Schiersteiner Kreuz 5 Kilometer streckenweise stockender Verkehr. 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
12: Andreas Machalitzer, guten Morgen.
13: Guten Morgen.
12: Sommer, Sonne, Sonnenschein und das, obwohl wir noch nicht mal Sommer haben.
13: Ja, später Frühling ist das immer noch, der sich allerdings ganz klar wie ein Sommer anfühlt. Mit Temperaturen heute Morgen schon teilweise von rund 20 Grad. Und heute Nachmittag sind wir in der Spitze bei 29 Grad auf den Höhen von Eifel und Westerwald und 34 Grad in Rheinhessen und in der Vorderpfalz. Und gar nicht mehr allzu weit weg von den Mai-Rekorden aus dem Jahr 2017 bei Kreuznach mit 34,6 Grad. Dazu gibt es den ganzen Tag Sonnenschein und nur ein paar lockere kleine Quellwölkchen. Der SWR1-Wettertrend, die nächsten Tage geht sonnig weiter. Die Hitze allerdings geht ein bisschen zurück, gerade im Norden von Rheinland-Pfalz. Da haben wir dann am Donnerstag noch so um die 25 Grad.
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7: Guten Morgen. Ja, gefühlt war ja überall im Land voll der Sommermodus angesagt beim langen Wochenende. Ich war auch zwei Tage unterwegs. Badeseen voll, Balkone belegt, Parks im Dauergrillbetrieb, so auch am Rhein entlang. Und dieses typische Eis in der Hand, ne? Sonnenbrille auf der Nase, alle weg.
12: Es riecht auch nach Sonnencreme und Freibad-Pommes, ja. Und jetzt starten wir in diesen Dienstag, der sich irgendwie immer noch so ein bisschen wie so Wochenende anfühlt und wie die Rheinland-Pfälzer dieses XXL-Pfingstwochenende verbracht haben und wie froh vor allem die Gastronomen über dieses tolle Wetter sind, hören wir in 7 Minuten.
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0: 12 nach 8 gleich. Es war eins Rheinland-Pfalz. Fühlt sich an wie Montag, ne? Aber es ist schon Dienstag. Yeah. Ja, wieder so eine kurze Woche. Und es war eins. Guten Morgen, Rheinland-Pfalz ist natürlich bei euch. Was war das jetzt bitte für ein mega geiles Pfingstwochenende? Der Sommer hat sich echt startklar gemacht. Ja,
1: also dieser Duft, ne, von Sonnencreme, was ich gerade schon mal gesagt habe, und Freibad-Pommes zum Beispiel in Niederolm. Da hatten die Kleinen richtig Spaß im Wasser.
2: Also ich bin vom 3-Meter-Brett gesprungen. Da bin ich von der Rutsche gerutscht und hier geschwommen.
3: Bangin. Rutschen, kuscheln.
1: Sehr süß, ja. Jede Menge los war auch in den Eisdielen.
0: Oder auch hier der Biergarten am Rhein in Heidenpfad.
4: Hier gibt es noch nichts Schöneres. Der Fluss fließt vorbei. Das ist so fast wie an der Adria.
5: Ich sag mal, es ist einfach ganz entspannt, irgendwo hinzugehen, sich rauszusetzen. Und also ich lieb's, dass es einfach ein bisschen grün ist und auch ruhig.
6: Ist jetzt zwar ein bisschen krass, weil es extrem warm ist, aber wir finden es richtig gut.
1: Ja, es war teilweise echt richtig heiß, ne? Aber auch eben gut fürs Geschäft, Gastronom Andreas Bitz.
7: Das ist natürlich sehr schön, ja, nach der Durststrecke die letzten 2-3 Wochen. Wobei der April gut war, muss man dazu sagen. Aber dann kann sich das Ganze ein bisschen erholen und jetzt geht's natürlich richtig los.
0: Ja, ordentlich Betrieb. Christi Himmelfahrt war es ja noch mau im Biergarten am Rhein in Heidenpfad. War ja auch ein bisschen frischer, ne? Mhm.
1: Ja, aber das Pfingstwochenende hat jetzt richtig reingehauen, auch beim Umsatz.
7: 12-fache. Kann man also schon sagen, wenn wirklich so ein Wochenendausflugswetter, das auch noch angekündigt ist und vorher ungünstiges Wetter war, kann man schon das 10, 12, 14-fache, muss man rechnen, ja.
0: Wahnsinn, ey. Also auch den Außengastronomen macht das Sommerwetter Spaß und es geht ja gerade so weiter, ne?
1: Ja, definitiv. Also 34 Grad zur Spitze in Rheinhessen, 29 Grad zur Richtung Westerwald und auch morgen und am Donnerstag, da sind wir dann wieder weit über den 30 Grad angekommen.
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Aktuell aus der S1-Verkehrsredaktion. Vorsicht bitte auf der A67 Mannheim-Darmstadt. Zwischen Gernsheim und Funkstadt Gefahr durch Wasser auf der Fahrbahn.

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0: gleich 8:30.
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0: Guten Morgen, Susanne Kimmel.
2: Guten Morgen. Die Autobahn GmbH startet ein Pilotprojekt mit künstlicher Intelligenz, um alte Brücken zu überprüfen. Einem Sprecher zufolge werden zunächst in NRW 11 Brücken mit einer neuen KI-Messtechnik ausgestattet. Erfasst würden zum Beispiel Schwingungen, Temperatur oder Materialbewegungen der in die Jahre gekommenen Brücken. Die KI warne dann, wenn Schäden drohen. Ein Mann aus Trier muss sich ab heute in einem Revisionsprozess für den Tod eines 2 Jahre alten Kindes verantworten. Er hatte den Jungen seiner Lebensgefährtin so geschlagen und geschüttelt, dass das Kind später starb. SWR-Reporterin Dunja von Mosé.
3: Damals hatte das Landgericht Trier den Mann wegen Totschlags und Misshandlung Schutzbefohlener zu einer Jugendstrafe von 6 Jahren und 9 Monaten Haft verurteilt. Er hatte im Sommer 2024 auf das Kind aufpassen sollen. Als es unruhig wurde, soll der damals 20-jährige Mann gewalttätig geworden sein. Der Junge starb einige Wochen später im Krankenhaus. Nach dem Urteil des Landgerichts legte der leibliche Vater des Kindes Revision ein. Der Bundesgerichtshof gab ihm Recht. Das Gericht hätte prüfen müssen, ob der Mann auch wegen Mordes aus niedrigen Beweggründen hätte verurteilt werden können.
2: Die Veranstalter des Jugendkulturfestivals Open Ohr in Mainz haben eine positive Bilanz gezogen. Über Pfingsten seien mehr als 10.000 Besucher da gewesen. Im Mittelpunkt stand in diesem Jahr die Frage, warum sich immer mehr Menschen isoliert fühlen, obwohl wir in einer vernetzten Welt leben. Dazu gab es Workshops, Theateraufführungen und Konzerte.
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4: Und hier ist der aktuellste Verkehrsservice im Land. Vorsicht bitte auf der B256 Neuwied Richtung Waldbröl. Zwischen Oberbieber und Rengsdorf Süd steht ein defektes Fahrzeug, und zwar auf der rechten Spur. Vorsicht auf der A67 Mannheim-Darmstadt. Zwischen Gernsheim und Funkstadt steht Wasser auf der Fahrbahn. Da sind Rasensprenger im Einsatz. A5 Frankfurt Richtung Kassel, zwischen Nordwestkreuz Frankfurt und Bad Homburger Kreuz 5 Kilometer Stau. A643 Mainz-Wiesbaden, zwischen Dreieck Mainz und Schiersteiner Kreuz streckenweise stockend 5 Kilometer. A67 Mannheim-Darmstadt, zwischen Lorsch und Gernsheim 3 Kilometer stockender Verkehr. Gute Fahrt!
0: Ja, in meinem Nachbargarten läuft auch jeden Tag der Rasen.
4: Ich habe auch gedacht, warum stellen die den nicht einfach aus, dann gibt es auch kein Aquaplaning. Du glaubst es nicht.
0: Ja, aber die Natur braucht es nass und es kommt halt im Moment nicht vom Himmel. Wir haben heute wieder viel Sonne. Zum Nachmittag so ein paar harmlose Wolken. 29 Grad in der Eifel bis 34 Grad an der Weinstraße. Der SWR1-Wettertrend morgen und übermorgen weiterhin schön mit viel Sonne, dabei sehr warm bis heiß. Im Norden von Rheinland-Pfalz ein bisschen kühler.
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0: Aber ernsthaft, das kannst du dir noch nicht ausdenken. Was ist denn da los?
4: Keine Ahnung. Ich meine, natürlich brauchen die Gärten Wasser, aber doch nicht der Asphalt, sag mal. So ehrlich.
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0: 20 vor 9. Es war alles Guten Morgen, Rheinland-Pfalz. Dienstag. 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
1: Ja, im vergangenen Jahr war ich ja auch hier in Mainz einmal im Pop-Up-Studio zu Gast, habe mich da wirklich auch mit vielen Menschen unterhalten und richtig cool fand ich persönlich so eine Post-it-Wand. 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

0: 10 vor 9. Guten Morgen, Rheinland-Pfalz, am Dienstag nach einem langen Pfingstwochenende und am Pfingstsonntag. Da ist eine Geschichte passiert. Also, die müssen wir einfach an dieser Stelle jetzt nochmal aufgreifen.
1: In Freinsheim im Kreis Bad Dürkheim in der Pfalz, da hat ein Storchenpaar ein Nest auf dem evangelischen Turm, also auf dem evangelischen Kirchturm. Und aus diesem Nest hat die Storchenmama ein Küken rausgeworfen.
0: Ja, sowas passiert. Das sei auch ganz normal, heißt es von Storchenexperten. Die Störche schubsen die Jungen wohl aus dem Nest, wenn da jetzt so mehr als zwei Küken drin sind. Damit sollen einfach die Überlebenschancen der anderen erhöht werden.
1: Und dieses kleine Storchenküken war also dann nicht mehr im Nest und es ist auch nur deshalb gefunden worden, weil dieses Nest über eine Webcam beobachtet werden kann. Und einem User ist aufgefallen, dass da ein Küken fehlt. Der hat dann bei den Storchenfreunden Alarm geschlagen.
0: Ne? Ja, und dann kam die Feuerwehr und die haben dann das Küken tatsächlich in einer Dachrinne gefunden und gerettet. Jetzt ist es erstmal im Storchenzentrum in Bornheim. Es geht ihnen den Umständen entsprechend gut. Es wird jetzt erstmal ein bisschen aufgepäppelt.
1: Ja, und die Experten sind optimistisch. Wenn der Jungstorch die nächsten Tage übersteht, dann steht dem Flüggewerden auch nichts mehr im Weg. Wir drücken die Daumen, ne?
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12: Was für ein schöner Tag heute wieder im Moment. 15 Grad in Herdorf, 18 Grad haben wir in Hachenburg, 18 Grad auch in Renneroth und 20 Grad im Moment in Edenkoben. Dazu überall schon viel, viel Sonne.
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13: 9 Uhr im Studio Susanne Kimmel. In Brüssel geht es heute um finanzielle Hilfe für Landwirte. Der Anteil junger Raucher nimmt wieder zu. Das Wetter in Rheinland-Pfalz sonnig und am Nachmittag heiß, dann bis 34 Grad. Die Agrarminister der EU beraten heute über die hohen Preise für Düngemittel. Laut einem Aktionsplan sollen betroffene Landwirte noch vor dem Sommer finanzielle Hilfe bekommen. Außerdem soll die heimische Düngemittelproduktion ausgebaut werden. Aus Brüssel, Sarah Lopez.
14: Vom Präsidenten des Deutschen Bauernverbandes Ruckwied heißt es, die Situation auf den Höfen sei äußerst angespannt. Die stark gestiegenen Preise belasteten die Betriebe. Gründe für die hohen Preise sind die Abhängigkeit der EU von Importen und die Schließung der Straße von Hormus. Um die Situation für Landwirte zu entspannen, gab es in Brüssel vergangene Woche schon die Entscheidung, unter anderem die Standardzölle auf mehrere wichtige Stickstoffdüngemittel für ein Jahr auszusetzen.
13: Deutschland und Kanada wollen enger zusammenarbeiten, auch bei Rüstungsgeschäften. Bundesverteidigungsminister Pistorius reist dafür heute in die kanadische Hauptstadt Ottawa. Dort will er sich morgen auf einer Fachmesse informieren. Ein Kieler U-Boot-Bauer hofft auf einen Milliardenauftrag aus Kanada. Pistorius und Bundesfinanzminister Klingbeil hatten zuvor schon für die Pläne geworben. Die Autobahn GmbH des Bundes will in Zukunft künstliche Intelligenz einsetzen, um den Zustand alter Brücken zu überprüfen. Wie ein Sprecher mitteilt, gibt es zunächst ein Pilotprojekt in Nordrhein-Westfalen. Hier werden 11 in die Jahre gekommene Brücken mit einer neuen KI-Messtechnik ausgestattet. Stefanie Geißler mit Einzelheiten.
15: In einem ersten Schritt installieren Techniker rund 150 extrem empfindliche Sensoren pro Brücke. Diese erfassen dann zum Beispiel Schwingungen, aber auch Temperaturwerte oder Erkenntnisse darüber, wie sich das Material bewegt. Bis zu 100.000 Messwerte pro Sekunde liefern die Sensoren, eine riesige Datenmenge. Die wird dann von einer künstlichen Intelligenz ausgewertet und auf Muster untersucht. Die KI, so die Hoffnung der Autobahn GmbH, kann auf diese Weise frühzeitig erkennen, ob sich Schäden abzeichnen. Diese könne man dann rechtzeitig ausbessern und ungeplante Sperrungen auf den Autobahnen vermeiden.
13: In einem Freibad in Ludwigshafen ist ein Kind ums Leben gekommen. Wie die Polizei nach dem Vorfall am Sonntag mitteilt, ist der 4-jährige Junge wahrscheinlich ertrunken. Weitere Informationen soll es heute im Laufe des Tages geben. Auch im Freibad Bielenbach im Rhein-Lahn-Kreis ist am Wochenende ein 11-jähriger Junge bei einem Badeunfall gestorben. In Deutschland ist der Anteil der jugendlichen Raucher wieder gestiegen. Nach Angaben des Statistischen Bundesamts sagen 15,6% der 15- bis 24-Jährigen, dass sie zumindest gelegentlich rauchen. Vor 4 Jahren, bei der letzten Erhebung, waren es rund 1 Prozentpunkt weniger. Die Zeit, es wird jetzt 9:03 Uhr.
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16: Hallo, die A5 Frankfurt-Kassel zwischen Nordwestkreuz Frankfurt und Bad Homburger Kreuz, 5 Kilometer Stau. A60 Mainz-Bingen zwischen Mainz-Lerchenberg und Dreieck Mainz, 4 Kilometer stockend, Verzögerung 10 Minuten. A643 Mainz-Wiesbaden zwischen Dreieck Mainz und Schiersteiner Kreuz, 5 Kilometer streckenweise stockender Verkehr. A66 Wiesbaden-Frankfurt zwischen Ludwig-Landmann-Straße und Nickel-Allee, 2 Kilometer Stau. A67 Mannheim-Darmstadt zwischen Lorsch und Gernsheim, 3 Kilometer stockend. Und die A8 Pirmasens Richtung Neunkirchen ist zwischen Zweibrücken Ernstweiler und Einöd wegen Reinigungsarbeiten gesperrt. 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
12: Viel Sonne für uns in Rheinland-Pfalz. Zum Nachmittag so ein paar harmlose Wolken. 29 Grad werden es in der Eifel, 34 Grad an der Weinstraße. Und der SWR1 Rheinland-Pfalz-Wetter-Trend. Morgen und übermorgen weiterhin richtig schön. Auch dann wieder viel Sonne, dabei sehr warm bis heiß. Und im Norden von Rheinland-Pfalz ein bisschen kühler.
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0: einfach, die Lache ist immer sehr cool hier von Freddie Mercury am Schluss. Kind of Magic. So, die Reste vom Rasierschaum. Ich hätte das gar nicht gedacht, ja. Oder auch Make-up im Bad. Da gibt's noch vieles mehr, auch was man da so an sich hat und dann abwäscht in der Dusche und was oder in der Toilette weggespült wird und im Abwasser landet. Echt Rasierschaum. Da ist Mikro. Teilchen sind da drin.
1: Ja, irgendwo muss es ja aber auch hin, ne?
0: Diese Mikroschadstoffe, die die Umwelt so verdrecken und man denkt gar nicht drüber nach.
1: Ja, und das Problem ist, die Kläranlagen können das im Moment noch gar nicht rausfiltern. Das soll sich aber jetzt alles ändern, denn SWR1 Rheinland-Pfalz-Reporterin Maike König, diese Mikroschadstoffe belasten ja unsere Gewässer immer stärker.
2: Die Kläranlagen leiten das geklärte Wasser ja in die Umwelt ab, also zum Beispiel in Flüsse wie den Rhein. Und da können diese Millionstel oder auch Milliardstel Gramm an Stoffen großen Schaden anrichten, sagt Henning Knär von der Beratungsstelle Abwasser Rheinland-Pfalz an der Uni Kaiserslautern.
3: Es gibt Versuche, wo unter anderem künstliche Hormone, die in der Antibabypille enthalten sind, in Fischteiche dosiert wurden und da kam es dann zu einer kompletten Verweiblichung der Fischpopulation.
2: Das Hauptproblem ist, dass diese Mikroschadstoffe nur sehr langsam oder gar nicht abgebaut werden. Abwasserexperten sagen, man findet sie mittlerweile nicht nur im Rhein, sondern auch schon im Grundwasser und damit möglicherweise in Zukunft auch mehr in unserem Trinkwasser. Und das müsste dann wieder aufwendig gereinigt werden.
0: Also die Schadstoffe müssten einfach besser rausgefiltert werden. Und da gibt es offenbar auch einen Plan jetzt.
2: Große Kläranlagen sollen in Zukunft noch besser werden, quasi noch ein zusätzliches Reinigungsprogramm bekommen. Das soll dann auch Medikamentenrückstände und Spurenstoffe von Waschmitteln und Kosmetika oder auch Hormone herausfiltern können. In Mainz zum Beispiel wird das Klärwerk aktuell dafür umgebaut. Knapp 30 Millionen Euro kostet das. Im nächsten Jahr soll die Anlage dann auf dem neuesten Stand und einsatzbereit sein, als erste in Rheinland-Pfalz.
1: Ja, sollen auch noch weitere 65 Kläranlagen bei uns im Land drankommen, sagt das Umweltministerium. Wird unterm Strich also einiges an Geld kosten.
2: Es soll zwar Fördergelder geben und auch die Pharmaindustrie soll einen Großteil der Kosten für den Umbau und Betrieb der Anlagen übernehmen. Trotzdem wird es auch die Verbraucher treffen, sagt Abwasserexperte Henning Knär.
3: Wo wir es definitiv merken werden, ist in den Preisen dann zum Beispiel der Arzneimittel. Das wird sich die Pharmaindustrie über die Kosten der Arzneimittel zurückholen.
2: Also am Ende werden wir alle dafür zahlen müssen, dass unser Abwasser künftig weniger belastet ist.
0: Infos von SWR1-Reporterin Maike König. Ja, und wir können ja auch so schon ein bisschen was dafür tun, dass weniger Schadstoffe ins Abwasser kommen. Alte Medikamente zum Beispiel nicht in die Toilette, sondern in den Restmüll.
1: Oder beim Waschmittel, ne? Weniger ist auch mehr. Und bei Putzmitteln, da können wir dann darauf achten, dass es ein eingetragenes Umweltzeichen gibt, also den Blauen Engel zum Beispiel.
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0: 20 nach 9 am Dienstag. Eine kurze Woche mit einem großartigen Happy End.
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1: Aus unserem Nachrichtenteam Susanne Kimmel.
2: Guten Morgen. In Rheinland-Pfalz benötigen nach Angaben des Umweltministeriums einige Kläranlagen eine zusätzliche Reinigungsstufe. Konkret müssen 65 Kläranlagen aufgerüstet werden, und zwar bis 2045. Hintergrund ist eine EU-Richtlinie, deren Ziel es ist, die Umwelt zu schützen, indem Kosmetika und Arzneimittel besser aus dem Abwasser gefiltert werden. SWR-Reporter Sebastian Grauer.
3: Zunächst werden dabei Anlagen ausgebaut, die das geklärte Abwasser beispielsweise in Flüsse einleiten oder sehr groß sind. So wird nach Angaben des Ministeriums die erweiterte Kläranlage Mainz bereits im kommenden Jahr den Betrieb aufnehmen. Für den Neubau der Kläranlagen untere A sowie den Ausbau in Edenkoben und Schwegenheim werden derzeit die Planungen konkretisiert. An den Kosten des Ausbaus sollen laut Ministerium die Pharma- und Kosmetikindustrie mit mindestens 80% beteiligt werden. Damit will das Land Bürgerinnen und Bürger entlasten, die den Ausbau über die Abwassergebühren finanzieren.
2: Die Agrarminister der EU beraten heute über die hohen Preise für Düngemittel. Laut einem Aktionsplan sollen betroffene Landwirte noch vor dem Sommer finanzielle Hilfe bekommen, insgesamt bis zu 400 Millionen Euro. Außerdem soll die Düngemittelproduktion in den EU-Staaten ausgebaut werden. Die Tourismusagentur für das Mittelrheintal gibt heute Details zu ihrem neuen Markennamen bekannt. Er lautet schlicht Mittelrhein und soll laut einem Sprecher nahbarer und moderner sein als der bisherige Markenname Romantischer Rhein. Damit wird zum Beispiel auch das Logo der Tourismusagentur angepasst.
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4: Und hier ist der aktuellste Verkehrsservice im Land. Wir schauen auf die Straßen. Vorsicht auf der A643 Wiesbaden-Mainz. Zwischen Mainz-Gonsenheim und Dreieck Mainz steht ein Pannenfahrzeug. A5 Karlsruhe-Frankfurt zwischen Heppenheim und Seeham-Jugenheim 3 Kilometer stockender Verkehr. A5 Karlsruhe-Frankfurt zwischen Langenmöhrfelden und Zeppelinheim Unfall. Linke Spur 4 Kilometer Stau. A5 Frankfurt Richtung Kassel zwischen Nordwestkreuz Frankfurt und Bad Homburger Kreuz 3 Kilometer stockend. Die A60 Mainz Richtung Bingen ist zwischen Mainz-Lerchenberg und Mainz-Finden-Saarstraße nach einem Unfall gesperrt. 4 Kilometer Stau. A643 Mainz-Wiesbaden zwischen Dreieck Mainz und Schiersteiner Kreuz 5 Kilometer streckenweise stockender Verkehr. A66 Frankfurt-Wiesbaden zwischen Diedenbergen und Wiesbaden-Nordenstadt Unfall 3 Kilometer Stau 15 Minuten plus. A67 Mannheim-Darmstadt zwischen Lorsch und Gernsheim 3 Kilometer stockend. Die A8 Pirmasens Richtung Neunkirchen ist zwischen Zweibrücken Ernstweiler und Einöd wegen Reinigungsarbeiten gesperrt. Gutes Durchkommen unterwegs.
1: Das Wetter für uns in Rheinland-Pfalz. Viel Sonne heute, wieder zum Nachmittag so ein paar harmlose Wolken. 29 Grad in der Eifel, 34 Grad werden es an der Weinstraße. Der SWR1 Rheinland-Pfalz-Wettertrend. Morgen und übermorgen weiterhin schön mit viel Sonne, dabei sehr warm bis heiß. Und im Norden von Rheinland-Pfalz einen Ticken kühler.
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1: Hallo am Dienstag.
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0: SWR1 Rheinland-Pfalz hier. Es geht ja heute bei uns um Sporteltern, also die Eltern, die alles für die Kinder tun, was Sport angeht. SWR1-Hörer Joachim Becker schreibt uns ins Studio: Meine Brüder und ich haben Fußball bei der Eintracht Bad Kreuznach gespielt. Meine Brüder hatten mit der A-Jugend montags, mittwochs und freitags Training, sonntags dann Spiel. Ich hatte mit der C-Jugend dienstags und donnerstags Training und samstags Spiel. Mein Vater war jeden Tag unterwegs, um uns zu fahren. Und meine Mutter, schreibt er weiter, hat die Trikots von beiden Mannschaften gewaschen.
1: Ja, Respekt. Das mit dem Wäschewaschen, das kennt auch Nicole Schiebeler aus Mainz-Kastell. Wir haben heute Morgen schon mal mit ihr gesprochen. Die Schiebelers, die sind also so eine richtige Sportfamilie, ne? Die Eltern, die sind nebenbei Handballtrainer, haben noch Jobs. Die beiden Kinder spielen auch Handball in der Junioren-Bundesliga, in der Regionalliga. Und bei so einer vierköpfigen Sportfamilie, da braucht man doch fast schon einen eigenen Waschsalon, oder?
2: Ja, so schlimm ist es nicht. Aber wir haben schon, unsere Waschmaschine läuft schon wirklich jeden Tag mindestens mal zweimal. Vor allen Dingen beim Handball ist es so, dadurch, dass die ja viel harzen auch in der Halle, musst du diese ganze Wäsche auch noch vorbehandeln, sonst kriegst du die nie wieder sauber.
1: Bist du nur am Wäschewaschen immer?
2: Ja, neben dem Arbeiten bin ich am Wäschewaschen, ja, das stimmt.
0: Das ist ja echt der Hammer. Also ihr seid vier Handballverrückte in der Familie, eine richtige Sport-Handball-Family. Du und dein Mann, ihr arbeitet beide. Wie bekommt ihr das unter einen Hut?
2: Also das ist alles immer eine Frage der Logistik und das, was einem wirklich im Leben Spaß macht. Mir macht das mega viel Spaß, meine Kinder zu unterstützen. Mir macht das auch Spaß, das Handball an andere Kinder weiterzugeben. Ich trainiere eine weibliche E-Jugend und eine weibliche D-Jugend im Budenheim. Mein Mann trainiert die männliche A-Jugend im Budenheim. Ja, wir fahren die Kinder hin und her, so wie gut wie es geht. Ich bin froh, dass unser Sohn jetzt 17 ist, dass er den Führerschein schon gemacht hat und zumindest mit der Vespa fahren kann alleine. Das entlastet ein bisschen, aber ansonsten war ich ein reines Taxiunternehmen.
1: Jetzt lassen wir mal die Trainerin außen vor. Wie schweißgebadet bist du als Mama, wenn du bei einem Turnier deiner Kinder dabei bist und am Spielfeldrand stehst?
2: Also ich bin schon eine Mama, die sehr emotional auch ist. Und gerade am Wochenende, wo unsere Jungs um den Aufstieg in die erste Bundesliga gespielt haben, ja, da ist man schon sehr schweißgebadet, also mit Vollgas dabei.
0: Wie erlebst du jetzt eigentlich die sportbegeisterten Eltern am Spielfeldrand, wenn du da Spiele leitest oder die Kinder trainierst?
2: Ja, also solange die Eltern ihre Kinder nur anfeuern und vorpeitschen, finde ich, ist das völlig legitim. Aber wenn es dann irgendwann auch gegen andere Kinder persönlich wird und auch beleidigt, finde ich nicht ganz so toll.
0: Was rufen die Eltern da, was beleidigend ist zum Beispiel?
2: Wechselt sie aus? Warum fängt die den Ball nicht? Ist die blöd? Und es gibt halt so Eltern, die meinen, sie müssen dann mitcoachen.
1: Was ist denn dir lieber? Also die Eltern, die eher ruhig sind oder diese laut starten?
2: Unterschiedlich. Also ich finde eigentlich Eltern, die ihre Kinder motivieren und anspornen, wirklich gut. Aber wenn es dann in eine Richtung geht, die halt für andere Kinder oder das eigene Kind beleidigend ist, finde ich das daneben.
0: Nicole Schiebeler aus Mainz-Kastell, eine echte Handballmama. Das ist unser Thema heute, Sportbegeisterte bzw. Sporteltern. Dankeschön, Nicole, und weiterhin toi toi toi.
2: Dankeschön.
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0: 10 vor 10. Der Vorabsommer geht in die Verlängerung. Also heute wird es sogar noch mal ein bisschen heißer als an den Pfingsttagen. Also wer da schon geschwitzt hat, Leute, Deo, immer griffbereit halten. Bis 34 Grad heute an der Weinstraße, morgen bis 33.
1: Ja, ganz schön viel Sommer haben wir deshalb für euch im Hitduell.
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1: Es geht um den Sommer in der Stadt, Summer in the City, zum einen von The Lovin' Spoonful. Town, summer in the city, back of my neck getting dirty and gritty. Bend down, isn't it a pity, doesn't seem to be a shadow in the city. Also so ein echter 60s-Vibe, schwüle Stadtluft, hupende Autos, Hitze auf dem Asphalt und dieser Groove, der ist damals gleich auf Platz 1 in den US-Charts. Der Song basiert übrigens auf einem Gedicht von einem Bandmitglied und da ging es um einen Sommer in New York.
0: Ja, und Summer in the City von Joe Cocker.

0: Ja, wollen ein bisschen fertig singen lassen. Joe Cocker hat Summer in the City 1994 neu interpretiert mit mehr Schweiß und mehr Druck. Seine Version macht aus diesem Sommergefühl eher eine energiegeladene Rockhymne als so eine 60er Postkartenszene. Ne?
1: Ja, und ihr habt es in der Hand und noch genügend Zeit. Abstimmen in unserem SWR1 WhatsApp-Kanal. Die Auflösung gibt's jetzt immer gegen 10 vor 12.
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19: 10 Uhr im Studio, Peter Martin Jakob. Familienministerin Prien will das Elterngeld nach eigenen Angaben weiter attraktiv halten. In Echternach hat die Springprozession begonnen. Das Wetter in Rheinland-Pfalz sonnig und heiß, 29 bis 34 Grad. Bundesfamilienministerin Prien will in der Debatte über Sozialkürzungen das Elterngeld weiter attraktiv halten. Das sagte sie im Deutschlandfunk. Es sei ein großes Problem, dass Frauen in Deutschland nach der Geburt eines Kindes oft viele Jahre in Teilzeit arbeiteten. Das habe erhebliche Folgen für das Sozialversicherungssystem, so Prien.
20: Deshalb müssen wir uns anschauen, die Höhe, die Laufzeit, an der man natürlich etwas verändern könnte. Aber mir wäre auch sehr daran gelegen, die Partnerschaftlichkeit hier auszubauen. Und da müssen wir jetzt einen guten Kompromiss verhandeln. Dazu haben wir uns verabredet. Und ich bin sicher, dass auch nach der Diskussion der letzten Tage in der gesamten Koalition das Bewusstsein dafür geschärft ist, dass Familien nicht diejenigen sein dürfen, die am ehesten herangezogen werden, wenn es um Sparen geht.
19: Die Agrarminister der EU beraten heute über die hohen Preise für Düngemittel. Laut einem Aktionsplan sollen betroffene Landwirte noch vor dem Sommer finanzielle Hilfe bekommen, insgesamt bis zu 400 Millionen Euro. Außerdem soll die heimische Düngemittelproduktion ausgebaut werden. Das fordert auch der agrarpolitische Sprecher der Grünen im Europaparlament Häusling. Im ZDF sagte er, man müsse endlich unabhängig von Importen und der fossilen Produktion werden. Im luxemburgischen Echternach nehmen wieder Tausende an der Springprozession teil. Sie springen in einem bestimmten Rhythmus durch die Echternacher Straßen. SWR-Reporterin Anna-Karina Blessmann.
4: Einige davon sind schon in der Nacht zu Fuß nach Echternach gepilgert. Darunter auch eine Gruppe aus Prüm und Wachsweiler sowie eine Jugendgruppe des Bistums Trier. Die Teilnehmenden springen in Reihen und halten einander mit weißen Tüchern fest. Musikgruppen begleiten den Festzug. Ziel der Prozession ist die Basilika St. Willibrord, wo zum Abschluss am Nachmittag eine Messe gefeiert wird. Der heilige Bischof Willibrord gründete im 7. Jahrhundert das Kloster in Echternach. Zu seinen Ehren findet jedes Jahr am Dienstag nach Pfingsten die Wallfahrt statt.
19: Der SWR ist ab heute 5 Wochen lang in der Kaiserslauterer Innenstadt zu Gast, und zwar in einem Pop-up-Studio. Dort darf jeder reinkommen, Fragen stellen und kritiklos werden. Moderatoren von SWR 1 und SWR 4 werden direkt von dort senden. Diese Woche kommen die SWR 4 Regionalnachrichten live aus dem Pop-up-Studio. Frankreich und Großbritannien melden Hitzerekorde für den Pfingstmontag. In Heathrow in der Nähe von London wurden gestern 33,5 Grad gemessen. Der bisherige britische Rekord lag bei 32,8 Grad. Auch der französische Wetterdienst Météo France meldet, der Montag sei der heißeste Tag im Mai gewesen. Die Zeit 10.03 Uhr.
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21: Die A5 Karlsruhe Richtung Frankfurt. Da gibt es einen Unfall. Zwischen Langenwerfelden und Zeppelinheim staut es sich auf 4 Kilometer. Dann die A6 Heilbronn Richtung Mannheim. Zwischen Schwetzingen-Hockenheim und dem Kreuz Mannheim in beiden Richtungen laufen Vermessungsarbeiten. Deshalb wird die Strecke mehrfach kurzfristig gesperrt. Nach einem Unfall auf der A60 Mainz Richtung Bingen zwischen Lerchenberg und Mainz-Finden 4 Kilometer Stau, da braucht er gut 20 Minuten länger. Dann die A66 Frankfurt Richtung Wiesbaden zwischen Diedenbergen und Wiesbaden-Nordenstadt. Unfall, 3 Kilometer Stau, da braucht er eine Viertelstunde länger. A67 Darmstadt Richtung Mönchhof-Dreieck Richtung Groß-Gerau, und zwar zwischen Groß-Gerau und Rüsselsheim-Ost, stockt es auf 3 Kilometern. Wegen Reinigungsarbeiten ist die A8 gesperrt. Pirmasens Richtung Neuenkirchen zwischen Zweibrücken Ernstweiler und Einöd. Dann die A643 Mainz Richtung Wiesbaden zwischen dem Dreieck Mainz und dem Schiersteiner Kreuz. 5 Kilometer stockender Verkehr. A3 haben wir noch, Frankfurt Richtung Köln zwischen Kelsterbach und dem Wiesbadener Kreuz. 7 Kilometer stockend. Kommt alle gut an.
16: Das Rheinland-Pfalz-Wetter
21: ist hochsommerlich, viel Sonne, heiß, bis zu 34 Grad heute. Morgen ziehen dann einige Quellwolken in Richtung Rheinland-Pfalz, aber es gibt nur ganz selten mal einen Schauer. Es bleibt hochsommerlich bei bis zu 33 Grad und ein paar Grad weniger dann ab Donnerstag. Das zeigt der SWR 1 Rheinland-Pfalz-Wettertrend. Es bleibt aber sehr sonnig.
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0: Dienstagvormittag, hier ist SWR1 Rheinland-Pfalz, fast genauso voll wie in Freibädern und an Baggerseen ist es ja gerade in Garten- und Baumärkten. Klar, ich meine, viele wollen sich zu Hause schön machen auf dem Balkon oder auf der Terrasse. Und was es da gibt, ne, mittlerweile, ich habe drauf geguckt, Saatgutmischungen, die angeblich bienenfreundlich oder insektenfreundlich sein sollen. Dominik Bartoschek aus der SWR1 Umweltredaktion, was können wir denn auf dieses Label insektenfreundlich geben?
1: Eigentlich gar nichts, denn diese Begriffe sind rechtlich nicht geschützt. Es ist oft gar nicht klar, welche Kriterien überhaupt dahinter stecken und es gibt dann auch keine unabhängige Überprüfung. Und Untersuchungen in den letzten Jahren haben auch gezeigt, dass die Hersteller und der Handel diese Begriffe häufig sehr großzügig auslegen. Da wurden dann auch schon mal invasive Arten mitbeworben oder auch Blumen, die beim Verkauf viele Pflanzenschutzmittelrückstände aufgewiesen haben. Eine gewisse Orientierung in diesem Label-Dschungel können zumindest die bekannten Bio-Siegel geben, die wir auch von Lebensmitteln kennen. Wenn die auf einer Pflanze drauf sind, dann muss das zwar nicht bedeuten, dass diese Pflanze einen hohen Wert für Insekten hat, aber zumindest ist dann garantiert, dass sie insektenfreundlich produziert wurde.
0: Okay, na gut, aber wir könnten natürlich uns jetzt selbst irgendwie so einen Balkonkasten mal insektenfreundlich gestalten. Was müsste denn da so rein?
1: Das hängt natürlich ganz stark davon ab, wie viel Platz habe ich überhaupt? Ist es ein Nord- oder Südbalkon? Kaufe ich die Pflanzen im Baumarkt oder in der Staudengärtnerei? Deswegen ist so eine pauschale Antwort wirklich schwer. Aber es gibt zumindest ein paar Faustregeln, mit denen der Balkonkasten zum Insektenmagneten werden kann.
0: Okay.
1: Faustregel Nummer 1. Wenn ich die Wahl habe zwischen gefüllten und ungefüllten Varianten, zum Beispiel bei Dahlien oder Geranien, dann sollte ich immer die Pflanzen mit den ungefüllten Blüten nehmen, denn nur die produzieren überhaupt Nektar und Pollen, auf die Insekten angewiesen sind. Faustregel Nummer 2. In jedem Blumenkasten sollte eine Glockenblume mit dabei sein, denn vor allem viele Wildbienen finden deren Blüten ziemlich unwiderstehlich. Übrigens nicht nur als Nahrung, manche Arten nutzen die Blüten der Glockenblume sogar auch als Schlafplatz. Und Faustregel Nummer 3. Ein Küchenkraut darf gerne im Balkonkasten mit dabei sein, also zum Beispiel Schnittlauch, Borretsch oder Salbei, denn wenn man die blühen lässt, dann sind sie ein echter Anziehungspunkt und zwar nicht nur für Bienen, sondern zum Beispiel auch für viele Schmetterlinge.
0: Vielen Dank für diese Expertise, also sind wir wieder ein bisschen schlauer und ich weiß jetzt an dieser Stelle auch, ich bin eine moderierende Glockenblume, also ich spreche so vor mich hin und naja, ich habe euch auch lieb.
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0: die Simple Minds. Don't you forget about me. Es ist 10:30.
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0: Der Nachrichtenüberblick jetzt mit Peter Martin Jakob.
2: Guten Morgen. Bundesfamilienministerin Prien von der CDU will sich bei den geplanten Einsparungen beim Elterngeld noch nicht festlegen. Noch werde darüber gesprochen, welche Summe ab dem nächsten Jahr im Bundeshaushalt in diesem Bereich gekürzt wird. Das sagte sie im Deutschlandfunk. Die Veränderungen dürften allenfalls moderat ausfallen. Der Bezug von Elterngeld müsse attraktiv bleiben, so die Ministerin. Das Landauer Landgericht verhandelt gegen zwei mutmaßliche Mitglieder einer Schockanruferbande. Sie sollen in der Verbandsgemeinde Edenkoben von einem älteren Mann Goldmünzen erbeutet haben. SWR-Reporterin Ulrike Brandt.
3: Im Dezember hatte der Mann aus der Verbandsgemeinde Edenkoben einen typischen Schockanruf erhalten. Der Anrufer hatte sich als Polizist ausgegeben. Dieser Schockanruf hat bei dem Mann gewirkt. Er hat dann den beiden Angeklagten Goldmünzen im Wert von rund 200.000 Euro übergeben. Kurz darauf konnten die beiden Männer von der Polizei geschnappt werden und sitzen seit Dezember in Untersuchungshaft. Ein Urteil gegen die beiden könnte vorm Landgericht Landau in rund 2 Wochen fallen.
2: Im Kreis Südliche Weinstraße wird derzeit in 2 Gemeinden das Trinkwasser geklort. Betroffen sind Niederhorbach und Pleißweiler Oberhofen. Die Behörden sagen, bei einer Routinekontrolle seien Keime im Wasser entdeckt worden. Das geklorte Wasser kann jederzeit getrunken werden. Allerdings sollte man damit keine Nahrung für Säuglinge zubereiten. Und für Aquarien eignet sich geklortes Wasser auch nicht.
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0: Wir schauen auf die Straßen. Das Neueste aus der SWR 1 Rheinland-Pfalz Verkehrsredaktion. A3 Frankfurt Richtung Köln zwischen Kelsterbach und dem Wiesbadener Kreuz. Hier 7 Kilometer stockender Verkehr. Es hat einen Unfall gegeben auf der A5 Karlsruhe Richtung Frankfurt. Zwischen Langenmerfelden und Zeppelinheim staut es sich auf 4 Kilometern. A6 Heilbronn-Mannheim zwischen Schwetzingen-Hockenheim und dem Kreuz Mannheim in beiden Richtungen. Laufen Vermessungsarbeiten. Entsprechend kann die Strecke auch in beiden Richtungen mehrfach kurzfristig gesperrt werden. Ein Unfall auf der A60 Mainz Richtung Bingen zwischen Lerchenberg und Mainz-Finden, 3 Kilometer Stau. Rüber auf der A67 Darmstadt Richtung Mönchhof-Dreieck zwischen Groß-Gerau und Rüsselsheim-Ost staut sich auf 3 Kilometern. Wegen Reinigungsarbeiten gesperrt ist die A8 Pirmasens Richtung Neunkirchen zwischen 2 Brücken Ernstweiler und Einöd. Und dann noch die A66 Frankfurt Richtung Wiesbaden zwischen Diedenbergen und Wiesbaden-Nordenstadt. 3 Kilometer Stau. Habt Geduld, kommt gut an und genießt die Sonne. Es ist aber auch ganz schön heiß bei bis zu 34 Grad. Also wer sich da länger in die Sonne setzen möchte, der möchte sich bitte entsprechend eincremen. Ich habe schon den ein oder anderen Sonnenbrand heute gesehen hier in der Redaktion. Also ich kam mit einem recht bräunlichen Arm über dieses Wochenende. Aber ich habe mich auch ordentlich eingecremt. Ich will jetzt nicht hier mit dem erhobenen Zeigefinger die Creme in Rheinland-Pfalz verteilen, aber ich empfehle das sehr. Auch morgen wieder, dann gibt es zwar einige Quellwolken, es bleibt aber weiterhin sehr hochsommerlich bei bis zu 33 Grad und ein paar Grad weniger dann ab Donnerstag bei weiterhin sehr sonnigen Aussichten. Der Dienstag mit Veit Berthold und mit Soul Asylum, Runaway Train.
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0: Ich hatte mal in der Schule eine Klassenkameradin, die spielte sehr gut Tennis. Man dachte, vielleicht wird sie die nächste Steffi Graf. Ist sie nicht geworden und eine echte Jugend hatte sie auch nicht, weil sie hat halt immer trainiert. Durfte auf keine Partys, durfte irgendwie nie mit. Und so ist das hin und wieder mal. Es ist aber auch nicht immer klar. Wobei bei dem einen oder anderen Sportler eigentlich schon, dass man damit später kein großes Geld verdienen wird. Und trotzdem hängen sich viele rein in diesen Leistungssport. Hier ist SWR 1 Rheinland-Pfalz. Wir sprechen da heute mal drüber. Es bedeutet nicht nur für junge Athletinnen und Athleten, dass man da auf sehr viel verzichten muss, wenn man das wirklich ernsthaft betreiben möchte, sondern auch für die ganze Familie. Die Geschichte der Familie Scholtes aus der Region Trier zeigt, wie viel Unterstützung und Verzicht hinter einer jungen Sportkarriere stecken. SWR 1 Reporter Marcel Fehr berichtet.
1: So hört es sich an, wenn bei einem Speedkletterwettkampf kräftig angefeuert wird. Finn Lukas Scholtes ist Sportkletterer. Sekunden entscheiden über Sieg oder Niederlage. Hinter jedem Wettkampf steckt ein Alltag voller Verzicht. Training, Meisterschaften, Reisen, all das organisieren seine Eltern Ines und Heinrich.
2: Also ich habe es einige Jahre so probiert, mit einem festen Job als Erzieherin in einer Kindertagesstätte. Hab aber dann relativ schnell gemerkt, dass das nicht funktioniert. Und da musste halt der Job dran glauben.
3: Es bleibt vieles auf der Strecke. Man merkt es teilweise auch gar nicht so, weil man einfach hineinwächst. Man lernt halt andere Leute kennen, der Freundeskreis verändert sich.
1: Leistungssport verändert nicht nur das Leben der Athleten, sondern das der ganzen Familie. Mutter Ines fährt ihren Sohn zum Training und Wettkämpfen und koordiniert Termine mit der Schule. Vater Heinrich baut in seine Lagerhalle sogar Teile einer Speedkletterwand. Für Finn Lukas alles nicht selbstverständlich.
4: Und die Familie geht gar nichts, die finanzieren dich, die bringen dich zu Flughäfen, zu Bahnhöfen. Und natürlich auch als Motivation.
1: Oft fühlen sich Sportfamilien mit all dem alleingelassen. Von Vereinen oder Verbänden kommt wenig Unterstützung. Hilfe finden die Scholtes schließlich bei der Deutsche Sporteltern GmbH in Baden-Baden. Dort werden Sporteltern vernetzt und unterstützt.
2: Jetzt fühle ich mich da auch echt wohl und gehört. Und man geht in Austausch mit anderen Eltern, die ähnliche Probleme haben. Und man merkt, dass man damit nicht alleine da steht.
1: Bei all dem versuchen die Eltern aber eines nie aus dem Blick zu verlieren.
3: Immer gucken, was will das Kind? Weil im Endeffekt ist der Athlet der vorne steht, um den sich eigentlich alles dreht.
1: Finn träumt von der Jugend-WM in Italien. Dafür trainiert er mehr als 20 Stunden pro Woche. Und seine Eltern, die kämpfen jeden Tag mit ihm mit.
0: Tja, und manche Eltern, die übertreiben es ein bisschen mit diesem Kampf, vielleicht da am Spielfeld dran, zum Beispiel auf dem Fußballplatz, immer mal wieder am Wochenende zu beobachten, wenn übermotivierte Trainer oder Trainerinnen, also eigentlich sind es ja nur die Eltern, so ihre Kinder über den Platz schreien. Darüber reden wir hier mal zwischen 11 und 12 in SWR 1 Rheinland-Pfalz. Aber erstmal macht Udo Lindenberg hier sein Ding.

Gefahrenstellen aus der SWR1 Rheinland-Pfalz Verkehrsredaktion. Vorsicht, es hat einen Unfall gegeben auf der A60 Mainz Richtung Bingen in Höhe Mainz-Lerchenberg. Diese ungesicherte Unfallstelle und Gegenstände auf der A643 Mainz Richtung Wiesbaden zwischen Wiesbaden-Eppelallee und dem Schiersteiner Kreuz. Passt gut auf, kommt gut an.

0: Dieses Sommerwetter sollten wir entsprechend musikalisch untermalen.
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0: Die Frage ist nur, mit welchem Summer in the City Song? Also, zwei Versionen. Ihr habt die Wahl, welcher soll in voller Länge laufen, so 10 vor 12. Der Song, der mehr Stimmen bekommt bei uns im SWR 1 Rheinland-Pfalz WhatsApp-Kanal, der gewinnt im Moment zur Auswahl.
2: Hat

0: und der führt deutlich, also im Moment 754 Stimmen für ihn. The Lovin' Spoonful 154, also die müssten jetzt noch aufholen. Aber ihr habt es ja selbst in der Hand. Abonniert den WhatsApp-Kanal von SWR1 Rheinland-Pfalz, entscheidet jeden Tag frisch mit und dann läuft, was ihr wollt.
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12: Ich weiß, was hier gleich kommt nach den Nachrichten. Und ihr auch. Jesus, he knows me. Gleich in voller Länge. Genesis.
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13: 11 Uhr im Studio Peter Martin Jakob. Das Vapen nimmt nach Angaben des Bundesdrogenbeauftragten bei Jugendlichen zu. In Landau stehen zwei mutmaßliche Schockanrufer vor Gericht. Das Wetter in Rheinland-Pfalz sonnig und heiß, 29 bis 34 Grad. Jugendliche in Deutschland rauchen deutlich häufiger als noch vor 5 Jahren, junge Erwachsene dagegen weniger. Das ist das Ergebnis einer Untersuchung, die das Bundesinstitut für öffentliche Gesundheit und der Bundesdrogenbeauftragte Streeck vorgestellt haben. Jochen Hilgers berichtet.
14: Den Bundesdrogenbeauftragten Hendrik Streeck beunruhigt noch ein weiterer Trend, das Vapen ist auf dem Vormarsch. Bei den 12- bis 17-Jährigen stieg der Anteil der Konsumierenden von 2,9% vor 5 Jahren auf 6,7%. Bei jungen Erwachsenen auf rund 12%. Streeck sagt bei der Vorstellung der Zahlen in Köln, E-Zigaretten seien kein Lifestyle-Produkt, sondern ein Gesundheitsrisiko. Zusatzstoffe seien krebserregend. Auch Nikotinbeutel, die man sich unter die Oberlippe schiebt, werden häufiger konsumiert, obwohl der Verkauf in Deutschland verboten ist.
13: Die Stimmung in der deutschen Exportwirtschaft hat sich im Mai verschlechtert. Zu diesem Ergebnis kommt das Münchner IFO-Institut. Einen Dämpfer musste unter anderem die Automobilindustrie hinnehmen. Nach 4 sehr optimistischen Monaten rechnen die befragten Unternehmen nun damit, dass ihre Exporte in nächster Zeit wieder sinken. Bundesfamilienministerin Prien von der CDU will sich bei den geplanten Einsparungen beim Elterngeld noch nicht festlegen. Noch werde darüber gesprochen, welche Summe ab dem nächsten Jahr im Bundeshaushalt in diesem Bereich gekürzt wird. Das sagte sie im Deutschlandfunk. Die Veränderungen dürften allenfalls moderat ausfallen. Der Bezug von Elterngeld müsse attraktiv bleiben, so die Ministerin. Das Landauer Landgericht verhandelt gegen zwei mutmaßliche Mitglieder einer Schockanruferbande. Sie sollen in der Verbandsgemeinde Edenkoben von einem älteren Mann Goldmünzen erbeutet haben. SWR-Reporterin Ulrike Brandt.
15: Im Dezember hatte der Mann aus der Verbandsgemeinde Edenkoben einen typischen Schockanruf erhalten. Der Anrufer hatte sich als Polizist ausgegeben. Dieser Schockanruf hat bei dem Mann gewirkt. Er hat dann den beiden Angeklagten Goldmünzen im Wert von rund 200.000 Euro übergeben. Kurz darauf konnten die beiden Männer von der Polizei geschnappt werden und sitzen seit Dezember in Untersuchungshaft. Ein Urteil gegen die beiden könnte vorm Landgericht Landau in rund 2 Wochen fallen.
13: In Niederhorbach und Pleißweiler Oberhofen im Kreis Südliche Weinstraße wird derzeit das Trinkwasser geklort. Die Behörden sagen, bei einer Routinekontrolle seien Keime im Wasser entdeckt worden. Das geklorte Wasser kann jederzeit getrunken werden. Allerdings sollte man damit keine Babynahrung zubereiten. Und für Aquarien eignet sich geklortes Wasser auch nicht. Die Zeit, es wird gleich 11.03 Uhr.
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12: Die A67 Darmstadt Richtung Mönchhof-Dreieck zwischen Groß-Gerau und Rüsselsheim-Ost, 3 Kilometer stockender Verkehr. Und dann haben wir noch die A8 Pirmasens Richtung Neunkirchen. Da wird die Strecke gereinigt. In beiden Richtungen Vorsicht da zwischen Zweibrücken-Ernstweiler und Einöd kann das also zu Sperrungen kommen, aber immer auch nur kurzfristig und dann geht's schon wieder voran. Kommt alle gut an.
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12: Das ist doch ganz fantastisch. Ich habe ja gerade hier Besuch bekommen von jungen Winzern aus ganz Deutschland. Die gucken sich mal so an, wie ich hier versuche, Radio zu machen. Ich frage mal so, Wetter ist in Ordnung, oder?
16: Ja.
12: Ist das gut für die Trauben und die Reben? Ich frage nur, ja. Ne? Oder ist es zu heiß? Zu heiß? Ist schon wieder zu heiß. Na gut, also bis zu 34 Grad bekommen wir heute. Also wer da uneingecremt im Weinberg arbeitet, der hat einen Sonnenbrand wahrscheinlich. Mehr Quellwolken gibt es morgen, voraussichtlich. Aber es wird trotzdem weiterhin sehr heiß bleiben bei bis zu 33 Grad. Ein paar Grad weniger dann ab Donnerstag. Aber weiterhin insgesamt sehr sonnig.
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12: Mit Veit Berthold. Ich habe gerade den jungen Winzerinnen und Winzern gesagt, ich bin ein großer Fan von euch und ich sehe auch so aus, oder? Als würde ich den einen oder anderen Wein trinken. Na gut, ich will jetzt nicht weiter über meinen Weinkonsum reden. Wir spielen schnell gute Musik. Genesis, Jesus, He Knows Me und gleich mehr davon.
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0: Das verlängerte Pfingstwochenende ist vorbei und wir sind schon wieder sowas von startklar.
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0: Wir freuen uns an diesem Sonntag auf Weisenheim am Sand. Und jetzt ist schon mal der Bürgermeister dran, Holger Kopp. Hallo.
3: Guten Morgen, Herr Beitol. Grüße Sie.
0: Und gut ruf.
3: Ja, ja, immer.
0: Wie man das halt so ist in Weisenheim am Sand.
3: Halt so zicht bei uns.
0: Wie ist denn das eigentlich bei euch im Ort? Also ich glaube, ihr seid ja schon ein bisschen dafür bekannt, dass bei euch wahnsinnig viel Musik auf die Bühnen kommt, weil ihr habt ja schließlich den Muck.
3: Ja, genau. Also ich habe auch die Ehre, noch erster Vorsitzender vom MUG zu sein.
0: Moment mal ganz kurz, wir müssen mal alle an die Hand nehmen. Was ist denn das, MUG?
3: MUG, das heißt Musik und Kultur Weisenheim am Sand e.V.
0: So.
3: Ja, genau.
0: Das ist
3: lang. Deswegen heißt der MUG. Und nächstes Jahr feiern wir unser 20-jähriges Jubiläum und wir veranstalten im Jahr so zwischen 25 und 30 Konzerte. Aber das macht Weisenheim alleine nicht aus. Wir haben noch sehr viele andere Vereine in Weisenheim, die alle sehr, sehr aktiv sind. Und ja, ich freue mich, die auch für so ein Event wie das Heimspiel zusammenführen zu können.
0: Denn darum geht's ja, also Weisenheim am Sand soll ja komplett zeigen, dass es eine Heimspielgemeinde ist. Das heißt, es wird Aufgaben geben, es wird Herausforderungen geben und eine davon ist nun mal diese neue Ortshymne. Das heißt, es wird einen Song geben und auf den wird es einen neuen Text geben müssen, der noch zu entwickeln ist. Und das Ganze dann möglichst schön performt wird. Und jetzt geht's darum, wie heißt denn dieser Song, um den es geht beim SWR1 Heimspiel an diesem Sonntag in Weisenheim am Sand. Hätten Sie einen Wunsch oder ist es wurscht?
3: Es wurscht, wir performen alles.
0: Gut, das ist die richtige Einstellung. Also, es ist ein Song, den ich glaube wirklich jeder kennt. Es hat was mit etwas Goldenem zu tun. Um diesen Song hier geht's. Joachim Witt.
3: Ja, kennt man natürlich.
0: Ich bin ein Kind dieser Stadt. Naja, Weisenheim am Sand ist keine Stadt, aber auf jeden Fall wird es eine Performance geben von euch auf diesen Song. Und es sollen ja immer drei Wörter mit rein in den Text. Ja. Und hier sind sie, lieber Holger Kopp. Es ist einmal Sommersonne.
3: Okay.
0: Radio ist das nächste Wort, was rein muss.
3: Was?
0: Und weil es ein bisschen, ja, irgendwie gibt es dann immer ein Wort, was irgendwie komisch ist, aber muss halt auch rein. Milchkaffee.
3: Okay.
0: Ist das was für Sie?
3: Nee, ich trinke lieber schwarz, aber es passt natürlich schon, nur den Zusammenhang hier herzustellen zwischen Radio, Milchkaffee und Sommersonne.
0: Ja, das geht schon.
3: Ist vielleicht
0: doch
3: eine Herausforderung.
0: Ihr kriegt das hin. Holger Kopp, der Bürgermeister von Weisenheim am Sand. Ich glaube, dass die komplett richtige Einstellung schon da ist. Jetzt geht es darum, das auch noch zu performen, aber wir werden das alle live erleben am Sonntag in Weisenheim am Sand.
3: Ja, ich freue mich auf Sonntag und hoffentlich kommen ganz, ganz viele Leute. Wir würden uns freuen.
0: So
3: danke.
0: Jo, alles
3: dann.
0: Gute.
3: Ciao.
0: Tschüss.
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0: Don Henley mit dem passenden Sound zu diesem Wetter. The Boys of Summer. Es ist gleich 11:30.
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0: Der Nachrichtenüberblick mit Peter Martin Jakob.
2: Guten Tag. Jugendliche in Deutschland rauchen deutlich häufiger als noch vor 5 Jahren. Junge Erwachsene dagegen weniger. Das ist das Ergebnis einer Untersuchung, die das Bundesinstitut für öffentliche Gesundheit vorgestellt hat. Demnach wird das Vapen, also das Dampfen von E-Zigaretten, bei jungen Menschen beliebter. Bei den 12- bis 17-Jährigen stieg der Anteil der Konsumenten von knapp 3 auf fast 7%. Im luxemburgischen Echternach nehmen wieder Tausende an der Springprozession teil. Sie springen in einem bestimmten Rhythmus durch die Echternacher Straßen. SWR-Reporterin Anna-Karina Blessmann.
3: Einige davon sind schon in der Nacht zu Fuß nach Echternach gepilgert. Darunter auch eine Gruppe aus Prüm und Wachsweiler sowie eine Jugendgruppe des Bistums Trier. Die Teilnehmenden springen in Reihen und halten einander mit weißen Tüchern fest. Musikgruppen begleiten den Festzug.

0: Ziel der Prozession ist die Basilika St. Willibrord, wo zum Abschluss am Nachmittag eine Messe gefeiert wird. Der heilige Bischof Willibrord gründete im 7. Jahrhundert das Kloster in Echternach. Zu seinen Ehren findet jedes Jahr am Dienstag nach Pfingsten die Wallfahrt statt.
1: An der Pfaffendorfer Brücke in Koblenz heben Arbeiter heute die vorerst letzten kleineren Stahlbauteile ein. Laut Stadtverwaltung handelt es sich um 6 weitere Teile, die über 900 Tonnen schwer sind. Sie werden mit Hilfe eines Schwimmkrans eingehoben. Diese Arbeiten sollen bis Ende kommender Woche abgeschlossen sein. Im Herbst wird dann die Lücke in der Mitte der Brücke über den Rhein geschlossen. Der Neubau der Pfaffendorfer Brücke kostet insgesamt 200 Millionen Euro und soll bis 2029 fertig sein.
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3: Wir schauen auf die Straßen. Das Neueste aus der SWR1 Rheinland-Pfalz Verkehrsredaktion. A48 Koblenz Richtung Dernbach zwischen Bendorf-Neuwied und Hörgrenzhausen 3 Kilometer Stau. 4 Kilometer stockend sind es auf der A5 Karlsruhe Richtung Frankfurt zwischen Zeppelinheim und Frankfurt-Niederrad. 11 Kilometer Stau und eine Verzögerung von ca. 40 Minuten, die ihr länger braucht, auf der A61 Ludwigshafen Richtung Koblenz zwischen Dorsheim und Rheinböllen. A643 Mainz Richtung Wiesbaden zwischen Mainz-Gonsenheim und dem Schiersteiner Kreuz hier 4 Kilometer stockend. Und die A8 Pirmasens Richtung Neunkirchen ist zwischen Zweibrücken Ernstweiler und Einöd wegen Reinigungsarbeiten im Moment gesperrt. Wir halten euch da auf dem Laufenden. Kommt gut an! Das Wetter ist sonnig und heiß bei bis zu 34 Grad, richtig hochsommerlich. Einige Quellwolken ziehen dann morgen rein, bringen aber kaum Regen mit. Es bleibt weiterhin heiß bei bis zu 33 Grad. Ein paar Grad weniger, das zeigt der SWR1 Rheinland-Pfalz Wettertrend ab Donnerstag. Aber weiterhin viel Sonne, badeseetaugliches Wetter. Auch wenn nicht jeder die Figur dazu hat, aber ich will mich da nicht einmischen. Die Miami Sound Machine, 1, 2, 3 jetzt und... gleich noch Smokey, lay back in the arms of someone.
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0: 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Sie stehen bei jedem Wetter am Spielfeldrand, verpassen kein Auswärtsspiel und wollen natürlich nur das Beste für ihren Nachwuchs. Aber was gut gemeint ist im Kinder- und Jugendsport, ist leider nicht immer gut gemacht. Also viele Eltern wollen ihre Kids pushen. Häufig wird dann von der Seitenlinie taktiert, reingeschrien oder auf der Heimfahrt im Auto nochmal lautstark analysiert, was denn alles nicht so gut geklappt hat. Da kann man jetzt drüber meckern, aber man kann natürlich auch was tun. Joscha Balle ist Mitgründer von Advanced Football und hat mit seinem Team konkrete Tipps für Sporteltern entwickelt. Hallo Herr Balle.
1: Hallo, schönen guten Morgen.
0: Wann kippt denn extremes Engagement von Unterstützung in Druck?
1: Das kommt immer drauf an und wahrscheinlich ist es ganz oft der Fall, wenn die Erwartungshaltung der Eltern mit der Erwartungshaltung des Vereins irgendwie clasht oder mit der Erwartungshaltung der Spieler auch oder der Spielerinnen.
0: Wir reden ja jetzt hier über kleine Kinder teilweise, also kann es sein, dass irgendwie einige Eltern meinen, sie müssten aus irgendwelchen Kindern schon Superstars formen in der Kreisklasse?
1: Ja, das ist durchaus möglich und es liegt sicherlich auch irgendwie daran, dass wir sehr, sehr viel Bundesliga konsumieren, sehr, sehr viel Champions League, die WM steht ja jetzt auch vor der Tür und wir sehen ganz, ganz oft eben nur das Endprodukt, nämlich den fertigen Profi und denken, ja, das ist ja super, der verdient ein paar Millionen und dann habe ich ein schönes Leben. Aber da ist es tatsächlich noch ein ganz schön weiter Weg, je nachdem, wie alt die Kinder sind. Und ja, da kommt es ab und zu mal zu Differenzen und zu unterschiedlichen Meinungen, wie das zu funktionieren hat.
0: Und bei Millionen spielenden Kindern muss man auch mal festhalten, nur die allerwenigsten werden dann Profis am Ende. Es heißt ja oft, dass die schlimmsten Minuten für ein sporttreibendes Kind, die auf der Rückbank im Auto direkt nach dem Spiel sind. Was passiert denn da, wenn Eltern sofort anfangen, die Fehler vom Spiel zu analysieren, wie so ein Möchtegern-Profi-Trainer?
1: Prinzipiell lässt sich irgendwie sagen, dass Kinder, also das ist ja ganz oft so ein Safe Space, also ein sicherer Raum, wo ich mit meinen Eltern drüber sprechen kann oder ich auch ein Stück weit erwarte, hey, die unterstützen mich. Und wenn es dann eben zu Fehleraufzeigen kommt oder zu dem Ansprechen von, hättest du da mal geschossen, hätte der Trainer dich vielleicht auch früher eingewechselt, das können Kinder ganz, ganz oft noch gar nicht so richtig einschätzen. Für die ist es ja immer noch ein Spiel und das muss immer im Vordergrund stehen, dass das Spiel, Fußballspiel oder jede andere Sportart auch im Kindesalter erstmal Spaß machen muss. Sonst wird man auch kein Profi. Also auch ein Jamal Musiala und auch ein Harry Kane, die haben jedes Spiel über Spaß. Nur so wird man besser und nur so funktioniert dann auch Lernen und Entwicklung.
0: Einer ihrer zentralen Tipps lautet ja, liebevoll und verständnisvoll sein, unabhängig von der Leistung. Also was wäre denn ein Satz, den Sie sich wünschen würden, den dann die Eltern nach dem Spiel zum Kind sagen würden?
1: Es sollte kein Satz sein, es sollte eine Frage sein, hat es Spaß gemacht? Und nicht, wie viele Tore hast du geschossen, wie habt ihr gespielt, sondern das Allerwichtigste ist erstmal, hattest du Spaß heute? Und daraus kann man dann Sachen ableiten. Und es muss ja nicht jedes Mal Spaß machen. Also auch ein F-Jugendkind verliert nicht gerne. Und dann auch durchaus respektieren, wenn Kinder nicht sprechen wollen. Also es muss gar nicht jedes Mal übers Spiel gesprochen werden.
0: Sagt der Schaballe, Mitbegründer von Advanced Football, der mit seinem Team konkrete Tipps für Sporteltern entwickelt. Ich danke.
1: Vielen Dank.
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0: after time. Die Zeit wird es zeigen. Und zwar genau jetzt.
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0: Ihr hattet die Wahl, welcher Sommersong soll heute in voller Länge laufen. Eigentlich ist es der gleiche, aber eben von zwei Interpreten. Und ihr hattet dann die Wahl. Einmal. Oder. Ein bisschen höher. Obwohl er die tiefere Stimme hat. Joe Cocker gegen A Loving Spoonful. Also in unserem SWR 1 Rheinland-Pfalz WhatsApp-Kanal stimmt ihr jeden Tag frisch ab. Und diese Wahl ist eine ziemlich klare. Joe Cocker hat The Love in Spoonful aber sowas von weggelöffelt. Also Summer in the City von Joe Cocker hat 861 Stimmen bekommen und The Love in Spoonful 173. Also bitteschön, Mr. Cocker. Lassen wir uns gemeinsam ein auf diesen Summer in the City an diesem Dienstag hier mit SWR 1 Rheinland-Pfalz.

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11: Wir sind gleich back for good. We'll take that. Und Altervox sind auch gleich da.
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12: 12 Uhr im Studio Peter Martin Jakob. Bei einem Zugunglück in Belgien kommen mehrere Menschen ums Leben. Single-Haushalte waren in Rheinland-Pfalz zuletzt die häufigste Haushaltsform. Das Wetter im Land sonnig und heiß, 29 bis 34 Grad. Bei einem Zugunglück in Belgien sind mehrere Menschen ums Leben gekommen. An einem Bahnübergang in Ostflandern ist ein Schulbus heute früh von einem Zug erfasst worden. Aus Brüssel berichtet Katrin Schmidt.
13: Der Zug aus Brügge kommend war gerade in der Anfahrt auf den Bahnhof Buggenhout und hatte das Tempo bereits verlangsamt. Auch eine vom Zugführer eingeleitete Notbremsung konnte den Aufprall mit dem Schulbus in der Größe eines Vans nicht mehr verhindern. Darin saßen nach Behördenangaben 7 Schulkinder, die auf dem Weg in eine Sonderschule waren, plus ein Betreuer und der Fahrer. Die Behörden sprechen aktuell von mehreren Verletzten und einigen Todesopfern, allesamt Insassen des Schulbusses. Genauere Angaben sollen erst gemacht werden, wenn alle Familien informiert sind.
12: Die Anzahl jugendlicher Raucher ist in Deutschland in den vergangenen Jahren wieder gestiegen. Zu diesem Ergebnis kommt eine Studie des Bundesdrogenbeauftragten Streeck. Tabakkonsum sei kein Randthema der Gesundheitspolitik, sondern eine der größten vermeidbaren Krankheits- und Todesursachen, sagte Streeck.
14: 130.000 Menschen sterben in Deutschland pro Jahr an Tabak, den Folgen des Tabakkonsums. Das sind rund 360 Menschen pro Tag. Auch heute 360 Menschen. Dahinter stehen Krebs, Herzinfarkt, Schlaganfall, COPD, unglaubliches Leid, Pflegebedürftigkeit und verlorene Lebensjahre.
12: Vor allem Vapen ist laut Streeck derzeit sehr beliebt, besonders bei jungen Frauen. Das sei ein Warnsignal, so der Bundesdrogenbeauftragte. Die Stimmung in der deutschen Exportwirtschaft hat sich im Mai verschlechtert. Zu diesem Ergebnis kommt das Münchner IFO-Institut. Einen Dämpfer musste unter anderem die Automobilindustrie hinnehmen. Nach 4 sehr optimistischen Monaten rechnen die befragten Unternehmen nun damit, dass ihre Exporte in nächster Zeit wieder sinken. Auch in der Metallindustrie dürften die Auslandsumsätze sinken. Vor allem die Branchen stehen unter Druck, die viel Energie für ihre Produktion benötigen. Die Sparkassen in Rheinland-Pfalz fordern von der neuen Landesregierung schnelle Fortschritte, und zwar bei Wohnungsbau, Digitalisierung und Kommunalfinanzen. Die Forderungen stellte der Sparkassenverband bei der heutigen Vorlage der Jahresbilanz 2025 auf. SWR-Wirtschaftsredakteur Alexander Winkler.
15: Um den Wirtschaftsstandort Rheinland-Pfalz zu stärken, fordert der Sparkassenverband von der neuen Landesregierung mehr Impulse für den Wohnungsbau. Es brauche unter anderem schnellere Förderzusagen, sozialen Wohnungsbau und vereinfachte Baustandards. Zudem müsse die Finanzlage von Städten und Kommunen dauerhaft und strukturell verbessert werden, um Investitionen etwa in Infrastruktur oder Wirtschaftsförderung zu ermöglichen.
12: In Rheinland-Pfalz lebten im vergangenen Jahr fast 40% der Menschen allein. Das geht aus den Zahlen des Statistischen Landesamts hervor. Damit war der Ein-Personen-Haushalt die häufigste Haushaltsform. In 35% der Fälle lebten zwei Menschen zusammen. In nur knapp 13% der Haushalte waren es demnach drei oder vier Personen. In Deutschland gibt es weniger Spatzen, dafür aber mehr Finken. Das ist das Ergebnis der Zählung Stunde der Gartenvögel. Bei der Aktion des Naturschutzbunds Deutschland haben die Menschen am 2. Maiwochenende Vögel beobachtet und gemeldet. Der Spatz, also der Haussperling, liege demnach zwar nach wie vor auf Platz 1 der Rangliste, insgesamt wurden aber 9% weniger als im Vorjahr gemeldet. Finken wurden nach einem leichten Rückgang wieder öfter gesichtet. Bei Buchfinken gibt es sogar ein Plus von 14% im Vergleich zum Vorjahr. Die Zeit, 12.04 Uhr.
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16: Die A48 Koblenz Richtung Dernbach zwischen Wendorf-Neuwied und Hörgrenzhausen 3 Kilometer Stau. Eine halbe Stunde braucht ihr im Moment länger, wenn ihr auf der A61 unterwegs seid, Ludwigshafen Richtung Koblenz zwischen Dorsheim und Rheinböllen 9 Kilometer Stau. 20 Minuten Verzögerung auf der A61 Koblenz Richtung Ludwigshafen, also in der Gegenrichtung, zwischen dem Kreuz Alzey und Alzey hier 4 Kilometer. A643 Mainz Richtung Wiesbaden zwischen Mainz-Gonsenheim und dem Schiersteiner Kreuz 4 Kilometer stockender Verkehr. Kommt alle gut an.
10: Das Rheinland-Pfalz-Wetter
16: ist ganz herrlich, also hochsommerlich heiß, bis zu 34 Grad. Morgen dann einige Quellwolken, die reinziehen, aber weiter hochsommerlich bei bis zu 33 Grad. Ein paar Grad weniger werden es dann ab Donnerstag, das zeigt der SWR1 Rheinland-Pfalz-Wettertrend, aber er zeigt auch weiterhin auf sehr viel Sonne.
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16: Mit Veit Berthold. Und was viel wichtiger ist, mit euch. Vielen Dank fürs Einschalten.
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0: Der Dienstag hier ist SWR1 Rheinland-Pfalz. Sollen Kinderlose künftig mehr in die Pflegeversicherung einzahlen? Nach einem Medienbericht soll Bundesgesundheitsministerium, das fange ich nochmal an, nach dem Quatsch, den ich ja gerade erzählt habe. Also, nach einem Medienbericht soll Bundesgesundheitsministerin Nina Wagen genau das planen, dass eben Kinderlose mehr in die Pflegeversicherung einzahlen sollen. Das möchte das Redaktionsnetzwerk Deutschland erfahren haben. Aus Koalitionskreisen heißt es. Fragen wir SWR1 Hauptstadtkorrespondent Jan Zimmermann. Was genau ist denn jetzt nach diesem Bericht geplant?
1: Alle, die keine Kinder haben, müssen zu ihrem normalen Beitragssatz für die Pflegeversicherung einen Zuschlag bezahlen. Das ist schon seit Jahren so. Das heißt in Zahlen, der normale Beitrag, der liegt bei 1,8% plus einen Zuschlag für Kinderlose von 0,6%. Macht zusammen also 2,4%. Nach den Plänen, über die jetzt berichtet wird, soll dieser Zuschlag für Kinderlose leicht angehoben werden, und zwar um 0,1 Prozentpunkte. Das heißt, der Gesamtbeitrag für kinderlose Arbeitnehmer, der würde sich dann auf 2,5% erhöhen. Und dann gibt es noch einen Arbeitgeberanteil, den übernimmt eben der Arbeitgeber. Wie viel das im Geldbeutel jedes Einzelnen ausmacht, das ist schwer zu sagen. Das hängt vom jeweiligen Lohn und sonstigen Einnahmen ab.
0: Wenn das so kommt, warum sollen die Beiträge überhaupt angehoben werden?
1: Weil der Pflegekasse ein Milliardenloch droht. Die Pflegekosten sind in den vergangenen Jahren stark angestiegen. Zum einen, weil die Bevölkerung immer älter wird und in der Folge gibt es immer mehr pflegebedürftige Menschen in Deutschland. Und zum anderen wurden die Leistungen für Pflegebedürftige erhöht. Man bekommt heute in bestimmten Situationen schneller und mehr Geld von der Pflegeversicherung als früher. Deshalb hat die Bundesregierung eine große Pflegereform angekündigt. Ohne diese Reform würden bis 2029 mehr als 22 Milliarden Euro in der Pflegekasse fehlen, heißt es aus dem Gesundheitsministerium.
0: Gibt es weitere Maßnahmen, die da im Gespräch sind?
1: Ja, die gibt es. In den vergangenen Wochen war davon die Rede, dass Gesundheitsministerin Wagen Pflegebedürftige im Heim stärker belasten will. Die sollen in Zukunft weniger Geld vom Staat bekommen. Und es wird diskutiert, den Zugang zu Leistungen zu erschweren. Durch Reformen in den vergangenen Jahren wurde es immer mehr Menschen ermöglicht, Unterstützung für die Pflege zu bekommen. Und das soll wohl wieder etwas zurückgefahren werden. Allerdings, das sind alles Vorschläge, zum Teil auch Spekulationen, nichts davon ist bisher sicher. Die Gesundheitsministerin will in Kürze einen Gesetzentwurf vorlegen und erst dann wissen wir, was sie tatsächlich plant. Und dann muss sich noch zeigen, was die Regierungspartner SPD und CSU dazu sagen, ob die diese Pläne überhaupt so abnicken.
0: Kinderlose sollen mehr für Pflege zahlen. Der Stand der Dinge von SWR1 Berlin-Korrespondent Jan Zimmermann war das.

0: Woman in Love. Barbara Streisand. Dienstag, es ist 12:30.
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0: Der Nachrichtenüberblick mit Peter Martin Jakob.
2: Guten Tag. Bei einem Zugunglück in Belgien sind mehrere Menschen ums Leben gekommen. An einem Bahnübergang in Ostflandern ist ein Schulbus heute früh von einem Zug erfasst worden. In dem Bus saßen 7 Schulkinder, ein Betreuer und der Fahrer. Die Behörden sprechen von mehreren Verletzten und einigen Todesopfern, allesamt Insassen des Schulbusses. Der Naturschutzbund NABU hat die Ergebnisse der Vogelzählung bekannt gegeben. Weniger Spatzen, aber mehr Finken ist eines der Ergebnisse. An der sogenannten Stunde der Gartenvögel hatten sich 2.500 Menschen in Rheinland-Pfalz beteiligt. SWR-Umweltexpertin Janina Schreiber.
3: Der NABU sorgt sich in diesem Jahr um die Spatzen. Demnach hat der Haussperling einen Verlust von 10% in Rheinland-Pfalz im Vergleich zum Vorjahr eingefahren. Leichte Entspannung zeigt sich dagegen beim Blick auf die Finken. Hier hatte der NABU befürchtet, dass Infektionskrankheiten die Bestände drastisch reduzieren. Der Buchfink hat sich in Rheinland-Pfalz allerdings

0: stabilisiert und legt deutschlandweit im Vergleich zum Vorjahr sogar zu. Doch tatsächlich wurden in Rheinland-Pfalz weniger Grünfinken gemeldet. Mauersegler und Mehlschwalben sind deutlich weniger gesichtet worden, was laut NABU mit Insektenschwund und fehlenden Nistmöglichkeiten zu tun haben könnte.
1: In der vierten Tarifverhandlungsrunde beteiligen sich heute auch wieder Telekom-Beschäftigte in Rheinland-Pfalz an einem Warnstreik. Betroffen sind nach Angaben der Gewerkschaft Verdi unter anderem die Standorte Ludwigshafen, Neustadt, Kaiserslautern und Koblenz. Für Kunden sei deshalb möglicherweise der technische Kundenservice schwer erreichbar oder Termine würden abgesagt. Verdi fordert unter anderem 6,6% mehr Lohn für die Beschäftigten.
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3: Wir schauen auf die Straßen. Das Neueste aus der swr1 Rheinland-Pfalz Verkehrsredaktion. A61 Ludwigshafen Richtung Koblenz zwischen Dorsheim und Stromberg. 3 Kilometer Stau. Da braucht ihr eine gute Viertelstunde länger. 20 Minuten Verzögerung auf der A61 Koblenz Richtung Ludwigshafen, also in der Gegenrichtung. Zwischen dem Kreuz Alzey und Alzey staut es sich auf 4 Kilometer. A643 Mainz Richtung Wiesbaden zwischen Mainz-Gonsenheim und dem Schiffsteiner Kreuz, 4 Kilometer stockend. Und nochmal 4 Kilometer Stau auf der A67 Darmstadt Richtung Mönchhof-Dreieck zwischen dem Rüsselsheimer Dreieck und dem Mönchhof-Dreieck. Kommt alle gut an! Genießt das Wetter, die Sonne ist da, es gibt bis zu 34 Grad gut, ganz schön heiß, aber... es ist hochsommerlich schön. Auch die kommenden Tage sehen ganz ähnlich aus. Also morgen ziehen zwar ein paar Quellwolken mehr rein. Temperaturen aber ganz ähnlich bei maximal 33 Grad. Ab Donnerstag dann ein paar Grad weniger, aber weiterhin viel Sonne. Das zeigt der SWR1 Rheinland-Pfalz Wettertrend. Ich bin Veit Berthold. Das sind Timpel die Red Stars. Gleich noch Shack Attack Down on the Street. Und dann reden wir nochmal über ambitionierte Eltern an der Seitenlinie und Leute, die auf dem Spielfeld mit den Kids stehen. Ein Hörer hat sich gemeldet, der selbst Jugendtrainer war.

0: the Street, Shack Attack. Hier ist der Dienstag mit SWR1 Rheinland-Pfalz. Und wenn man manche Eltern auf dem Fußballplatz an der Seitenlinie so sieht, könnte man meinen, da würde Messi oder Ronaldo auf dem Platz kicken. Aber es ist dann doch Michael und Ronald. Also der eigenen Kids der Eltern. Und das in der Kreisklasse, in der D-Jugend. Aber gut. Also ich habe zu diesem Thema vor einer guten Stunde mit Joscha Balle gesprochen von Advanced Football, der mit seinem Team konkrete Tipps für, sagen wir mal, sogenannte Sporteltern entwickelt, damit die nicht zu überambitioniert an die Sache rangehen. 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Das Gespräch habe ich hier geführt gegen 11.40 Uhr. Und jetzt mal eine ganz andere Perspektive von einem SWR1-Hörer, der sich zu diesem Thema hier bei uns per Audionachricht gemeldet hat.
1: Ja, zu eurem aktuellen Thema Eltern beim Sport der Kinder. Ich war jahrelang auch Trainer und habe selbst auch gemerkt, wie auch wenn man als Trainer in diesen Job dann reinrutscht, weil einfach heutzutage kaum Trainer da sind und dann auch Väter aushelfen müssen, dass es für die Kinder immer schwierig ist, zwischen Papa und Trainer zu unterscheiden und man trägt dann oft die Sachen mit nach Hause. Also ich habe das jahrelang bei 3 Kindern gemerkt als Trainer und merke jetzt heute, wie auch das Verhältnis, glaube ich, da gelitten hat, dass die Kinder das einfach nicht abschütteln können, dass dann am Samstagabend dann immer noch der Trainer und der Spieler sozusagen, das so ein bisschen konfliktträchtig, dass alles immer noch mitgenommen wird. Also das finde ich auch immer gefährlich, wenn ich das früher gewusst hätte oder da jemand Aufklärung in dieser Hinsicht noch betrieben hätte vom Verband oder sowas, wäre das super, aber das ist meine Erfahrung gewesen.
0: Ja, alles ist so einfach mit diesem Sport und mit den Kindern und tatsächlich so ganz selbstkritisch, wie ich bin. Mein Sohn ist ja Leichtathlet, ne? Ambitioniert, also er hat beim Speerwurf mitgemacht, am Wochenende war wieder Wettbewerb und die Frage, die ich gestellt habe, als er nach Hause kam, und wie vielter wurdest du und wie viel haben eigentlich mitgemacht, die werde ich in der Zukunft so nicht mehr stellen. Ich werde einfach fragen, und hat's Spaß gemacht?
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0: Dienstag. Hier ist SWR 1 Rheinland-Pfalz Rockset, eine Kultband der 80er, 90er. Kein Wunder bei Songs wie diesem hier. Joyride, der Titelsong des gleichnamigen Albums. Und nach dem Tod von Sängerin Marie Fredriksen 2019 hat es längere Zeit keine Konzerte mehr von Roxette gegeben, aber sie sind wieder auf Tour und kommen für einige Termine nach Deutschland. Am Wochenende ist es losgegangen und die Rolle der ehemaligen Sängerin übernimmt jetzt Lena Philipsen. Eine riesengroße Ehre für sie und Lena freut sich schon sehr auf die Konzerte hier in Deutschland, hat sie bei uns im SWR1-Interview auch gesagt, aber auch, dass sie ganz schön aufgeregt war, als es dann irgendwie hieß, hey, möchtest du das mal machen hier bei Roxette?
1: Erst war ich ein bisschen nervös, aber jetzt fühlt es sich echt gut an. Es hat sich alles schnell gut entwickelt. Ich fühle mich echt gut aufgenommen. Aber als Pierre mich gefragt hat, habe ich mir Gedanken gemacht. Ich bin nicht Marie und sie wird natürlich nie wiederkommen. Die Leute kommen nicht meinetwegen, aber es läuft echt super.
2: Marie ist sadly enough not here anymore, so people are not coming to see me really, but they have to settle with me, but no, everything's gone super.
0: Lena, also jetzt quasi die Frau, die Frontfrau bei Roxette und die Band, die hat so viele Hits, da dürfen sich alle auf die Greatest Hits Show freuen, die live jetzt in Deutschland auch unterwegs ist auf Tour. Und dieser Hit, den wird es dann ganz sicher auch live geben, dann eben nicht von Marie gesungen, sondern von Lena, wie wir gerade gehört haben, aber hier nochmal im Original in SWR 1 Rheinland-Pfalz. 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
7: Bei uns läuft nicht irgendwas, sondern Jazz the Hawks und Razorlight. Wire to Wire, gleich hier in voller Länge.
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8: 13 Uhr im Studio Peter Martin Jakob. Die Sparkassen in Rheinland-Pfalz steigern ihren Gewinn. Laut Vogelzählung des NABU gibt es weniger Spatzen, aber mehr Finken. Das Wetter in Rheinland-Pfalz sonnig und heiß, 29 bis 34 Grad. Die 20 Sparkassen in Rheinland-Pfalz haben im vergangenen Jahr mehr verdient und auch etwas mehr Kredite vergeben. Und das trotz der wirtschaftlich schwierigen Lage, wie der Sparkassenverband bei seiner Bilanzpressekonferenz sagte. SWR-Wirtschaftsredakteur Alexander Winkler.
9: Unter anderem gab es gut 10% mehr Darlehenszusagen für Unternehmen und Selbstständige sowie gut ein Viertel mehr zugesagte Wohnungsbaufinanzierungen. Zudem deutet sich im ersten Quartal dieses Jahres eine Trendwende ab. So sank das Geschäft mit 9 Darlehen zwischen Januar und März um mehr als 14% im Vergleich zum Vorjahr. Um den Wirtschaftsstandort Rheinland-Pfalz zu stärken, fordert der Sparkassenverband von der neuen Landesregierung mehr Impulse für den Wohnungsbau. Es brauche unter anderem schnellere Förderzusagen, sozialen Wohnungsbau und vereinfachte Baustandards.
8: Bei einem Zugunglück in Belgien sind 4 Menschen ums Leben gekommen, darunter 2 Kinder. Das hat der belgische Außenminister Prévot bestätigt. Ein Schulbus war am Morgen an einem Bahnübergang in Ostflandern von einem Zug erfasst worden. In dem Bus saßen 7 Schulkinder. Wie es zu dem Unfall kam, ist bislang unklar. In der türkischen Küstenmetropole Izmir ist die Polizei mit Wasserwerfern gegen Demonstranten vorgegangen. Hintergrund ist eine Kundgebung mit dem abgesetzten CHP-Parteichef Özel. Der hatte am Wochenende schon einen Protestzug durch die Hauptstadt Ankara abgehalten. Dort hatte die Bereitschaftspolizei die Zentrale der größten türkischen Oppositionspartei gestürmt, wo sich Özel zwischenzeitlich verschanzt hatte. Die CHP lag in letzten Umfragen regelmäßig vor der AKP von Präsident Erdogan. Die Anzahl jugendlicher Raucher ist in Deutschland in den vergangenen Jahren wieder gestiegen. Zu diesem Ergebnis kommt eine Studie des Bundesdrogenbeauftragten Streeck. Tabakkonsum sei kein Randthema, sondern eine der größten vermeidbaren Krankheits- und Todesursachen, sagte Streeck.
10: 130.000 Menschen sterben in Deutschland pro Jahr an Tabak, den Folgen des Tabakkonsums. Das sind rund 360 Menschen pro Tag. Auch heute 360 Menschen. Dahinter stehen Krebs, Herzinfarkt, Schlaganfall, COPD, unglaubliches Leid, Pflegebedürftigkeit und verlorene Lebensjahre.
8: Vor allem Vapen ist laut Streeck derzeit sehr beliebt, besonders bei jungen Frauen. Das sei ein Warnsignal, so der Bundesdrogenbeauftragte. Der Naturschutzbund NABU hat die Ergebnisse der Vogelzählung bekannt gegeben. Weniger Spatzen, aber mehr Finken ist eines der Ergebnisse. An der sogenannten Stunde der Gartenvögel hatten sich 2.500 Menschen in Rheinland-Pfalz beteiligt. SWR-Umweltexpertin Janina Schreiber.
11: Der NABU sorgt sich in diesem Jahr um die Spatzen. Demnach hat der Haussperling einen Verlust von 10% in Rheinland-Pfalz im Vergleich zum Vorjahr eingefahren. Leichte Entspannung zeigt sich dagegen beim Blick auf die Finken. Hier hatte der NABU befürchtet, dass Infektionskrankheiten die Bestände drastisch reduzieren. Der Buchfink hat sich in Rheinland-Pfalz allerdings stabilisiert und legt deutschlandweit im Vergleich zum Vorjahr sogar zu. Doch tatsächlich wurden in Rheinland-Pfalz weniger Grünfinken gemeldet. Mauersegler und Mehlschwalben sind deutlich weniger gesichtet worden, was laut NABU mit Insektenschwund und fehlenden Nistmöglichkeiten zu tun haben könnte.
8: In Rheinland-Pfalz lebten im vergangenen Jahr fast 40% der Menschen allein. Das geht aus Zahlen des Statistischen Landesamts hervor. Damit war der Einpersonenhaushalt die häufigste Haushaltsform. In 35% der Fälle lebten zwei Menschen zusammen. In nur knapp 13% der Haushalte waren es demnach drei oder vier Personen. Die Zeit, es wird 13.04 Uhr.
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7: Die A3, Frankfurt Richtung Köln, zwischen Bad Honnef-Linz und dem Kreuz Bonn-Siegburg. Hier hat es einen Unfall gegeben und jetzt gibt es da 7 Kilometer Stau. Das bedeutet eine Verzögerung von circa 40 Minuten. 20 Minuten braucht ihr länger, im Moment auf der A61 Koblenz Richtung Ludwigshafen. Zwischen dem Kreuz Alzey und Alzey, hier staut es sich auf 4 Kilometern. A67 noch Darmstadt Richtung Mönchhof-Dreieck, zwischen dem Rüsselsheimer Dreieck und dem Mönchhof-Dreieck, hier 4 Kilometer Stau. Kommt gut an.
6: Das Rheinland-Pfalz-Wetter
7: ist sonnig und heiß bei bis zu 34 Grad heute. Glück haben alle, die sich abkühlen können. Morgen einige Quellwolken. Es wird aber kaum Regen geben. Vielleicht hier und da mal einen kurzen Schauer. Es bleibt weiterhin hochsommerlich bei bis zu 33 Grad. Ein paar Grad weniger dann ab Donnerstag. Das zeigt der SWR1-Wettertrend, der aber auch weiterhin auf viel Sonne zeigt.
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7: Mit Veit Berthold. Hallo, danke fürs Einschalten.
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0: Hier ist SWR 1 Rheinland-Pfalz. Furchtbarer Start, muss man leider sagen, in die Freibad-Saison. Über Pfingsten hat es gleich zwei schwere Badeunfälle in Rheinland-Pfalz gegeben mit zwei toten Kindern. Am Sonntag ist ein 4-jähriger Junge in einem Freibad in Ludwigshafen leblos im Wasser gefunden worden. Trotz Reanimationsversuchen ist er leider gestorben. Und am Samstagnachmittag war ein 11-jähriger nach einem Badeunfall im Freibad Birlenbach im Rhein-Lahn-Kreis ums Leben gekommen. Marco Vogt von der DLRG Rheinland-Pfalz ist jetzt dran. Herr Vogt, was macht denn diesen Start in die Freibad-Saison so gefährlich?
1: Der Start ist meistens so ein Problem, weil viele Menschen nicht mehr im Wasser waren und von 0 auf 100 ins Wasser reingehen. Das heißt, die Fitness ist unter Umständen nicht mehr die, die sie vielleicht noch letztes Jahr gewesen ist. Zudem macht es natürlich auch die gegenwärtigen Luft- und Wassertemperaturen, die unterschiedlich gar nicht sein könnten, ein Problem, weil die Wassertemperaturen tangieren bei 14 bis 15 Grad und die Lufttemperaturen weit über 30. Wenn es draußen warm ist, die Luft warm ist, ist das Wasser auch warm. Das ist ein fataler Irrtum. Und natürlich das Thema Leichtsinn kommt natürlich ein Stück weit einher, wenn natürlich draußen das Wetter schön ist und man das Leben genießt und halt eben das Ganze halt eben nicht mehr ganz so ernst nimmt, dann kommt es natürlich auch vor, dass dann eventuell Möglichkeiten bestehen, dass man ein höheres Risiko eingeht und deswegen es zu Todesfällen kommt. Was zwar in diesem Fall jetzt nicht das Thema war, aber das ist allgemein so.
0: Und im Allgemeinen ist es ja auch so, dass gefühlt oder auch tatsächlich immer mehr Menschen immer schlechter schwimmen können, oder?
1: Das ist leider richtig. Die letzten Zahlen zeigen eigentlich keine Erholung, keine Verbesserung darin. Das hat eben 60% der Kinder im schulfähigen Alter der dritten Klasse nicht zutreffend schwimmen können. Und das verbessert sich leider nicht. Aber das hat auch ein Stück weit damit zu tun, dass halt eben die Schwimmbadsituation das gar nicht möglich hergibt, dass man den Kinder ausreichend ausbilden kann. Und ein Schwimmbad ist die Marginale. Wenn Schwimmbäder verschwinden und geschlossen werden, dann fällt die Möglichkeit weg, das Schwimmen den Kindern beizubringen.
0: Wenn Sie jetzt Menschen irgendwie mit Rat und Tat zur Seite stehen von der DLRG und sagen, okay, Wetter ist klasse, natürlich könnt ihr auch alle baden gehen, aber achtet doch auf dies und das. Was wäre das denn?
1: Also auf jeden Fall sollte man, bevor man in einen, selbst in einem Schwimmbad, auch die Freibäder sind jetzt vom Temperaturen her, vom Gefälle her auch entsprechend kühl. Also 20 Grad hört sich zwar im Moment viel an, aber 20 Grad Wassertemperatur mit einem aufgeheizten Körper ist extrem belastend für den Körper. Das heißt, wenn man auch gerade so in kaltes Wasser reinfällt, das heißt, wenn jemand am Rand, Schwimmbeckenrand vorbeispaziert und sich bis dato noch nicht abgekühlt hat und wird dann einfach mal unreflektiert angeschubst und er fällt ins Wasser rein, dann ist das für den Körper extrem belastend. Dann kann es zu Atemproblemen führen und zu Kreislauf- und Muskelkrämpfen und Kontrollverlust führen. Das ist nicht ohne. Und das sind natürlich bei Kindern extrem, die natürlich damit gar nichts anfangen können, vor allem, wenn sie nicht schwimmen können.
0: Nach den Badeunfällen mit zwei toten Kindern in Rheinland-Pfalz Tipps zum sicheren Baden von Marco Vogt von der DLRG Rheinland-Pfalz. Ich danke Ihnen fürs Gespräch.
1: Sehr gerne.
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6: Gefahrenstelle aus der SWR1 Verkehrsredaktion. Vorsicht, Fahrzeugteile auf der A48 Dreieck Vulkaneifel Richtung Koblenz. Zwischen Kaisersesch und Kaifnheim. Vorsicht, hier liegen Fahrzeugteile auf der Autobahn.

0: Crystal Burke, High on Emotion. Dienstag, es ist gleich 13:30.
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0: Der Nachrichtenüberblick mit Peter Martin Jakob.
2: Guten Tag. In Belgien sind beim Zusammenstoß zwischen einem Zug und einem Schulbus 4 Menschen ums Leben gekommen. Wie die Behörden mitteilten, handelt es sich bei allen Opfern um Insassen des Busses. Darunter sind 2 Kinder, der Busfahrer und eine Begleitperson. Der Bus war am Morgen an einem Bahnübergang in Ostflandern von einem Zug erfasst worden. Der neue rheinland-pfälzische Ministerpräsident Schnieder besucht heute Nachmittag das Ahrtal. Nach Angaben der Staatskanzlei will er sich über den aktuellen Stand des Wiederaufbaus informieren. SWR-Reporter Fabian Jansen.
3: Es ist Gordon Schnieders 2. Woche im Amt als Ministerpräsident. Erst in der vergangenen Woche wurde die neue Landesregierung vereidigt. Jetzt kommt Schnieder ins Ahrtal, um sich über den Stand des Wiederaufbaus zu informieren, teilt die Staatskanzlei mit. Bei dem Besuchsprogramm am Abend will sich der Ministerpräsident von Landrätin Cornelia Weigand besonders den Stand bei der Gewässerwiederherstellung zeigen lassen, ebenso wie den Hochwasserschutz im Ort Altena. Schnieder hatte bereits im Wahlkampf gesagt, dass das Ahrtal eine Entschuldigung verdient hätte. Die Flutkatastrophe im Ahrtal jährt sich im Juli zum 5. Mal. Bis heute sind immer noch nicht alle Schäden beseitigt.
2: In Rheinland-Pfalz scheint die Zahl der Spatzen weiter zurückzugehen. Finken gibt's offenbar wieder mehr. Das ist eines der Ergebnisse der Vogelzählung des Naturschutzbunds NABU. Daran haben sich im Land 2.500 Menschen beteiligt. Sie zählten 10% weniger Spatzen, aber wieder etwas mehr Finken. Dagegen wurden deutlich weniger Mauersegler und Mehlschwalben gesichtet. Möglicherweise, weil es weniger Insekten, aber auch Nistmöglichkeiten gibt. Der SWR ist ab heute 5 Wochen lang in der Kaiserslauterer Innenstadt zu Gast, und zwar in einem Pop-up-Studio auf dem Schillerplatz. Dort darf jeder reinkommen, Fragen stellen und Kritik loswerden. Moderatoren von SWR 1 werden direkt von dort senden.
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0: Ja, ich zum Beispiel, aber dazu erzähle ich gleich ein bisschen mehr. Also zu diesem SWR-Pop-Up-Studio in Lautre. Ab heute geht's ja los und auch wir werden live von dort senden, eine ganze Woche lang. Aber wie gesagt, gleich mehr dazu. Jetzt schauen wir erstmal auf die Straßen. Vorsicht, Fahrzeugteile auf der A48, Dreieck Vulkaneifel Richtung Koblenz zwischen Kaisersesch und Kaifenheim. Es hat einen Unfall gegeben auf der A3, Frankfurt Richtung Köln zwischen Bad Honnef-Linz und dem Kreuzborn Siegburg. 9 Kilometer Stau, da braucht ihr viel Geduld. Das dauert eine gute Dreiviertelstunde länger, wenn ihr da ganz hinten ranfahrt. A61 Koblenz Richtung Ludwigshafen zwischen dem Kreuz Alzey und Alzey 3 Kilometer Stau.

brauchte eine Viertelstunde länger. A643 Mainz Richtung Wiesbaden zwischen dem Dreieck Mainz und dem Schierstander Kreuz 4 Kilometer stockend. A67 Darmstadt Richtung Mönchhof-Dreieck zwischen dem Rüsselsheimer Dreieck und dem Mönchhof-Dreieck nach einem Unfall 4 Kilometer Stau, da braucht ihr eine Viertelstunde länger. Dann die B327 Hunsrück-Höhenstraße Hermeskeil-Simmern ist zwischen Immert und Gutental in beiden Richtungen nach einem Unfall gesperrt. Bitte der Strecke nach Möglichkeit ausweichen. Und die B9 Bonn Richtung Koblenz haben wir noch. Zwischen Koblenz Nord und der Eifelstraße 3 Kilometer Stau, da braucht ihr gut 20 Minuten länger. Kommt gut an. Das Wetter ist hochsommerlich, heiß, viel Sonne, bis zu 34 Grad. Morgen ganz ähnlich, bei bis zu 33 Grad. Ein paar mehr Quellwolken dann. Und ein paar Grad weniger ab Donnerstag, das zeigt der SWR1 Rheinland-Pfalz Wettertrend, der aber auch deutlich auf weiterhin viel Sonne zeigt. Also es bleibt insgesamt bei diesem stabilen, sommerlichen Wetter. Cold Days, Hot Nights, Moti Special jetzt. Ich bin Veit Berthold, hallo. 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

0: Wir tun es wieder. Ab heute gibt es ein SWR-Pop-Up-Studio in Rheinland-Pfalz, und zwar, um genau zu sein, in Kaiserslautern. Hier ist SWR1, und das heißt, das, was wir normalerweise hier im Funkhaus machen, das packen wir für 5 Wochen in ein leerstehendes Ladengeschäft, was es nicht mehr leer ist, sondern wir füllen das mit Leben. Und mit euch vor allen Dingen, das ist ja wohl klar, ihr seid alle eingeladen, uns zu besuchen, bei uns vorbeizukommen, mit uns zu sprechen. Natürlich dürft ihr auch sagen, was wir besser machen sollen, das ist ja wohl klar. Das machen wir dieses Mal mitten in Kaiserslautern in der Innenstadt. Es gibt da zum Beispiel im Pop-Up-Studio Podcast-Aufzeichnungen, also unsere Meilensteine, die ja so beliebt sind, die werden da mal produziert. Es gibt auch Musik aus der Region live, das heißt also zum Beispiel Künstler, die hier mal am Wochenende in der eigenen Rubrik auftauchen, die bekommen dann in Lautern eine Bühne bei uns im Pop-Up-Studio, so wie zum Beispiel Gringo Meier. Du kommst doch, oder?
1: Alla ho, da geh ich halt wieder ins Geschäft. Alla ho, bald hab ich nichts Besseres zu tun.
0: Ja, das wollen wir wohl hoffen, dass du nichts Besseres zu tun hast. Also das wird ein großer Spaß. Versprochen, so wie beim letzten Mal. Deswegen, ich kann ja mitreden, weil ich weiß. Und hier kommt der Hörbeweis. Also als wir das letzte Mal eine ganze Woche lang live den Nachmittag von SWR 1 aus dem Pop-Up-Studio gesendet haben, da wurde es durchaus, da gab es nackte Tatsachen.
2: Joachim Josten aus Dahlheim bei Oppenheim ist da. Hallo, guten Tag. In langer Hose?
3: Jawohl.
2: Und Sie haben es beschwert, dass ich eine kurze Hose anhab?
3: Beschwert nicht. Ich habe nur gedacht, man trägt vielleicht hier lange Hosen auch im Radio.
2: Naja, ich nicht. Das ist auf. Kommt rein. So wie Konrad Haferkorn aus Hochheim am Main. 15 Jahre jung. Erstmal schön, dass du da bist.
4: Hi.
2: Und es freut uns total, dass dich als Radiofan hier bei mir geoutet. Du liebst das Medium. Also was fasziniert dich so am Radio hören?
4: Man hat kein Bild vor sich, aber man stellt sich was vor und man kann gute Geschichten erzählen im Radio.
2: Ja, wenn uns das gelingt. Also in der Regel, wir versuchen es auf jeden Fall. Das Rheinland-Pfalz-Wetter hier gibt's live aus dem Pop-Up-Studio, aber nicht von mir, sondern von der 6B des Stefan-Andres-Gymnasiums in Schweich. Also Teile davon. Ihr seid ja die Bläserklasse. Lilia, bitteschön.
5: Heute ist es heiß in Rheinland-Pfalz. Bis zu 27 Grad gibt es in der Hohen Eifel und bis zu 35 Grad an der Weinstraße.
2: Ach, wenn ich meine eigenen Kids mal so im Griff hätte wie die 6B. Aber ihr seid ja die Bläserklasse. Leute, wir haben zwar keine Instrumente dabei, aber zur Feier des Tages werden wir mundgeblasene Trompeten hier vorziehen. Also bitteschön, 1, 2, 3.
0: Ja, genau, Törö. Also so oder so ähnlich. Ich freue mich auf jeden Fall in diesem Fußball-WM-Jahr auf die fußballverrückte Stadt Kaiserslautern. Wir sind da ab heute. Und wer mal genau schauen will, was da jeden Tag los ist im Pop-Up-Studio, die Kollegen von der Tagesschau haben einen Artikel veröffentlicht, zum Beispiel mit dem kompletten Programm. Also einfach mal im Internet nach SWR Pop-Up-Studio Kaiserslautern googeln und dann bekommt ihr da alle Infos. Und ich bin dann zum Finale ab dem 22. Juni da. Senden wir wieder eine ganze Woche lang von 14 bis 18 Uhr live aus Kaiserslautern, aus dem Pop-Up-Studio für ganz Rheinland-Pfalz. Vom Schillerplatz geht das raus, aus unserem Pop-Up-Studio.
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0: Der Boss, Bruce Springsteen, born in the USA, und hier in Rheinland-Pfalz knallt die Sonne.
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11: Mit Veit Berthold. Hier geht's gleich weiter mit Hans Lohmann und mit Olivia Newton-John. Xanadu, dieser und viele weitere Hits gleich hier in voller Länge.
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12: 14 Uhr im Studio Peter Martin Jakob. Das Deutsche Kinderhilfswerk fordert mehr Bildungsgerechtigkeit. Ministerpräsident Schnieder besucht am Nachmittag das Ahrtal. Das Wetter in Rheinland-Pfalz sonnig und heiß, 29 bis 34 Grad. Die Bildungschancen von Kindern hängen in Deutschland zu großen Teilen von sozialer Herkunft, Wohnort oder Aufenthaltsstatus ab. Das ist das Ergebnis des Kinderreports, den das Deutsche Kinderhilfswerk heute vorgestellt hat. Es hat deshalb eine Reihe von Forderungen an die Politik. Aus Berlin berichtet Felix Tenbaum.
13: Kostenlose Bildung von der Kita bis zur Schule, mehr gut ausgebildetes Personal, flächendeckende Schulsozialarbeit, verbindliche Demokratiebildung und mehr Mitbestimmung an Schulen. Durch solche Maßnahmen könnte sich die Bildungssituation für alle Kinder verbessern, heißt es im Kinderreport 2026. Eine weitere zentrale Forderung: einheitliche Bildungsstandards in ganz Deutschland. Das wollen 90% der befragten Kinder. Allerdings ist Bildungspolitik Sache der Länder. Bundesbildungsministerin Karin Prien bezeichnete mehr Geld für Bildung als Schicksalsfrage für die Nation.
12: In Belgien sind beim Zusammenstoß zwischen einem Zug und einem Schulbus 4 Menschen ums Leben gekommen. Wie die Behörden mitteilten, handelt es sich bei allen Opfern um Insassen des Busses. Darunter sind 2 Kinder, der Busfahrer und eine Begleitperson. Der Bus war am Morgen an einem Bahnübergang in Ostflandern von einem Zug erfasst worden. In der türkischen Küstenmetropole Izmir ist die Polizei mit Wasserwerfern gegen Demonstranten vorgegangen. Hintergrund ist eine Kundgebung mit dem abgesetzten CHP-Parteichef Özel. Der hatte am Wochenende schon einen Protestzug durch die Hauptstadt Ankara abgehalten. Dort hatte die Polizei die Zentrale der größten türkischen Oppositionspartei gestürmt, wo sich Özel zwischenzeitlich verschanzt hatte. Die CHP lag in letzten Umfragen regelmäßig vor der AKP von Präsident Erdogan. Die Sparkassen in Rheinland-Pfalz fordern von der neuen Landesregierung schnelle Fortschritte beim Wohnungsbau, der Digitalisierung und den Kommunalfinanzen. Die Forderungen stellte der Sparkassenverband heute bei der Vorlage seiner Jahresbilanz 2025 auf. Um den Wirtschaftsstandort Rheinland-Pfalz zu stärken, sind demnach zusätzliche Impulse für den Wohnungsbau nötig. Gefordert werden unter anderem schnellere Förderzusagen, sozialer Wohnungsbau und vereinfachte Baustandards. Außerdem müsse die Finanzlage von Städten und Kommunen dauerhaft verbessert werden. Der neue rheinland-pfälzische Ministerpräsident Schnieder besucht heute Nachmittag das Ahrtal. Nach Angaben der Staatskanzlei will er sich über den aktuellen Stand des Wiederaufbaus informieren. SWR-Reporter Fabian Jansen.
14: Es ist Gordon Schnieders zweite Woche im Amt als Ministerpräsident. Erst in der vergangenen Woche wurde die neue Landesregierung vereidigt. Jetzt kommt Schnieder ins Ahrtal, um sich über den Stand des Wiederaufbaus zu informieren, teilt die Staatskanzlei mit. Bei dem Besuchsprogramm am Abend will sich der Ministerpräsident von Landrätin Cornelia Weigand besonders den Stand bei der Gewässerwiederherstellung zeigen lassen, ebenso wie den Hochwasserschutz im Ort Altena. Schnieder hatte bereits im Wahlkampf gesagt, dass das Ahrtal eine Entschuldigung verdient hätte. Die Flutkatastrophe im Ahrtal jährt sich im Juli zum 5. Mal. Bis heute sind immer noch nicht alle Schäden beseitigt.
12: Der Chef des ChatGPT-Mutterkonzerns OpenAI, Altman, erwartet doch keine Massenentlassungen wegen künstlicher Intelligenz. Altman erklärte bei einer Diskussion, seine bisherige Einschätzung sei falsch gewesen. KI spiele bei der Automatisierung von Abläufen eine immer größere Rolle. Menschen könnten aber nicht vollständig ersetzt werden. Er sei froh, dass er sich in diesem Punkt geirrt habe. In einer heute veröffentlichten Umfrage des deutschen Branchenverbands Bitkom erklärten 42% der Befragten, sie würden lieber ohne künstliche Intelligenz leben. 76% der Nutzer finden aber auch, dass KI ihr Leben einfacher macht. Die Zeit 14.04 Uhr.
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11: Es ist reichlich was los auf den Straßen. Legen wir los mit der A3 Frankfurt Richtung Köln. Einmal zwischen Kelsterbach und Raunheim 4 Kilometer stockend. Und wenn ihr da durch seid Richtung Köln, nochmal zwischen Bottonneff-Linz und Kreuzborn-Siegburg. Angeräumter Unfallstelle, 4 Kilometer Stau, Viertelstunde plus. A5 Basel Richtung Karlsruhe zwischen Rastatt Nord und Süd, Bergungsarbeiten, rechte Spur gesperrt, 3 Kilometer Stau, Viertelstunde plus. A6 Mannheim Richtung Kaiserslautern zwischen Mannheim-Sandhofen und Theodor-Heuss-Brücke, 2 Kilometer Stau plus 10 Minuten. A61 Ludwigshafen Richtung Koblenz zwischen Dorsheim und Stromberg, defektes Fahrzeug auf der linken Spur, 6 Kilometer Stau, 25 Minuten Verzögerung. A61 jetzt Koblenz Richtung Ludwigshafen zwischen Kreuz Alzey und Anschluss Alzey, 2 Kilometer Stau, 10 Minuten plus. A643 Mainz Richtung Wiesbaden zwischen Dreieck Mainz und Schierstander Kreuz, 4 Kilometer streckenweise stockend. Die B327, die Hunsrück-Höhenstraße Hermeskeil-Simmern, ist zwischen Immert und Gutental in beiden Richtungen nach einem Unfall gesperrt. Bitte umfahrt diese Strecke, wenn es geht, weiträumig. B9 Bonn Richtung Koblenz zwischen Koblenz-Nord und Eifelstraße, 3 Kilometer Stau, Viertelstunde plus. Und aktuell kommt eine Warnmeldung hinterher. Vorsicht auf der A61 bzw. A573 Richtung Bad 9a zwischen Rastplatz Goldene Meile und Talbrücke Karweiler. Hier liegt ein Besenkopf auf der Fahrbahn. Ich wünsche euch gute Fahrt. Kommt gut und sicher an.
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11: Ist heiß, bleibt heiß, sehr sonnig, mit Sonnenbrandgefahr. Bitte daran auch denken, wenn ihr unterwegs seid. Lockere Quellwolken gibt es auch, vor allem über den Bergen. Und diese frühe Hitzewelle erreicht ihren Höhepunkt heute Nachmittag mit 28 Grad auf den Westerwaldhöhen und 34 Grad entlang des Rheins. Kommende Nacht kühlt es langsam ab auf 20 bis 12 Grad unter sternenklarem Himmel. Und im SWR1 Rheinland-Pfalz-Wettertrend kriegen wir morgen Sonne, einige Quellwolken und ganz vereinzelt auch mal Schauer. 26 bis 33 Grad, vor allem der Norden des Landes, nicht mehr so heiß wie heute. Das gilt vor allem dann auch für den Donnerstag, der meist sonnig ist und mit 24 bis 30 Grad deutlich angenehmer sommerlich temperiert.
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11: Mit Hans Lohmann. Hallo, guten Tag. Sogenannte Sporteltern. Die haben ordentlich was zu tun, haben wir schon einiges gehört heute. Kinder zum Training fahren, zum Auswärtsspiel, zum Wettkampf, Trikots waschen, Sportschuhe kaufen. Und eigentlich müssten sie auch im Sportverein ehrenamtlich helfen. Machen auch einige, aber längst nicht alle. Hören wir beispielhaft vom SV Weisenheim am Sand in der Pfalz in der Nähe von Bad Türkheim an der Weinstraße. Und das gleich ausführlich im Gespräch mit dem ersten Vorsitzenden gegen 20 vor 3. Gleich.
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0: Das ist ein Hitzesong. Roberta Flack, Killing Me Softly With His Song. So wunderbar entspannt, groovend. So muss es sein. Bei strahlend blauem Himmel und heißer Sonne.
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0: Es war ein Hörer, Jörg Spendeck aus Westerburg im Westerwald, ist heute an der Reihe. Hallo, Herr Spendeck.
2: Hallo, Herr Lohmann. Guten Tag, Herr Professor Udolf.
3: Hallo.
0: S-P-E-N und Deck hinten raus.
2: Ganz
0: und
2: genau.
0: Sie haben Vorarbeit geleistet. Und Es geht in den Ratinger Ortsteil Hösel bei Düsseldorf. Da haben Sie ein Spindex-Feld entdeckt und glauben, das ist Ihr Name. Oder zumindest mal der Ursprung.
2: Genau, so hatten wir uns das zusammengereimt, dass es quasi von diesem Flurnamen kommt, wobei dann ja immer noch nicht klar ist, woher der Flurname kommt.
0: Genau, aber die Frage leiten Sie auch weiter an Professor Udolf, aber setzen schon voraus, dass das wirklich mit dem Spindex-Feld auch so stimmt. Also falls nicht, hat Herr Udolf bis sicher auch noch eine ganz andere Geschichte. Also da sind mehrere Fragen dran, würde ich sagen.
2: Das stimmt, das vermute ich auch.
0: Dann lass mal den Profi ran. Herr Udolf, erstmal Spindex-Feld in Ratingen-Hösel. Spielt das eine Rolle?
3: Ja, der Flurname hat mit Ihrem Familiennamen zu tun, ist keine Frage. Denn in ganz Deutschland gibt es insgesamt den Namen nur fünfmal. Und es gibt dann noch viermal Spindeck mit I. Es gehört alles zusammen und alles konzentriert sich bei Ratingen. Und jetzt müssen Sie ganz stark sein.
2: Ui, okay.
3: Herr Spendeck.
2: Ja? Bitte.
3: Ich würde nicht so gern mit Ihnen zusammenleben, muss ich ehrlich gestehen.
2: Okay, jetzt kommt ja knüppelhart. Alles
3: sind
2: klar.
3: Sie verheiratet?
2: Ja, bin ich.
3: Glücklich?
2: Ja, auch glücklich.
0: Sie können die Antwort verweigern. Aber gut, da ist Ihnen gefallen.
2: Ich bin auch glücklich verheiratet.
3: Ich würde trotzdem nicht so gern mit Ihnen verheiratet sein, denn Ihr Name hängt zusammen mit dem deutschen Wort Spannung.
2: Okay.
0: Was jetzt nicht so schlimm ist, oder?
3: Ja, und Span ist ein mittelhochdeutsches Wort, das hängt damit zusammen. Und das Ganze ist streitig, streitsüchtig.
0: Ach du liebe Zeit.
3: Spendig.
2: Ja? Oh je. Ja, gut, das ist ja ein interessantes Adjektiv. Da hat meine Frau ja Wasser auf die Mühlen. Alles klar.
3: Oh ja. Herr Lohmann, wie sagen Sie immer so schön, Namenforschung ist?
0: Kein Wunschkonzert.
2: Ist kein Wunschkonzert.
0: Herr Spendeck, ja, heißt Ihre Frau auch Spendeck?
2: Ja, meine Frau hat den Namen angenommen, ja.
0: Ach,
2: ganz
0: du
2: genau.
0: Liebe Zeit. Naja, da haben Sie was zu streiten.
2: Da haben wir endlich was zu streiten, ja.
0: Herr Spendeck, Sie klingen sehr freundlich und optimistisch und das finde ich sehr schön. Vor allen Dingen, wenn Herr Udolf einem so ein Päckchen mit auf den Rücken gibt.
2: Ja, das stimmt, aber da muss ich jetzt durch. Ich habe es ja so gewollt.
0: Herzlichen Gruß nach Westerburg im Westerwald und
2: Dankeschön.
0: In Bayern. Einen wunderbaren Dienstag noch.
3: Dankeschön.
2: Wünsche ich Ihnen auch.
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0: Es ist 2:30.
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0: Aus unserer Nachrichtenredaktion Peter-Martin Jakob.
2: Guten Tag. In der belgischen Provinz Ostflandern ist am Morgen ein Schulbus von einem Zug erfasst worden. Nach Behördenangaben kamen 4 Menschen ums Leben. Darunter seien 2 Kinder, ihr Betreuer und der Fahrer des Schulbusses. Mehrere Menschen seien verletzt worden. Überwachungskameras zeigen laut dem Eisenbahnnetzbetreiber, dass der Schulbus trotz geschlossener Schranke und roter Ampeln auf den Bahnübergang gefahren ist. Die Bildungschancen von Kindern hängen in Deutschland zu großen Teilen von sozialer Herkunft, Wohnort oder Aufenthaltsstatus ab. Das ist das Ergebnis des Kinderreports, den das Deutsche Kinderhilfswerk heute vorgestellt hat. Es fordert deshalb unter anderem mehr Personal, flächendeckende Schulsozialarbeit und eine verbindliche Demokratiebildung. Die Sparkassen in Rheinland-Pfalz fordern von der neuen Landesregierung schnelle Fortschritte, und zwar bei Wohnungsbau, Digitalisierung und Kommunalfinanzen. Die Forderungen stellte der Sparkassenverband bei der heutigen Vorlage der Jahresbilanz für das vergangene Jahr auf. SWR-Wirtschaftsredakteur Alexander Winkler.
3: Um den Wirtschaftsstandort Rheinland-Pfalz zu stärken, fordert der Sparkassenverband von der neuen Landesregierung mehr Impulse für den Wohnungsbau. Es brauche unter anderem schnellere Förderzusagen, sozialen Wohnungsbau und vereinfachte Baustandards. Zudem müsse die Finanzlage von Städten und Kommunen dauerhaft und strukturell verbessert werden, um Investitionen etwa in Infrastruktur oder Wirtschaftsförderung zu ermöglichen.
2: Heute wird in Deidesheim wieder ein Geißbock aus Lambrecht versteigert. Diese Pfälzer Tradition wurde im vergangenen Jahr von der UNESCO zum immateriellen Kulturerbe gekürt. Der Geißbock wird traditionell von Lambrecht nach Deidesheim gebracht und am Abend versteigert. Die jahrhundertealte Tradition erinnert daran, dass Lambrecht für Weiderechte in Deidesheim mit einem Geißbock bezahlen musste.
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Es war eins, der aktuellste Verkehrsservice für Rheinland-Pfalz. Geht los mit der A3 Frankfurt Richtung Köln. Zwischen Kelsterbach und Mönchhofdreieck 3 Kilometer stockender Verkehr. A5 Basel Richtung Karlsruhe zwischen Rastatt Nord und Karlsruhe Süd. Bergungsarbeiten, die rechte Spur ist gesperrt. 7 Kilometer Stau, 20 Minuten dauert es dort ungefähr länger. A61 Ludwigshafen Richtung Koblenz zwischen Dorsheim und Rastatt-Hunsrück. Defektes Fahrzeug auf der linken Spur, 6 Kilometer Stau, 30 Minuten plus. A643 Mainz Richtung Wiesbaden zwischen Dreieck Mainz und Schierstanner Kreuz, 5 Kilometer stockend. Die B327, die Hunsrück-Höhenstraße Hermeskeil-Simmern, ist zwischen Immert und Gutental in beiden Richtungen wegen eines Unfalls gesperrt. Bitte umfahrt diese Strecke, wenn möglich, weiträumig. Und die letzte Meldung kommt von der B9, Bonn Richtung Koblenz zwischen Koblenz-Nord und Eifelstraße. 3 Kilometer Stau, Viertelstunde plus. Gute Fahrt, kommt gut und sicher an. Und das Wetter ist so heiß, dass mancher denkt, das ist mir zu heiß. Und da gibt es als Trost die Erkenntnis, dass es so heiß wie heute diese Woche nicht mehr wird. Also heute aber schon 34 Grad in der Südpfalz, 28 Grad auf den Westerwaldhöhen. Super viel Sonne, ein paar lockere Wolken, vor allem über den Bergen. Das ist das Hochsommerprogramm von heute, das in eine hochsommerliche Nacht mündet mit sternenklarem Himmel und langsamer Abkühlung auf 20 bis 12 Grad. Im SWR1 Rheinland-Pfalz Wettertrend sind vereinzelte Schauer morgen nicht ganz ausgeschlossen. Ihr merkt schon, einige Quellwolken werden etwas dichter sein, aber die Sonne scheint trotzdem und heizt auch nochmal ordentlich auf, wenn auch nicht so wie heute, vor allem im nördlichen Rheinland-Pfalz. Also insgesamt kriegen wir morgen 26 bis 33 Grad. Donnerstag viel Sonne und deutlich weniger heiß, aber immer noch sehr warm mit 24 bis 30 Grad. Ich bin Hans Lohmann. Schönen guten Tag. 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

0: So markant dieser Song, fühlt man sich direkt zu Hause. Paul Young, Come Back and Stay, hier bei uns in SWR 1 Rheinland-Pfalz. Und wenn ich den Begriff Sporteltern in den Mund nehme, ja, dann denkt man erstmal, das klingt irgendwie gut. Es ist ja eigentlich auch, Sporteltern haben allerdings auch ganz schön was zu tun. Haben wir schon einiges von gehört hier in SWR 1 Rheinland-Pfalz. Wenn das eigene Kind Sport treibt, vielleicht sogar Leistungssport, dann sind die Eltern gefragt. Als Waschfrau oder Waschmann, als Fahrdienst, als Beistand in allen sportlichen Lebenslagen, als Fans am Spielfeldrand zum Beispiel. Ja, und eigentlich auch im Sportverein selbst als ehrenamtliche Hilfe, überall dort, wo sie eben gebraucht wird. Klappt das? Fragezeichen. Uwe Koop ist seit 27 Jahren erster Vorsitzender beim Sportverein Weisenheim am Sand in der Nähe von Bad Dürkheim an der Weinstraße. Im Verein wird vor allem Fußball gespielt und Breitensport gemacht, auch Kinderturnen. Hallo Herr Koop.
1: Hallo Herr Lohmann.
0: Klappt das, dass die Eltern ordentlich mit anpacken?
1: Ja, das würde man sich wünschen, aber da fehlt noch einiges dazu. Mhm. Zumindest bei uns im Verein können wir das mit hundertprozentiger Sicherheit nicht behaupten.
0: Heißt, die Eltern drücken sich?
1: Ich würde nicht sagen, dass sie sich drücken. Viele sind vielleicht auch nicht hundertprozentig informiert, was der Verein nebenher, also neben den Sporttätigkeiten, noch alles bietet. Wir sind ja auch ein Verein, der sich im Dorfleben sehr engagiert und viele Veranstaltungen macht. Und die brauchen wir, weil wir ein vereinseigenes Gelände mit Kunstrasenplatz haben, den wir jetzt planen zu erneuern. Brauchen wir alle helfenden Hände.
0: Sprich, da muss dann auch Geld reinkommen, was weiß ich, zum Beispiel durch Kuchenverkauf bei irgendwelchen Dorffesten.
1: Ja, das ist schon eine Nummer größer. Also wir veranstalten Konzerte. Fasching ist ja in Weisenheim sehr groß geschrieben. Und Frühlingsfest, Weinfest und das Fest rund um die Quetsch. Da sind wir überall aktiv.
0: Okay, also da sind nicht so viele Ehrenamtliche dabei, wie es sein sollten. Und wenn Sie ja mal beispielsweise die Eltern von Kindern im Sportverein ansprechen, nach dem Motto, Mensch, wie sieht's aus? Machst du morgen mal bei der Faschingsveranstaltung Garderobendienst? Klappt das dann?
1: Bedingt nur. Okay. Also nur, wenn man so gezielt wirklich anspricht. Aber freiwillig kommt da so gut wie niemand.
0: Ich habe es schon angedeutet, Sie machen dieses Amt erster Vorsitzender seit mehr als einem Vierteljahrhundert. Hat sich die Ehrenamtsbereitschaft, die Hilfsbereitschaft beispielsweise unter Sporteltern in der Zeit irgendwie verändert?
1: Ja, die Identifikation zum Verein, die hat wirklich sehr stark nachgelassen. Man kennt teilweise die Eltern kaum mehr mit Namen. Und da müssen wir gegensteuern.
0: Das heißt, Sie werden von vielen Eltern da eher so als Dienstleister wahrgenommen und nicht so sehr als Vereinsgruppe.
1: Genau. Der Verein ist kein Dienstleister. Ein Verein lebt halt vom Mitmachen und Mittragen, Mitverantworten. Das ist halt so.
0: Das Phänomen Sporteltern aus der Sicht von Uwe Koop, dem ersten Vorsitzenden beim Sportverein Weisenheim am Sand in der Pfalz. Danke Ihnen herzlich fürs Gespräch.
1: Danke auch, Herr Lohmann.
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Ja, ja, so blau, blau, blau ist der Himmel über Rheinland-Pfalz. Ich sehe gerade auf meinem Computer keine einzige Wolke, geschweige denn in echt, wenn ich aus dem Fenster schaue. Seht ihr eine? Schickt mir gerne ein Wolkenfoto auf den Studiobildschirm mit einer schnellen WhatsApp-Nachricht 06131 92 93 94 95. Ja, und zack, sind wir locker drüber über die 30-Grad-Marke, zum Beispiel aktuell mit 31 Grad in Saarburg, 30 in Speyer, 29 Dietz an der Lahn, 27 Grad Hachenburg im Westerwald. Und mit George Michael und Careless Whisper.

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18: Kategorie Oh, wie schön und auf jeden Fall hitzeschonend. Also Mecano gleich bei uns. Echo de la Luna. Sag's doch, oh wie schön. Und gleich läuft komplett, nächste halbe Stunde.
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19: 15 Uhr im Studio Christine Beith. Das Deutsche Kinderhilfswerk fordert mehr Bildungsgerechtigkeit. Politiker im Donnersbergkreis beschäftigen sich mit der stillgelegten Zellertalbahn. Das Wetter in Rheinland-Pfalz sonnig bei maximal 29 bis 34 Grad. Die Bildungschancen von Kindern hängen in Deutschland zu großen Teilen von sozialer Herkunft, Wohnort oder Aufenthaltsstatus ab. Das ist das Ergebnis des Kinderreports, den das Deutsche Kinderhilfswerk vorgestellt hat. Es hat deshalb eine Reihe von Forderungen an die Politik. Aus Berlin berichtet Felix Tenbaum.
20: Kostenlose Bildung von der Kita bis zur Schule, mehr gut ausgebildetes Personal, flächendeckende Schulsozialarbeit, verbindliche Demokratiebildung und mehr Mitbestimmung an Schulen. Durch solche Maßnahmen könnte sich die Bildungssituation für alle Kinder verbessern, heißt es im Kinderreport 2026. Eine weitere zentrale Forderung: einheitliche Bildungsstandards in ganz Deutschland. Das wollen 90% der befragten Kinder. Allerdings ist Bildungspolitik Sache der Länder. Bundesbildungsministerin Karin Prien bezeichnete mehr Geld für Bildung als Schicksalsfrage für die Nation.
19: Immer mehr Schulen in Rheinland-Pfalz arbeiten an Schutzkonzepten gegen sexualisierte Gewalt. Nach Angaben des Bildungsministeriums wurde fast die Hälfte der rund 1700 Schulen im Land dazu beraten und fortgebildet. Hintergrund ist ein Landtagsbeschluss, wonach alle Schulen bis zum Schuljahr 2028/29 verpflichtende Schutzkonzepte gegen sexualisierte Gewalt entwickeln und umsetzen müssen. Die EU-Kommission hat den Einstieg des Bundes beim Netzbetreiber Tennet genehmigt. Die Wettbewerbsbehörde erklärte, es gebe keine Bedenken. Der Bund will 25,1% an dem Unternehmen für gut 3 Milliarden Euro kaufen. Tennet Deutschland betreibt ein 14.000 Kilometer langes Höchstspannungsstromnetz zwischen Schleswig-Holstein und Bayern. Die Modernisierung und der Ausbau der Netze gelten als Schlüssel zur Energiewende. Ziel ist unter anderem, Strom aus Windkraft im Norden zu den Industriebetrieben im Süden zu bringen. In der belgischen Provinz Ostflandern ist am Morgen ein Schulbus von einem Zug erfasst worden. Nach Behördenangaben kamen 4 Menschen ums Leben, darunter seien 2 Kinder, ihr Betreuer und der Fahrer des Schulbusses. Mehrere Menschen seien verletzt worden. Überwachungskameras zeigen laut dem Eisenbahnnetzbetreiber, dass der Schulbus trotz geschlossener Schranken und roter Ampeln auf den Bahnübergang gefahren sei. Im Donnersbergkreis befasst sich der Kreistag am Nachmittag mit der Zukunft der stillgelegten Zellertalbahn. Unter anderem geht es dabei um die Frage, ob der Kreis zusätzliches Geld für die Sanierung der Bahnstrecke gibt. SWR-Reporter Sebastian Stollhof.
1: Seit fast 10 Jahren fahren auf der Strecke zwischen Monsheim in Rheinhessen und Alsenbrück-Langmeil im Donnersbergkreis keine Züge mehr. Der Ausflugsverkehr musste damals wegen einiger Mängel an der Strecke eingestellt werden. Seitdem gab es immer wieder Gespräche, auch Arbeit. An der Strecke, aber vor allen Dingen Rückschläge. Im Kreistag geht es nun um die Frage, ob die Arbeiten an der Strecke fortgesetzt werden sollen und ob der Kreis zusätzliches Geld wegen gestiegener Kosten geben wird. Auch wirtschaftlich ist die Strecke interessant. Laut Kreisverwaltung hat ein Unternehmen aus Göllheim Interesse daran, die Strecke zu nutzen.
19: Die deutschen Eishockeymänner sind in der Vorrunde der Weltmeisterschaft in der Schweiz ausgeschieden. Durch den 8:1-Sieg von Lettland gegen Ungarn hat das deutsche Team keine Chance mehr auf das Viertelfinale. Es hätte mindestens Vierter in seiner Gruppe werden müssen, rechnerisch ist aber nur noch Platz 5 möglich. Auch im vergangenen Jahr bei der Weltmeisterschaft in Dänemark war für Deutschland nach der Gruppenphase Schluss. Und noch die Zeit, es ist 15.04 Uhr.
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18: Geht los mit der A61 Ludwigshafen Richtung Koblenz zwischen Dorsheim und Rastätte-Hunsrück. An geräumter Unfallstelle noch 3 Kilometer Stau und eine Viertelstunde Verzögerung. A643 Wiesbaden Richtung Mainz zwischen Wiesbaden-Eppelallee und Dreieck-Mainz. 5 Kilometer Stau und stockender Verkehr, Viertelstunde plus. Und in der Gegenrichtung gibt es dort ebenfalls Behinderungen. Die B327, die Hunsrück-Höhenstraße Hermeskeil-Simmern, ist zwischen Immert und Gutental in beiden Richtungen wegen eines Unfalls gesperrt. Bitte umfahrt die Strecke, wenn es geht, weiträumig. B9 Bonn Richtung Koblenz zwischen Koblenz-Nord und Eifelstraße 3 Kilometer Stau, Viertelstunde plus. Gute Fahrt, kommt gut und sicher an.
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18: Es geht weiter mit Sonne und mit Hitze. Und allenfalls mal mit lockeren Wölkchen, vor allem über den Bergen. Aber oft ist es makellos blau am Himmel und brütend heiß auf der Erde. 34 Grad höchstens an der Saar und 28 Grad beispielsweise auf den Hunsrückhöhen. Das sind die Höchstwerte des Nachmittags und damit auch die Höchstwerte dieser Woche. Heute Nacht dann langsame Abkühlung unter sternenklarem Himmel auf 20 bis 12 Grad. Morgen dann im SW1 Rheinland-Pfalz Wettertrend Sonne und einige Wölkchen. Vereinzelte Schauer sind nicht ganz ausgeschlossen. Und vor allem im Norden von Rheinland-Pfalz ist es nicht mehr so heiß. Aber insgesamt durchaus noch heiß mit 26 bis 33 Grad. Donnerstag höchstens noch 30 Grad, dann wieder viel, viel Sonne.
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18: Mit Hans Lohmann. Mit einer Gitarre, die klingt wie ein langsam startender Motor. Und da läuft er, der Motor. Und läuft und sorgt für Spitzenfreudenschreie. Und für den Rest von Black and White bei blauem Himmel. Michael Jackson.
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0: Ach du liebe Zeit, also gesund ist das nicht, was jetzt kommt in SWR1 Rheinland-Pfalz. Jugendliche rauchen wieder mehr, sagt eine Umfrage des Bundesinstituts für öffentliche Gesundheit. Bei Jugendlichen und jungen Erwachsenen bis 25 raucht jeder Vierte. Theoretisch wissen alle, es ist teuer, es ist ungesund und trotzdem rauchen jetzt deutlich mehr. Warum nur? Wir haben uns umgehört.
1: Ich habe angefangen wegen meiner Freunde. Ich weiß, dass es ungesund ist, aber irgendwie ist eine Angewohnheit geworden. Ich kann nicht aufhören, sag ich mal so.
2: Ich brauche, sag ich mal, 300 Euro im Monat für die Zigaretten. Ich versuche aufzuhören, bin dabei eigentlich.
3: Also ich habe angefangen, wo ich 17 war. Und da war es dann ja eher so, weiß ich, alle haben geraucht, man hat es mal probiert und hat es angefangen und dann ist man dabei geblieben.
0: Immer beliebter sind Vapes, die auch als E-Zigarette bekannt sind. Bundesdrogenbeauftragter Henrik Streeck streicht die Gefahr heraus, dadurch, dass die Vapes nicht nach Tabak schmecken.
4: Sondern er schmeckt jetzt nach Coca-Cola, Strawberry Kiwi und Salted Caramel. Das Design erinnert nicht mehr an ein Erwachsenenprodukt, sondern es ist an eine Süßigkeit. Es ist bunt, es ist poppig.
0: Und allgemein hat Vapen einen vergleichsweise harmlosen Ruf, zu Unrecht. Vapen ist nicht ungefährlicher als das in Anführungsstrichen normale Rauchen. Der Nikotingehalt ist höher, die Kontrolle übers eigene Suchtverhalten schwerer, meint Christina Friedel-Linzenmeier von der Drogenberatungsstelle in Alzey.
5: Durch den hohen Nikotingehalt, es ist so einfach immer auch unkontrolliert. Man hat es nicht so unter Kontrolle. Bei Zigaretten weißt du, 2-3 Zigaretten rauchst du am Tag, aber beim Vapen hast du das nicht so unter Kontrolle. Und der Nikotingehalt ist sehr hoch. Nikotin ist die Substanz, die sehr hochgradig abhängig macht.
0: Und diese Erkenntnisse verbindet die Expertin mit konkreten Ratschlägen zum Loskommen vom Rauchen.
5: Wenn er einfach was macht, was ihm Spaß macht, wo er eine Aufgabe hat, Hobbys, Sport zu machen, wo dann die jungen Leute selber merken, wenn ich jetzt weiter rauche, dann schaffe ich das nicht mit dem Sport, was mir vielleicht auch Spaß macht. Also ich denke, darüber ist es schon möglich. Und letztendlich, wenn sie es schaffen, das zu reduzieren auf gewisse Situationen, wäre ja auch schon viel geholfen.
0: Sagt Drogenberaterin Christina Friedel-Linzenmeier aus Alzey. Vor allem die E-Zigarette ist das Problem, das sogenannte Vapen boomt. Und inzwischen ist es so, dass bei jungen Erwachsenen sich die Zahl der Vaper in den vergangenen 4 Jahren in etwa verdoppelt hat. SWR1 Rheinland-Pfalz am Dienstagnachmittag.

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0: Es ist eine Minute nach halb vier.
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0: Aus unserer Nachrichtenredaktion. Christine Beuth.
2: Guten Tag. Die Bildungschancen von Kindern hängen in Deutschland zu großen Teilen von sozialer Herkunft, Wohnort oder Aufenthaltsstatus ab. Das ist das Ergebnis des Kinderreports, den das Deutsche Kinderhilfswerk vorgestellt hat. Es fordert deshalb unter anderem mehr Personal, flächendeckende Schulsozialarbeit und eine verbindliche Demokratiebildung. Wegen des Todes eines 4-Jährigen in einem Freibad in Ludwigshafen ermitteln jetzt Kriminalpolizei und Staatsanwaltschaft. Sie lassen den toten Jungen obduzieren. Ein Badegast hatte den leblosen Körper am Sonntag im Nichtschwimmerbecken des Freibads am Willersinnweiher unter Wasser entdeckt. Auch im Freibad Birlenbach im Rhein-Lahn-Kreis ist am Wochenende ein Junge ums Leben gekommen, ein 11-Jähriger. Wie es dazu kam, ist unklar. In Deidesheim wird heute wieder ein Geißbock aus Lambrecht versteigert. Diese Pfälzer Tradition wurde im vergangenen Jahr von der UNESCO-Kommission zum immateriellen Kulturerbe ernannt. SWR-Reporterin Jessica Zichy erklärt, was die Besucher erwartet.
3: Der Geißbock wird traditionell von Lambrecht nach Deidesheim gebracht und am Abend versteigert. Das ist jedes Jahr ein großes Highlight, weil viele tausend Menschen das Ereignis vor dem historischen Rathaus verfolgen und weil wohl wieder einige Menschen mitbieten werden. Die jahrhundertalte Tradition der Geißbockversteigerung erinnert daran, dass Lambrecht für Weiderechte in Deidesheim mit einem Geißbock bezahlen musste.
2: Die deutschen Eishockeymänner sind in der Vorrunde der WM in der Schweiz ausgeschieden. Durch den 8:1-Sieg von Lettland gegen Ungarn hat das deutsche Team keine Chance mehr auf das Viertelfinale. Es hätte mindestens Vierter in seiner Gruppe werden müssen, rechnerisch ist aber nur noch Platz 5 möglich.
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1: Und es ist einiges los auf den Straßen. 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Erstmal mit neuen Gefahrenstellen. Vorsicht auf der A6 Mannheim Richtung Heilbronn zwischen Dreieck-Hockenheim und Kreuz-Walldorf. Hier ein Metallteil auf dem rechten und dem mittleren Fahrstreifen. Aufpassen bitte auf der A60 Mainz Richtung Rüsselsheim. In der Ausfahrt Mainz-Laubenheim steht ein defektes Fahrzeug. Und Vorsicht auf der A5 Karlsruhe Richtung Frankfurt zwischen Karlsruhe-Durlach und Karlsruhe-Nord. Eine ungesicherte Unfallstelle. A5 Frankfurt Richtung Kassel zwischen Westkreuz Frankfurt und Bad Homburger Kreuz 4 Kilometer streckenweise stockend. A6 Mannheim Richtung Kaiserslautern zwischen Mannheim-Sandhofen und Theodor-Heuss-Brücke 2 Kilometer Stau, 10 Minuten plus. A643 Wiesbaden Richtung Mainz zwischen Wiesbaden-Eppelallee und Dreieck-Mainz 5 Kilometer Stau und stockender Verkehr. Viertelstunde dauert es länger. In der Gegenrichtung, also Richtung Wiesbaden, 2 Kilometer stockender Verkehr. A67 Darmstadt Richtung Mönchhof-Dreieck zwischen Rüsselsheimer Dreieck und Rüsselsheim Ost 2 Kilometer stockend. Die B327, die Hunsrück-Höhenstraße Hermeskeil-Simmern, ist zwischen Immert und Gutental in beiden Richtungen wegen eines Unfalls gesperrt. Bitte umfahrt die Strecke, wenn es geht, möglichst weiträumig. Und die letzte Meldung: B9 Bonn Richtung Koblenz zwischen Koblenz-Nord und Eifelstraße. 2 Kilometer Stau, 20 Minuten plus. Ich wünsche euch gute Fahrt. Kommt gut an. Seht ihr irgendwelche Wölkchen? Habe ich vorhin gefragt. Christina Hutter schickt uns ein Foto mit 3 oder 4 Wolken über Kaiserslautern. Und Stony 1 aus Rammstein-Miesenbach bezeichnet das, was man sieht, als Unwetterfront. Ich sehe mit viel Fantasie ein Mini-Mini-Wölkchen, wenn überhaupt. Also der Himmel ist wolkenlos oder fast wolkenlos. Und die Temperaturen liegen nahe an Rekordwerten für Ende Mai. Kommende Nacht kühlt es auch nur allmählich ab auf 20 bis 12 Grad. Die Sterne funkeln. Morgen dominiert der Sonnenschein. Hier und da tauchen mal Quellwolken auf. Und die Schauerwahrscheinlichkeit bleibt gering, ist aber da. Bei nicht mehr ganz so heißen, aber immer noch heißen 26 Grad auf den Eifelhöhen und 33 Grad entlang des Rheins. Im SWR1 Rheinland-Pfalz Wettertrend. Donnerstag viel Sonne, etwas kühler, 24 bis 30 Grad. Freitag wieder viel Sonne, später etwas wolkiger rund um Eifel und Westerwald und bis 32 Grad. Der Hochsommer bleibt. Ich bin Hans Lohmann. Guten Tag, hallo.
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0: 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SWR1 Rheinland-Pfalz-Reporterin Sina Weber ist dort. Sina, gibt's schon großen Andrang?
1: Ja, geht so. Bisher waren jetzt noch nicht ganz so viele Leute da. Der Ansturm war es noch nicht, aber schon einige, die im Studio waren, sich mal umgeguckt haben, haben sich auf den Monitoren im Fenster das Programm ganz interessiert angeschaut. Und ich muss sagen, es ist aber auch wirklich sehr, sehr heiß hier in der Innenstadt. Und deshalb ist natürlich auch allgemein nicht ganz so viel los.
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1: 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Einige wollten über das Radioprogramm und auch über das Musikprogramm sprechen. Anderen ging es mehr um politische Inhalte. Und ein Herr, der war wirklich sehr betrübt, dass so viel englische Musik gespielt wird. Also das war insgesamt sehr vielfältig. Und manch einer hat noch nicht so sich getraut, mit uns zu sprechen und hat nur mal den Kopf reingesteckt.
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Es gibt Neues hier in SWR 1 Rheinland-Pfalz von einem Brüderpaar, von dem wir wohl demnächst noch öfter was hören werden. Ich rede von Tokyo Hotel mit den beiden Kaulitz-Brüdern Bill und Tom, die ja viel Boulevard-Schlagzeilen machen, die demnächst als Wetten-Das-Moderatoren auftreten werden und die aber natürlich auch und vor allem Musiker sind. Damals vor 20 Jahren mit dem Durchbruchssong Durch den Monsun. Oh, da klingen die ganz schön jung. Und was danach kam? Ein jahrelanger Aufstieg. Und dieser Aufstieg ist das Thema im neuen Song Memory Lane mit 20 Jahren Tokyo Hotel Bandgeschichte. Wir hören rein in den neuen Song. Und es bleibt nicht dabei. Es kommt noch ein neues Album noch dieses Jahr. Und im Herbst sind die beiden dann auf großer Deutschland-Tournee.

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11: Kurz vor vier ein paar Sommerhitzezahlen mit 31 Grad zurzeit in Trier und Ludwigshafen. 30 Grad Koblenz. 29 Grad haben wir gerade in Bitburg in der Eifel und in Betzdorf an der Sieg.
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12: 16 Uhr im Studio Christine Beit. Der Iran droht den USA mit Vergeltungsschlägen. Der rheinland-pfälzische Ministerpräsident Schnieder informiert sich über den Wiederaufbau im Ahrtal. Das Wetter im Land: sonnig bei maximal 29 bis 34 Grad. Nach den US-Angriffen auf den Iran vergangene Nacht reagiert das iranische Militär mit Drohungen. Ein Sprecher der Streitkräfte sagte, bei einer weiteren Aggression werde es deutlich stärkere Gegenschläge geben als bisher. Uwe Lüb berichtet.
13: Auch die Revolutionsgarde warnt in einer Erklärung vor Verletzungen des Waffenstillstands durch die USA. Das Recht auf Gegenschläge sei legitim und unumstößlich. Man habe eine feindliche Drohne abgeschossen und ein Kampfflugzeug zum Rückzug gezwungen. US-Streitkräfte haben am späten Montagabend iranische Ziele angegriffen. Nach einer Mitteilung des regionalen US-Kommandos CENTCOM handelte es sich um Raketenstellungen entlang der Straße von Hormuz und Minenlegeboote. Die Angriffe hätten der Selbstverteidigung und dem Schutz der US-Truppen vor Bedrohungen durch Iran gedient. Iran spricht von mehreren Toten durch die Angriffe.
12: Das Auswärtige Amt hat den russischen Botschafter einbestellt. Das Ministerium schreibt, Russland setze im Krieg gegen die Ukraine auf Drohungen, Terror und Eskalation. Man habe der russischen Regierung deutlich gemacht, dass Deutschland sich nicht einschüchtern lasse und die Ukraine weiter unterstützen werde. Russland hat am Wochenende wieder zivile Ziele in der Ukraine angegriffen, unter anderem mit einer Mittelstreckenrakete. Auch die EU hat deshalb am Morgen den russischen Botschafter in Brüssel einbestellt. Die Bildungschancen von Kindern hängen in Deutschland zu großen Teilen von sozialer Herkunft, Wohnort oder Aufenthaltsstatus ab. Das ist das Ergebnis des Kinderreports, den das Deutsche Kinderhilfswerk vorgestellt hat. Es fordert deshalb unter anderem mehr Personal, flächendeckende Schulsozialarbeit und eine verbindliche Demokratiebildung. In Rheinland-Pfalz gibt es besonders wenig Schulen, Krankenhäuser oder schnelles Internet. Eine Studie des Instituts der deutschen Wirtschaft sieht Rheinland-Pfalz im Vergleich der Bundesländer auf dem drittletzten Platz. Aus der Redaktion Landespolitik, Gernot Ludwig.
14: Die Studie hat sich alle eigenständigen Städte und Gemeinden in Deutschland angeschaut. 11.000 sind das. Dann hat man geguckt, wie viele Ärzte, Krankenhäuser, Apotheken gibt es dort. Wie sieht es mit Kitas, Grundschulen und weiterführenden Schulen aus? Wie gut sind Brücken? Wie sieht es mit der Anbindung an Autobahnen aus und so weiter? Die kleine Gemeinde Hirschtal im Kreis Südwestpfalz belegt bundesweit den letzten Platz. Keppeshausen im Kreis Bitburg-Brümm liegt auf dem drittletzten Platz. Die bundesweit beste Versorgung gibt es in der Stadt Haar bei München, gefolgt von den hessischen Städten Offenbach und Frankfurt.
12: Der neue rheinland-pfälzische Ministerpräsident Schnieder besucht heute Nachmittag das Ahrtal. Nach Angaben der Staatskanzlei will er sich über den aktuellen Stand des Wiederaufbaus informieren. SWR-Reporter Fabian Jansen.
15: Es ist Gordon Schnieders zweite Woche im Amt als Ministerpräsident. Erst in der vergangenen Woche wurde die neue Landesregierung vereidigt. Jetzt kommt Schnieder ins Ahrtal, um sich über den Stand des Wiederaufbaus zu informieren, teilt die Staatskanzlei mit. Bei dem Besuchsprogramm am Abend will sich der Ministerpräsident von Landrätin Cornelia Weigand besonders den Stand bei der Gewässerwiederherstellung zeigen lassen, ebenso wie den Hochwasserschutz im Ort Altena. Die Flutkatastrophe im Ahrtal jährt sich im Juli zum 5. Mal. Bis heute sind immer noch nicht alle Schäden beseitigt.
12: Die deutschen Eishockeymänner sind in der Vorrunde der WM in der Schweiz ausgeschieden. Durch den 8:1-Sieg von Lettland gegen Ungarn hat das deutsche Team keine Chance mehr auf das Viertelfinale. Es hätte mindestens Vierter in seiner Gruppe werden müssen, rechnerisch ist aber nur noch Platz 5 möglich. Auch im vergangenen Jahr bei der Weltmeisterschaft in Dänemark war für Deutschland nach der Gruppenphase Schluss. Die Zeit, es ist 16.04 Uhr.
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11: A5 Karlsruhe Richtung Frankfurt, zwischen Karlsruhe-Mitte und Karlsruhe-Durlach Unfallaufnahmen auf allen Fahrstreifen. Der Verkehr wird an der Unfallstelle vorbeigeleitet. 4 Kilometer Stau, 20 Minuten dauert es dort länger und dadurch gibt es auch Rückstau auf die A8 aus Stuttgart kommend. Dann A6 Mannheim Richtung Kaiserslautern zwischen Mannheim-Sandhofen und Theodor-Heuss-Brücke 2 Kilometer Stau. 10 Minuten dauert es hier länger. A643 Wiesbaden Richtung Mainz zwischen Wiesbaden-Eppelallee und Mainz-Mombach 4 Kilometer Stau und stockender Verkehr. Viertelstunde plus in der Gegenrichtung, also Mainz Richtung Wiesbaden, dort 2 Kilometer stockend. Dann A67 Darmstadt Richtung Mönchhof-Dreieck zwischen Rüsselsheimer-Dreieck und Rüsselsheim-Ost 2 Kilometer stockend. Die B327, die Hunsrück-Höhenstraße Hermeskeil-Simmern, ist zwischen Immert und Gutental in beiden Richtungen wegen eines Unfalls gesperrt. Bitte umfahrt diese Strecke nach Möglichkeit weiträumig. Letzte Meldung kommt von der B9 Bonn Richtung Koblenz zwischen Koblenz-Nord und Eifelstraße. 2 Kilometer Stau, 20 Minuten plus. Gute Fahrt, kommt gut und sicher an.
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11: Mit Bernd Martlehner im Wetterstudio. Bernd, Hitze ist ja nicht gleich Hitze. Heute ist sie ganz gut erträglich, oder?
16: Ja, die relative Luftfeuchtigkeit ist einigermaßen gering. Also das Schwüleempfinden hält sich in Grenzen. Trotzdem natürlich ungewöhnlich warm bis heiß für Ende Mai mit 30 Grad im Flachland. Kaiserslautern hatte bislang den höchsten Wert mit gut 32 Grad. Und die kommende Nacht ist örtlich eine tropische. Vor allen Dingen oben auf den Bergen und in den Ballungszentren kaum unter 20 Grad, in Senken, in ländlichen Gebieten 15 bis 12 Grad. Morgen haben wir weiter viel Sonnenschein. Ein paar Quellwolken tauchen über den Mittelgebirgen auf und das bei weiter sehr hohen Temperaturen für die Jahreszeit 26 bis 33 Grad. Angenehm morgen, dass der Nordwind im Vergleich zu heute deutlich auffrischen wird. Und der SW1 Wettertrend: Donnerstag mal ein bisschen kühler, 24 bis 30 Grad. Der Freitag dann wieder über 30 Grad heiß.
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11: Mit Hans Lohmann. Hallo, schönen guten Tag. Es klingt klasse. Do you remember Phil Collins? In dieser halben Stunde mit dabei. Oder auch die Pet Shop Boys mit Rent. Und los legen wir ja mit diesem wunderbar markanten synthetischen Geräusch am Anfang. Tears for Fears. Und schaut.
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0: Kann man den ganzen Nachmittag als Ohrwurm noch mitsingen? Leon Rimes, Can Fight the Moonlight.
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0: Weisenheim am Sand in der Nähe von Bad Dürkheim an der Weinstraße stellt sich unseren Aufgaben. Und am Sonntagnachmittag senden wir von dort, wie es läuft, Steffi Stronzig und Michael Lug von 12 bis 16 Uhr aus der Ritter von Geißler Straße in Weisenheim am Sand. Ja, und immer in der Woche davor, das passiert immer beim Heimspiel, da lernt ihr den Heimspielort schon mal ein bisschen besser kennen. Heute Nachmittag die Weinreben rings um den Ort, die allerdings auch Lücken haben. SWR 1 Rheinland-Pfalz-Reporterin Anke Müller hat nachgefragt bei Winzern im Ort, woran das liegt.
3: Ja, wir hatten jetzt gerade eine Flurbereinigung und wird normalerweise Jahr darauf wird die Fläche angelegt und es geht halt wieder weiter. Man entscheidet sich für eine Sorte, die man denkt, die kann man in den nächsten 20 Jahren verkaufen. Aber es ist halt einfach so, dass man einkalkuliert, vielleicht 20% weniger zu verkaufen und dann werden natürlich auch 20% weniger Fläche angelegt.
4: Wenn Winzer Hans-Werner Schuber mit dem Fahrrad rund um Weisenheim am Sand unterwegs ist, wird ihm schwer ums Herz. Kahle Stellen mitten im Weinberg. Flächen, die früher selbstverständlich bewirtschaftet wurden, bleiben heute ungenutzt. Für ihn und viele Kollegen ein klares Zeichen wachsender Unsicherheit. Denn immer öfters stellt sich die Frage, lohnt sich der Anbau auf jeder Fläche überhaupt noch? Thorsten Langewalter gehört zur jüngeren Generation. Er hat den Betrieb vom Vater übernommen. 30 Hektar.
5: Es wird so weitergehen und dann überlegt man sich halt, lege ich nochmal an oder nicht, weil man muss sich im Klaren sein, einen Hektar Weinberg anzulegen, kostet um die 50.000 Euro. Und wenn das dann halt nicht sein muss, dann lasse ich es eben lieber liegen und spare mir die Kosten. Ne?
4: Der sinkende Weinkonsum trifft vor allem die Rotweine. Und ausgerechnet die wachsen hier besonders gut, auf den sandigen Böden der Region. Viele Winzer würden ihre Flächen deshalb gern vorübergehend anders nutzen, zum Beispiel verpachten, etwa an Spargelbauern. Doch genau das ist schwierig.
3: Das sind durchaus die Flächen sind gesucht, aber wir sind gar nicht sicher, ob wir das machen dürfen. Darf man die Flächen so lange liegen lassen? Wie lange darf ich da noch Wein wieder anpflanzen, wenn sich die Situation ändern würde?
4: Wer verpachtet, riskiert seine Pflanzenrechte, sagt Hans-Werner Schuber, und damit die Möglichkeit, später wieder Wein anzubauen. Also versuchen die Winzer gegenzusteuern. Sie fahren auf Messen, organisieren Events, kämpfen um ihre Kunden. Doch die wirtschaftliche Lage bleibt angespannt. Hans-Werner Schuber steht kurz vor der Rente, ein Folge hat er nicht. Und ein Verkauf würde aktuell vor allem eines bedeuten.
3: Sagen wir mal, der Wert meines Außenbetriebes hat sich momentan halbiert.
0: Eindrücke von einem schwierigen Weinbaugeschäft in Weisenheim am Sand in der Nähe von Bad Dürkheim an der Weinstraße. Sonntagnachmittag wird auf jeden Fall dort gefeiert und Spaß gehabt und gemacht. Beim SWR1 Heimspiel 12 bis 16 Uhr Live-Sendung von dort von der Ritter-Geißler-Straße mit Steffi Stronzig und Michael Lug. Und ich würde sagen, ihr kommt einfach vorbei, genießt mit uns und mit den Menschen in Weisenheim am Sand einen tollen Sonntagnachmittag.
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0: Und Neues gibt's aus der Verkehrsredaktion von SWR 1 Rheinland-Pfalz. Bitte besonders aufpassen. A5 Frankfurt-Karlsruhe zwischen Karlsruhe-Nord und Karlsruhe-Durlach. In beiden Richtungen dort Hunde unterwegs auf der Fahrbahn.

0: 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Das ist wichtig, bitte besonders aufpassen. Dieser Hinweis aus der Verkehrsredaktion. Vorsicht A602 Trier Richtung Longich. In der Ausfahrt Trier-Ehrang, defektes Fahrzeug.
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0: Es ist eine Minute nach halb fünf.
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0: Aus unserer Nachrichtenredaktion Christine Weidt.
2: Guten Tag. Nach den US-Angriffen auf den Iran vergangene Nacht reagiert das iranische Militär mit Drohungen. Ein Sprecher der Streitkräfte sagte, bei einer weiteren Aggression werde es deutlich stärkere Gegenschläge geben als bisher. US-Streitkräfte hatten vergangene Nacht eigenen Angaben zufolge iranische Ziele angegriffen, zum Beispiel Raketenstellungen und Minenverlegeschiffe. Das habe dem Schutz der US-Truppen gedient. Wegen des Todes eines 4-Jährigen in einem Freibad in Ludwigshafen ermitteln jetzt Kriminalpolizei und Staatsanwaltschaft. Sie lassen den toten Jungen obduzieren. Ein Badegast hatte ihn am Sonntag im Nichtschwimmerbecken des Freibads unter Wasser entdeckt. Im Donnersbergkreis befasst sich der Kreistag zur Stunde mit der Zukunft der stillgelegten Zellertalbahn. Unter anderem geht es dabei um die Frage, ob der Kreis zusätzliches Geld für die Sanierung der Bahnstrecke gibt. SWR-Reporter Sebastian Stollhof.
3: Seit fast 10 Jahren fahren auf der Strecke zwischen Monsheim in Rheinhessen und Alsenbrück-Langmeil im Donnersbergkreis keine Züge mehr. Der Ausflugsverkehr musste damals wegen einiger Mängel an der Strecke eingestellt werden. Seitdem gab es immer wieder Gespräche, auch Arbeiten an der Strecke, aber vor allen Dingen Rückschläge. Im Kreistag geht es nun um die Frage, ob die Arbeiten an der Strecke fortgesetzt werden sollen und ob der Kreis zusätzliches Geld wegen gestiegener Kosten geben wird. Auch wirtschaftlich ist die Strecke interessant. Laut Kreisverwaltung hat ein Unternehmen aus Göllheim Interesse daran, die Strecke zu nutzen.
2: In Raumbach im Kreis Bad Kreuznach tritt Gas aus einem Tank aus. Laut Feuerwehr ist nicht ausgeschlossen, dass es dort zu einer Explosion kommen könnte. Sie hat die Bevölkerung über die Warn-App Nina aufgerufen, das betroffene Gebiet zu meiden. Nach Angaben des Wehrleiters der Verbandsgemeinde nahe Glan wurden 4 umliegende Wohnhäuser evakuiert. Weitere Details sind noch nicht bekannt.
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0: Es war eins der aktuellste Verkehrsservice für Rheinland-Pfalz. Bitte passt weiter besonders auf der A602 Trier Richtung Longich in der Ausfahrt Trier-Ehrang, ein defektes Fahrzeug. A5 Karlsruhe Richtung Frankfurt zwischen Karlsruhe-Mitte und Karlsruhe-Durlach, Unfallaufnahme auf der linken Spur, 4 Kilometer Stau.

0: Stunde plus. A6 Mannheim Richtung Kaiserslautern zwischen Mannheim-Sandhofen und Theodor-Heuss-Brücke 3 Kilometer Stau, Viertelstunde plus dort. A643 Wiesbaden Richtung Mainz zwischen Wiesbaden-Eppelallee und Mainz-Mombach 4 Kilometer Stau und stockend. Auch hier eine Viertelstunde extra einplanen. In der Gegenrichtung, also Richtung Wiesbaden, sind es 2 Kilometer stockender Verkehr. Die B327, die Hunsrück-Höhenstraße Hermeskeil-Simmern, ist nach wie vor zwischen Immert und Gutental wegen eines Unfalls in beiden Richtungen gesperrt. Bitte umfahrt die Strecke nach Möglichkeit weiträumig. Die B53 ist in Keimt zwischen dem Abzweig Keimt und dem Abzweig nach Bullay in beiden Richtungen wegen einer Unfallaufnahme gesperrt. 3 Kilometer Stau. Wer sich auskennt, sollte auch hier das Gebiet bitte umfahren. B9 Bonn Richtung Koblenz zwischen Koblenz Nord und Eifelstraße 2 Kilometer Stau, 20 Minuten plus. Im Kreis Birkenfeld ist die Landesstraße zwischen dem Abzweig nach Kronweiler und Noen in beiden Richtungen wegen eines Brandes gesperrt. Und ihr habt es gerade in den Nachrichten gehört, in Raumbach tritt momentan Gas aus. Eine Explosionsgefahr kann nicht ausgeschlossen werden. Der betroffene Bereich wurde durch Einsatzkräfte abgesperrt. Bitte vermeidet offenes Feuer und folgt dort den Anweisungen der Behörden und Rettungskräfte vor Ort. Allen unterwegs, gute Fahrt, kommt gut und sicher an. Und das Wetter macht hochsommerlich weiter mit viel Sonne. Der Abend wird lange warm bleiben und die Nacht ist oft sternenklar und auch sehr warm mit Tiefstwerten zwischen 20 und 12 Grad. Morgen dann wieder eine Dominanz des Sonnenscheins. Hier und da tauchen Quellwolken auf und es gibt eine geringe, aber durchaus vorhandene Schauerwahrscheinlichkeit. Die Hitze dazu 26 Grad auf den Eifelhöhen, 33 Grad an der Weinstraße. Im SWR1 Rheinland-Pfalz Wettertrend geht's hochsommerlich weiter. Donnerstag viel Sonne bis 30 Grad, vorübergehend also ein bisschen kühler. Dafür Freitag wieder heißer, bis 32 Grad wieder mit viel Sonne. Später rund um Eifel und Westerwald auch ein paar dichtere Wolken. Ich bin Hans Lohmann, schönen guten Tag, hallo.
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Zwei Neuigkeiten aus der Verkehrsredaktion. Passt besonders auf, bitte, auf der A61 Koblenz Richtung Mönchengladbach. Hinter dem Dreieck Bad 9a, da liegen Reifenteile auf der rechten Spur. Und bitte auch besonders aufpassen auf der B50 Bernkastel-Kues Richtung Rheinböllen. Zwischen B269 Kommen und Kommen-Monzelfeld hier ein Spanngurt auf der Fahrbahn.

0: Vor Kultfaktor, R.E.M. Leaving New York. Ja, und jetzt neue Woche, neue Spielrunde.
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0: Monika Rosenfeld aus Bad Hönningen am Rhein, ganz in der Nähe der Heimspielgemeinde Linz am Rhein, ist Kandidatin heute. Hallo Frau Rosenfeld.
2: Hallo.
0: Sind Sie eine, die sagt, mir ist es jetzt eigentlich zu heiß, oder freuen Sie sich wie Bolle über das tolle Wetter?
2: Nein, mir ist es wirklich zu heiß. Deswegen halte ich mich auch fast nur drinnen auf.
0: Ja. Und ich hätte es gesagt, jemand, der Rosenfeld heißt, der fühlt sich auch wie so ein Rosenfeld im Sommer.
2: Nein. Das ist mir jetzt also bis 25 Grad okay, aber was darüber hinaus ist, nein, danke.
0: Bin ich genau bei Ihnen, diese Frage richtig beantworte, bringt aber noch keine Punkte. Jetzt spielen wir wirklich um Punkte, okay?
2: Ja, ich bin mal gespannt, ja.
0: Ich auch. Und los geht's. Frage 1 dreht sich um eine historische Versteigerung. Heute Nachmittag in Dardis haben wir eine Weinstraße, da wird ein Tier versteigert und ich möchte wissen, was für ein Tier? Ein Kaninchen, A oder B, ein Geißbock?
2: Ein Geißbock.
0: Und das ist richtig. Erster Punkt. Ab heute, Frage 2, ab heute gibt es den SWR 5 Wochen lang zum Anfassen. Kann man ins Gespräch kommen, live dabei sein, wenn gesendet wird aus dem Pop-Up-Studio, das in welcher Stadt steht? Ist es A, Kaiserslautern oder B, Bad Hönningen?
2: Kaiserslautern.
0: Och, das ist richtig. Punkt 2, der Frühsommer hat aufgedreht. Merken wir alle, wir schwitzen alle. Was sind die angesagten Höchstwerte für heute? 34 Grad oder 28?
2: 34.
0: Und das ist richtig. Dritter Punkt beisammen. Der Rest ist die Kür. Sonntag senden wir SWR1 Leute live vom Hambacher Schloss in Deidesheim an der in Neustadt an der Weinstraße. Zu Gast ist ein Ex-Bundesverkehrsminister. So klingt er.
3: Ich komme aus dem Süden von Rheinland-Pfalz, aus Landau und wohne dort auch in der Nähe mit meiner Familie und bin in der Südpfalz sehr glücklich.
0: Und der heißt wie?
2: Keine Ahnung.
0: Nee, so heißt er nicht. Volker Wissing. Aber macht nichts, die 3 Punkte, die man ja mindestens braucht, sind beisammen. Letzte Frage, jetzt wird's lecker. Welches ist bei der Hitze die beliebteste Eissorte der Deutschen? Haselnuss oder Vanille?
2: Ich würde sagen Vanille.
0: Und auch das ist richtig. Und das sind 4 Punkte. Und das heißt, das ist Ihr Applaus. Sie haben es geschafft. Sehr schön. Mindestens 3 Punkte waren gefragt. Sie haben 4 geschafft. Monika Rosenfeld in Bad Hönningen, erfolgreich bei 5 vor Feierabend. Wissen Sie, was das heißt?
2: Nein.
0: Ich sag's Ihnen. Sie kriegen eine SWR1 gelbe Kaffeetasse und Ihr Musikwunsch wird erfüllt. Wenn Sie mögen, sagen Sie gleich selbst an.
2: Hab ich vergessen.
0: Okay, ich helfe nach. One of Us von ABBA läuft jetzt. Viel Spaß damit. Und dann mit der Kaffeetasse, wenn sie läuft. Und ich glaube, das Akku vom Telefon gibt gerade den Geist auf, aber hat gerade noch rechtzeitig gehalten. Okay. Alles Gute.
2: Ja, danke Ihnen auch.
0: Gruß
2: danke.
0: Nach Bad Hönningen. Tschüss.
2: Tschüss.

sehr gerne erfüllter Musikwunsch für Monika Rosenfeld aus Bad Hönningen am Rhein. Erfolgreich bei 5 vor Feierabend unserem Quiz vorhin mit mindestens 3 Antworten auf 5 Fragen. Ja, und wenn ihr mal antreten wollt als Kandidatin, als Kandidat, dann klingelt mal schnell durch 06131 92 93 94 95 oder ihr meldet euch online bei uns per WhatsApp, per Signal oder über Mail ins Studio.

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8: Neue Gefahrenstelle aus der Verkehrsredaktion, gerade reingekommen. Vorsicht im Kreis Südwestpfalz zwischen dem Abzweig nach Weselberg und Hermersberg in beiden Richtungen. Gefahr wegen eines Unfalls dort mit zwei Fahrzeugen.
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9: 17 Uhr im Studio Christine Beith. Bei einem Schulbusunfall in Belgien sterben 4 Menschen. Rheinland-Pfalz liegt im Bundesländervergleich bei der Daseinsvorsorge weit hinten. Das Wetter im Land, viel Sonne, heute Nacht klar oder locker bewölkt bei 20 bis 12 Grad. In der belgischen Provinz Ostflandern ist ein Schulbus von einem Zug erfasst worden. Nach Behördenangaben kamen dabei am Morgen 4 Menschen ums Leben. Aus Brüssel Katrin Schmidt.
10: Unter den Opfern sind 2 Kinder im Alter von 12 und 15 Jahren, die auf dem Weg in eine Schule für Sonderpädagogik in Ostflandern waren. Ebenso ihr 27-jähriger Betreuer und der Fahrer des Schulbusses. Dazu gäbe es mehrere Verletzte, die sich, so die Behörden auf einer Pressekonferenz am Mittag, nicht in Lebensgefahr befinden. Die technischen Überwachungskameras zeigen laut dem Eisenbahnnetzbetreiber Infrabel, dass der Schulbus trotz geschlossener Schranke und roter Ampeln auf den Bahnübergang gefahren sei. Wie es dazu kommen konnte, ist nun Gegenstand der weiteren Ermittlungen.
9: Nach den US-Angriffen auf den Iran vergangene Nacht reagiert das iranische Militär mit Drohungen. Ein Sprecher der Streitkräfte sagte, bei einer weiteren Aggression werde es deutlich stärkere Gegenschläge geben als bisher. Uwe Lüb berichtet.
11: Auch die Revolutionsgarde warnt in einer Erklärung vor Verletzungen des Waffenstillstands durch die USA. Das Recht auf Gegenschläge sei legitim und unumstößlich. Man habe eine feindliche Drohne abgeschossen und ein Kampfflugzeug zum Rückzug gezwungen. US-Streitkräfte haben am späten Montagabend iranische Ziele angegriffen. Nach einer Mitteilung des regionalen US-Kommandos CENTCOM handelte es sich um Raketenstellungen entlang der Straße von Hormuz und Minenlegeboote. Die Angriffe hätten der Selbstverteidigung und dem Schutz der US-Truppen vor Bedrohungen durch Iran gedient. Iran spricht von mehreren Toten durch die Angriffe.
9: Das Auswärtige Amt hat den russischen Botschafter einbestellt. Das Ministerium schreibt, Russland setze im Krieg gegen die Ukraine auf Drohungen, Terror und Eskalation. Man habe der russischen Regierung deutlich gemacht, dass Deutschland sich nicht einschüchtern lasse und die Ukraine weiter unterstützen werde. Russland hat am Wochenende wieder zivile Ziele in der Ukraine angegriffen, unter anderem mit einer Mittelstreckenrakete. In Rheinland-Pfalz gibt es besonders wenig Schulen, Krankenhäuser oder schnelles Internet. Eine Studie des Instituts der deutschen Wirtschaft sieht Rheinland-Pfalz im Vergleich der Bundesländer auf dem drittletzten Platz. Aus der Redaktion Landespolitik Gernot Ludwig.
12: Die Studie hat sich alle eigenständigen Städte und Gemeinden in Deutschland angeschaut. 11.000 sind das. Dann hat man geguckt, wie viele Ärzte, Krankenhäuser, Apotheken gibt es dort. Wie sieht es mit Kitas, Grundschulen und weiterführenden Schulen aus? Wie gut sind Brücken? Wie sieht es mit der Anbindung an Autobahnen aus und so weiter? Die kleine Gemeinde Hirschtal im Kreis Südwestpfalz belegt bundesweit den letzten Platz. Keppeshausen im Kreis Bitburg-Brümm liegt auf dem drittletzten Platz. Die bundesweit beste Versorgung gibt es in der Stadt Haar bei München, gefolgt von den hessischen Städten Offenbach und Frankfurt.
9: In Raumbach im Kreis Bad Kreuznach tritt Gas aus einem Tank aus. Laut Feuerwehr ist nicht ausgeschlossen, dass es dort zu einer Explosion kommen könnte. Sie hat die Bevölkerung über die Warn-App Nina aufgerufen, das betroffene Gebiet zu meiden. Nach Angaben des Wehrleiters der Verbandsgemeinde nahe Glan wurden 4 umliegende Wohnhäuser evakuiert. Weitere Details sind noch nicht bekannt. Harry Kane vom FC Bayern hat in der abgelaufenen Bundesliga-Saison so viele Tore erzielt wie kein anderer Fußballer in Europas Top-Ligen, nämlich 36. Der Engländer erhält deshalb zum 2. Mal in Folge den goldenen Schuh der European Sports Media. Dabei handelt es sich um eine Vereinigung europäischer Sportmagazine. Auf dem 2. Platz landete Erling Haaland von Manchester City. Die Zeit 17.04 Uhr.
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8: Weiter besonders aufpassen bitte. Im Kreis Südwestpfalz zwischen dem Abzweig nach Weselberg und Hermersberg in beiden Richtungen gab es einen Unfall mit 2 Fahrzeugen. Deshalb also dort bitte ganz besonders vorsichtig fahren, dass da nicht noch mehr passiert. A5 Karlsruhe Richtung Frankfurt zwischen Karlsruhe-Mitte und Karlsruhe-Durlach. Unfallaufnahme auf der linken Spur. 4 Kilometer Stau, Viertelstunde plus. A6 Mannheim Richtung Kaiserslautern zwischen Mannheim-Sandhofen und Theodor-Heuss-Brücke. 3 Kilometer Stau. Auch hier dauert es eine Viertelstunde länger. A643 Wiesbaden Richtung Mainz zwischen Wiesbaden-Eppelallee und Mainz-Mombach. 4 Kilometer Stau und stockender Verkehr. Dadurch auch Rückstau auf die A66 aus Frankfurt kommend. Jeweils 10 Minuten Verzögerung. Die B327, die Hunsrück-Höhenstraße Hermes-Karl-Simon, ist zwischen Immert und Gutental in beiden Richtungen wegen eines Unfalls nach wie vor gesperrt. Bitte umfahrt diese Strecke möglichst weiträumig. B9 Bonn Richtung Koblenz zwischen Koblenz-Nord und Eifelstraße, 2 Kilometer Stau, 20 Minuten plus. Im Kreis Birkenfeld ist die Landesstraße zwischen dem Abzweig nach Kronweiler und Noen in beiden Richtungen wegen eines Brandes gesperrt. In Raumbach tritt immer noch Gas aus. Eine Explosionsgefahr kann nicht ausgeschlossen werden. Der betroffene Bereich wurde durch Einsatzkräfte abgesperrt. Bitte vermeidet offenes Feuer und folgt den Anweisungen vor Ort. Autofahrer sollten das Gebiet über Abweiler, Lauschied, Desloch, Meisenheim und die B420 umfahren. Und ganz aktuell kommt jetzt noch diese Warnmeldung hinterher. Besonders aufpassen bitte auf der A6 Mannheim Richtung Kaiserslautern zwischen Grünstadt und Wattenheim. Eine ungesicherte Unfallstelle. Ich wünsche euch gute Fahrt. Kommt gut und sicher an.
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8: Mit Bernd Martlener im Wetterstudio. Und Bernd, die Kanarischen Inseln zum Beispiel können gegen den rheinland-pfälzischen Frühsommer nicht mal so halbwegs anstinken.
13: Da sind es maximal 30 Grad auf Gran Canaria. Die Luftmasse ist an sich fast die gleiche, die wir auch haben. Nur haben wir eben den kühleren Atlantik drumherum. Deswegen geht es dort kaum über 30. Bei uns dagegen 32,5 Grad heute in Kaiserslautern. Unser bisheriger Spitzenreiter. Und auch die Nacht bleibt sehr lange lau. Die Frühwerte dann 12 bis 20 Grad. Eine tropische Nacht mit 20 Grad ist vereinzelt möglich auf den Bergkuppen und in den großen Städten unten in den Tiefanlagen. Und morgen haben wir auch wieder viel Sonnenschein. Im Vergleich zu heute ein paar Quellwolken mehr, aber es sollte weitgehend trocken bleiben. Und es wird wieder heiß mit 26 Grad im hohen Westerwald und 33 Grad in der Vorderpfalz. Der SW1 Wettertrend, Donnerstag ein bisschen kühler, 24 bis 30 Grad, am Freitag wieder über 30 und beide Tage recht sonnig.
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8: Mit Hans Lohmann. Hallo, guten Tag. Ich glaube, ihr dreht gleich laut. Und mit was? Ja, mit Recht für Up Where We Belong. Jennifer Warnes und Joe Cocker gleich bei uns im Programm. Living on a Prayer, Bon Jovi mit dabei. Und boah, bei der Hitze ruhig auch mal etwas so schön Tanzbares. Vielleicht eine kleine Hitzebewegung nach dem Motto, da verbrennt man vielleicht noch eine Kalorie zusätzlich. Culture Beat, Mr. Vain.
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Wichtiges Neues aus unserer Verkehrsredaktion. Besonders aufpassen bitte A67 Darmstadt Richtung Mannheim zwischen Pfungstadt und Gernsheim. Ungesicherte Unfallstelle auf der linken Spur.

0: Wichtiges Neues aus der SW1 Rheinland-Pfalz Verkehrsredaktion. Vorsicht bitte, A67 Darmstadt Richtung Mannheim zwischen Ganzheim und Lorsche liegen Spanngurte auf der Fahrt. Meteorologischer Sommerbeginn nächste Woche Montag, kalendarischer in knapp 4 Wochen. Ja, aber tatsächlich ist er natürlich längst da.
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0: 30 Grad in Bad 9a-Ahrweiler im Moment, Kernanar meldet dasselbe. Ein Nassau an der Lahn bei 31, Ludwigshafen 32 Grad. Und zum Glück heute Freibadstimmung.
2: Also ich bin vom 3-Meter-Brett gesprungen, da bin ich von der Rutsche gerutscht und hier geschwommen.
3: Bahn gehen, rutschen, kuscheln.
0: Sehr schön. Kinder kuscheln bei 30 Grad, Umgebungstemperatur und schwitziger Haut. Das sommerliche Pfingstwochenende, merkt ihr alle, ist in wunderbare Verlängerung gegangen. Ja, ist es wunderbar oder ist es irgendwie stressig, so eine Hitze? Das sieht natürlich der eine so und der andere so. Aber die Menschen zum Beispiel an der Mosel, die unsere Reporterin Alexandra Daub getroffen hat, die freuen sich.
4: Ein bisschen das Wetter genießen, schöne Aussicht. So kann man leben, würde ich sagen.
5: Man merkt richtig, wie der Stress von einem abfällt, sobald das Wetter mal gut ist. Die ganzen Leute sind gut drauf.
6: Sie sind auf dem Boot unterwegs.
7: Wir kommen vom Wasserskifahren. Wir waren gerade in Ellenpoltersdorf und sind dort Wasserski und Wakeboard gefahren.
6: Wie ist es denn so auf dem Wasser bei so einem tollen Wetter?
7: Fantastisch. Der Wind bei diesen Wahnsinns-Sommertemperaturen tut richtig gut. Und immer wenn es uns mal zu heiß wird, dann geben wir ein bisschen mehr Gas, um uns wieder aufzufrischen.
8: Es passt einfach alles. Das verstehe ich unter Akku aufladen für den Alltag. Und besser könnte es nicht sein.
9: Wir fahren hier noch Vespa, meine Frau und ich. Rein entlang oder irgendwo mal gucken. Oder Wiedbachtal.
10: Servus. Wir waren Fahrradfahren und dann noch ein Eis essen und war schön. Es fühlt sich auf jeden Fall an wie Urlaub.
11: Einfach wieder entspannt draußen sein.
12: Man fühlt sich auf jeden Fall besser, befreiter. Man kann heute noch schön ein bisschen draußen spazieren. Macht einfach Spaß.
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0: Cyndi Lauper. I drove all night. Es ist 6:02.
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0: Aus unserer Nachrichtenredaktion Christine Weidt.
2: Guten Tag. In der belgischen Provinz Ostflandern ist am Morgen ein Schulbus von einem Zug erfasst worden. Nach Behördenangaben kamen 4 Menschen ums Leben, darunter 2 Kinder. Mehrere Menschen seien verletzt worden. Überwachungskameras zeigen laut dem Eisenbahnnetzbetreiber, dass der Schulbus trotz geschlossener Schranken und roter Ampeln auf den Bahnübergang gefahren sei. Ursache für den Stromausfall in Prüm am Wochenende ist eine technische Kettenreaktion im Stromnetz gewesen. Das hat der Netzbetreiber auf SWR-Anfrage mitgeteilt. Auslöser war ein Kurzschluss im Krankenhaus. SWR-Reporterin Verena Hafner.
3: Durch den Kurzschluss hatte sich ein Umspannwerk in Prüm automatisch abgeschaltet. In der Folge kam es zu Ausfällen in mehreren angeschlossenen Stromkreisen. Nach Angaben der Betreiber funktionierten die Schutzsysteme wie vorgesehen, um größere Schäden im Netz zu verhindern, schalteten sich die Systeme ab. Insgesamt waren 7 Stationen betroffen und etwa 400 Haushalte in Prüm zeitweise ohne Strom. Am Sonntagvormittag war der Strom in Prüm wieder da. Nachdem der technische Schaden im Krankenhaus repariert werden konnte, ist auch das Krankenhaus wieder an das öffentliche Netz angeschlossen und läuft im Regelbetrieb.
2: In Deidesheim wird heute wieder ein Geißbock aus Lambrecht versteigert. Diese Pfälzer Tradition wurde im vergangenen Jahr von der UNESCO-Kommission zum immateriellen Kulturerbe ernannt. SWR-Reporterin Jessica Zichy erklärt, was die Besucher erwartet.
4: Der Geißbock wird traditionell von Lambrecht nach Deidesheim gebracht und am Abend versteigert. Das ist jedes Jahr ein großes Highlight, weil viele tausend Menschen das Ereignis vor dem historischen Rathaus verfolgen und weil wohl wieder einige Menschen mitbieten werden. Die jahrhundertalte Tradition der Geißbockversteigerung erinnert daran, dass Lambrecht für Weiderechte in Deidesheim mit einem Geißbock bezahlen musste.
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0: Und wir gehen auf die Straßen. 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Bitte besonders aufpassen auf der A67 Darmstadt Richtung Mönchhofdreieck. Zwischen Rüsselsheim-Ost und Mönchhofdreieck defektes Fahrzeug auf der linken Spur. Weiter aufpassen bitte auch besonders im Kreis Südwestpfalz zwischen dem Abzweig nach Weselberg und Hermersberg. Da sind in beiden Richtungen Gefahrenstellen durch einen Unfall.

0: Mit zwei Fahrzeugen. A48 Richtung Dernbach zwischen Kreuz Koblenz und Koblenz Nord. Ungesicherte Unfallstelle, 1 Kilometer Stau. A643 Wiesbaden Richtung Mainz zwischen Wiesbaden-Epplerallee und Mainz-Mombach. 4 Kilometer Stau und Stocken, dadurch auch Rückstau auf die A66 aus Frankfurt kommend. Heißt jeweils 10 Minuten Verzögerung. A67 Darmstadt Richtung Mannheim zwischen Pfungstadt und Gernsheim. Angeräumte Unfallstelle, 5 Kilometer Stau. Eine knappe halbe Stunde dauert es dort länger. Die B327, die Hunsrück-Höhenstraße Hermes-Karl-Simmern, ist nach wie vor zwischen Immert und Gutental in beiden Richtungen wegen eines Unfalls gesperrt. Bitte umfahrt die Strecke, wenn es geht, weiträumig. B9 Bonn Richtung Koblenz zwischen Koblenz-Nord und Eifelstraße, 2 Kilometer Stau, 20 Minuten plus. Im Kreis Birkenfeld ist die Landesstraße zwischen dem Abzweig nach Kronweiler und Nohen in beiden Richtungen wegen eines Brandes gesperrt. In Raumbach tritt immer noch Gas aus. Eine Explosionsgefahr kann nicht ausgeschlossen werden. Dringend bitte offenes Feuer vermeiden und den Anweisungen vor Ort folgen. Autofahrer sollten das Gebiet über Appweiler, Lauschied, Desloch, Meisenheim und die B420 umfahren. Allen unterwegs gute Fahrt, kommt gut und sicher an. Und das Wetter bringt einen tipptopp Sommerabend und oft funkelnde Sterne in der Nacht bei Tiefstwerten, die nicht tief liegen, zwischen 20 und 12 Grad. Morgen dominiert wieder die Sonne. Ein paar Quellwolken tauchen hier und da auf. Und es gibt eine geringe Schauerwahrscheinlichkeit. 26 Grad auf den Eifelhöhen, 33 Grad an der Mosel. Und im SWR1 Rheinland-Pfalz Wettertrend. Donnerstag sonniger, aber etwas kühler. Immer noch sehr heiß mit 24 bis 30 Grad. Freitag viel Sonne, später rund um Eifel und Westerwald ein paar Wolken. Und höchstens 32 Grad. Keine guten Zahlen heute für kleine Gemeinden in Rheinland-Pfalz, was deren Ausstattung betrifft, zum Beispiel mit Ärzten, schnellem Internet oder auch Kindertagesstätten. Und diese Zahlen schauen wir uns gleich besonders genau an. Ich bin Hans Lohmann. Hallo, guten Tag.
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0: Hirschtal in der Südwestpfalz hat 77 Einwohner und bekommt heute traurige Berühmtheit. Nach einer Studie vom Institut der Deutschen Wirtschaft ist Hirschtal die am schlechtesten versorgte Gemeinde Deutschlands. Wir klären, was das genau heißt, stellen vorher fest, dass in dieser Studie es weiter heißt, dass fast jede dritte schlecht versorgte Gemeinde eine in Rheinland-Pfalz ist. Also Rheinland-Pfalz ist da bundesweit drittletzter. Gernot Ludwig aus der Redaktion Landespolitik von SWR1 Rheinland-Pfalz. Was genau hat diese Studie untersucht?
1: Ja, die Studie hat sich alle eigenständigen Städte und Gemeinden in Deutschland angeschaut. Ungefähr 11.000 sind das. Und dann hat man für jede dieser rund 11.000 Kommunen geguckt, wie viele Ärzte, Krankenhäuser, Apotheken gibt es dort? Wie sieht es mit Kitas, Grundschulen und weiterführenden Schulen aus? Wie ist die Qualität von Brücken? Wie sieht es mit der Anbindung an Autobahnen aus? Oder wie gut ausgebaut ist das Bus- und Bahnnetz? Wie erreichbar sind Schwimmbäder und Museen und so weiter? Und die Ergebnisse, die hat man dann in eine Reihenfolge gesetzt. Und da liegt die Stadt Haar bei München an der Spitze, gefolgt von den hessischen Städten Offenbach, Frankfurt und Eschborn.
0: Und wo in Rheinland-Pfalz sieht es vergleichsweise gut aus?
1: Ja, am besten hat die rund 2400 Einwohner zählende Gemeinde Winningen im Kreis Main-Koblenz abgeschnitten. Sie liegt immerhin noch auf Platz 105, gefolgt von Germersheim auf Platz 113 und Wirges im Westerwaldkreis auf Platz 173 von insgesamt 11.000 Kommunen, also gar nicht mal so schlecht. Gehen wir zum anderen Ende der Tabelle, zu den Gemeinden mit einer wirklich sehr schlechten Versorgung, gehören neben dem eben genannten Hirschtal in der Südwestpfalz auch noch etliche Dörfer im Eifelkreis Bitburg-Prüm, Keppeshausen zum Beispiel, Übereisenbach, Waldhof-Falkenstein, Affler oder Reipeldingen.
0: Und all das sind ja Zahlen, die die Landespolitik ja nicht einfach nur Achselzucken zur Kenntnis nehmen kann.
1: Ja, das Ziel der Politik ist ja seit Jahrzehnten die Gleichwertigkeit der Lebensverhältnisse, wie es so schön heißt. Das bedeutet, jemand im ärmeren Pirmasens soll es zumindest ähnlich gut gehen wie im reichen München, als Beispiel. Dazu gibt es den Länderfinanzausgleich, bei dem die reichen Bundesländer den ärmeren Geld überweisen. Die Studie zeigt aber, dass das in vielen Fällen nicht den gewünschten Effekt gebracht hat. Und da muss sich die Landesregierung hier in Mainz die Frage gefallen lassen, warum das so ist und wie sich das ändern lässt. Und ein Aspekt ist da sicherlich auch die ausreichende Versorgung der Kommunen mit Geld durch die Landesregierung. Und da gibt es ja seit Jahren den Vorwurf, dass das Land den Kommunen zu wenig Geld gebe.
0: Schlecht versorgte Orte in Rheinland-Pfalz mit diversen Infrastruktur, Maßnahmen oder auch Institutionen, leider offenbar eine Art Standard. Informationen aus der Redaktion Landespolitik von Gernot Ludwig.
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0: Es gibt Wichtiges Neues aus der SWR1 Rheinland-Pfalz Verkehrsredaktion. Bitte passt besonders auf der A7 und auf der A61 Koblenz Richtung Ludwigshafen zwischen Bad Kreuznach und Gau-Bickelheim eine ungesicherte Unfallstelle. Und ich sag mal so, wenn es ab 20 Uhr kühler wird, ist es trotzdem noch sommerlich im Musikclub Deutsch mit Adrian Beritsch. Oder, Adrian?
1: Ja klar, bei dem Wetterchen ist ja wohl Ehrensache, da darf man noch ein bisschen alberner sein, finde ich. So wie hier zum Beispiel Annemarie Kantereit.

0: Wir haben aber auch tolle neue Musik dabei, zum Beispiel von Get Well Soon. Eigentlich ein Soloprojekt von Konstantin Gropper, der lässt den 90er Grunge wieder aufleben.
1: Also für mich geht es halt auch so ein bisschen um Dankbarkeit an diesen Sound, weil der hat mich irgendwie dahin gebracht, wo ich heute bin.
0: Und dann noch eine ganz kuriose Geschichte. Wir klären dann heute die Frage, warum Tu Athena, Sängerin aus Luzern ist das, warum die mit Songs auf Englisch und Schweizerdeutsch ausgerechnet in Mexiko ziemlich populär ist. Man glaubt es nicht. Das alles heute bei mir. Ich freue mich.
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15: Kurz vor 18 Uhr noch eine richtig gute Nachricht für euch, und zwar Frank Jentscher übernimmt.
16: Ja, endlich.
15: Schön, oder? Ich bin Hans Lohmann, wünsche euch einen tollen Dienstagabend.
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17: 18 Uhr im Studio Christine Beith. Das Auswärtige Amt bestellt den russischen Botschafter ein. Im Kreis Birkenfeld brennt gerade eine Werkstatt. Das Wetter in Rheinland-Pfalz, viel Sonne, heute Nacht klar oder locker bewölkt bei 20 bis 12 Grad. Die Bundesregierung hat Russlands neue Drohungen gegen die Ukraine verurteilt. Das Auswärtige Amt bestellte den russischen Botschafter ein, um ihm den Protest zu übermitteln. Aus dem ARD-Hauptstadtstudio Markus Sambale.
18: Wörtlich heißt es in der Erklärung des Auswärtigen Amts: Wir lassen uns durch Drohungen nicht einschüchtern und werden die Ukraine weiter kraftvoll unterstützen. Das Auswärtige Amt warf der russischen Führung vor, auf Terror und Eskalation zu setzen. Hintergrund sind die noch einmal verschärften Raketen- und Drohnenangriffe auf die Ukraine am Wochenende. In Kiew wurden zahlreiche zivile Gebäude getroffen. Russland setzte auch eine besonders schwer abzuwehrende Mittelstreckenrakete ein. Bundeskanzler Merz sprach von einer rücksichtslosen Eskalation.
17: In den Verhandlungen zwischen den USA und dem Iran sind die eingefrorenen iranischen Vermögen im Ausland offenbar der letzte Streitpunkt. Nach Angaben iranischer Nachrichtenagenturen gibt es bei den Gesprächen weiter keine Einigung. Insgesamt soll es um 24 Milliarden Dollar gehen, auf die die Führung in Teheran im Moment keinen Zugriff hat. Beide Seiten verhandeln mit katarischer Vermittlung über ein Abkommen für ein Ende der Kämpfe. In der belgischen Provinz Ostflandern ist ein Schulbus von einem Zug erfasst worden. Nach Behördenangaben kamen dabei am Morgen 4 Menschen ums Leben. Aus Brüssel Katrin Schmidt.
19: Unter den Opfern sind 2 Kinder im Alter von 12 und 15 Jahren, die auf dem Weg in eine Schule für Sonderpädagogik in Ostflandern waren. Ebenso ihr 27-jähriger Betreuer und der Fahrer des Schulbusses. Dazu gäbe es mehrere Verletzte, die sich, so die Behörden auf einer Pressekonferenz am Mittag, nicht in Lebensgefahr befinden. Die technischen Überwachungskameras zeigen laut dem Eisenbahnnetzbetreiber Infrabel, dass der Schulbus trotz geschlossener Schranke und roter Ampeln auf den Bahnübergang gefahren sei. Wie es dazu kommen konnte, ist nun Gegenstand der weiteren Ermittlungen.
17: In Noen im Kreis Birkenfeld brennt derzeit eine Werkstatt. Nach Angaben der Feuerwehr handelt es sich dabei um einen Karosseriebetrieb und eine Lackiererei. SWR-Reporterin Lynn Benson.
20: Etwa 65 Einsatzkräfte seien derzeit dabei, die Flammen zu löschen. Das sei aber nur von außen möglich. Um auch von einer Drehleiter aus löschen zu können, sei eine Überlandleitung abgeschaltet worden. Außerdem müssten die Einsatzkräfte bei den Löscharbeiten vorsichtig sein, da sich in dem Gebäude Gasflaschen und Lacke befänden. Dadurch bestehe Explosionsgefahr. Bisher gibt es laut Feuerwehr keine Verletzten. Aufgrund der starken Rauchentwicklung werden Anwohner gebeten, Fenster und Türen geschlossen zu halten. Die Hauptstraße im Ort ist gesperrt. Autofahrer sollen das Gebiet weiträumig umfahren.
17: In Raumbach im Kreis Bad Kreuznach ist Gas aus einem Tank ausgetreten. Inzwischen haben die Einsatzkräfte die Lage im Griff. Laut Feuerwehr wurde der Tank gekühlt, aktuell trete deshalb kein Gas mehr aus. Ein Gastankwagen sei auf dem Weg nach Raumbach, um das restliche Gas herauszuholen. Die Hauptstraße ist laut Feuerwehr vermutlich noch mindestens 2 Stunden voll gesperrt. Nach Angaben des Wehrleiters wurden 4 umliegende Wohnhäuser evakuiert. Bei den French Open in Paris ist die deutsche Tennisspielerin Laura Siegemund im Einzel ausgeschieden. Sie verlor ihr Auftaktmatch gegen die 4-malige Grand Slam-Gewinnerin Naomi Osaka aus Japan mit 3:6 und 6:7. Siegemund tritt aber noch im Doppelwettbewerb der Frauen und im Mixed an. Ebenfalls bereits ausgeschieden sind Jannik Hanfmann, Tatjana Maria und Ella Seidel. Alexander Zverev, Tamara Korpatsch und Eva Lys hingegen stehen in der zweiten Runde. Die Zeit 18:04.
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21: Bitte Vorsicht auf der A61 Koblenz Richtung Ludwigshafen. Zwischen Bad Kreuznach und Gau-Bickelheim, hier haben wir eine ungesicherte Unfallstelle. Dort ebenso Vorsicht auf der A67 Darmstadt Richtung Mönchhof-Dreieck. Zwischen Rüsselsheim-Ost und Mönchhof-Dreieck ein defektes Fahrzeug auf der linken Spur. Die A48 Richtung Dernbach musste zwischen Kreuz Koblenz und Koblenz Nord für einen kurzen Moment zur Fahrbahnreinigung nach einem Unfall gesperrt werden. Müsste aber jetzt so langsam weitergehen. Aktuell noch 2 Kilometer Stau und rund 20 Minuten plus. Dann die A5 Karlsruhe Richtung Frankfurt zwischen Kreuz Walldorf und Heidelberg-Schwetzingen. Unfallaufnahme, hier ist die linke Spur gesperrt, 3 Kilometer Stau. Die B327 Hunsrück-Höhenstraße Hermeskeil-Simmern ist zwischen Immert und Gutental in beiden Richtungen wegen eines Unfalls gesperrt. Die Strecke nach Möglichkeit weiträumig umfahren. Dann die B9 Bonn in Richtung Koblenz zwischen Koblenz Nord- und Eifelstraße in Koblenz. 2 Kilometer Stau, Verzögerung hier bis zu 20 Minuten. Und dann noch im Kreis Birkenfeld. Hier ist die Landesstraße zwischen dem Abzweig nach Kronweiler und Noen in beiden Richtungen wegen eines Brandes gesperrt. Gut und sicher gefahren.
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21: Tja, was soll man denn dazu noch sagen? Rekordwerte für Ende Mai. Über 32 Grad heute Nachmittag. In der kommenden Nacht kühlt es dann so allmählich ab auf 12 bis 20 Grad. Morgen dann wieder viel Sonne und hier und da noch ein paar harmlose Quellwolken. 26 bis 33 Grad werden es dann. Und der SWR1 Wettertrend auch am Donnerstag viel Sonne, 2-3 Grad kühler. Der Freitag wieder zunächst sonnig, später auch einige Wolken rund um Eifel und Westerwald bei wieder mal bis zu 32 Grad.
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21: Mit Frank Jentscher. Einen schönen guten Abend.
0: Tja, und wem das heute auch zu warm war oder auch ist, ja, so wie mir, dem empfehle ich jetzt mal, einfach das Radio ein bisschen lauter zu drehen, denn hier kommt er, der SWR1-Ventilator. Mein lieber Freund, da fliegen die Haare weg und er bringt hoffentlich ein bisschen Abkühlung mit. Und wenn das nicht reicht, auf swr1.de, da lassen wir den Ventilator mal so richtig rotieren.
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SWR1 Rheinland-Pfalz, aktuelle Gefahrenstelle. Bitte Vorsicht hier auf der A6 Mannheim Richtung Heilbronn. Zwischen Mannheim-Schwetzingen und Schwetzingen-Hockenheim. Hier liegen nämlich Steine auf der linken Spur.

0: Down, bring me down, verdirbt mir nicht die gute Laune. Nee, das haben wir auch nicht vor. Ne? Das ungewöhnlichste Parkhaus für Fahrräder in Rheinland-Pfalz sorgt jetzt hoffentlich für gute Laune. Denn das Parkhaus gibt es seit heute in Frankenthal. Das ist ein Turm, dieses Parkhaus für Fahrräder, knapp 11 Meter hoch. Und in diesem Turm parken dann die Fahrräder übereinander. Thorsten Seifert von der Stabsstelle Strategie, Stadtentwicklung und Wirtschaftsförderung. Ja, das ist jetzt der erste Fahrradparkturm in Rheinland-Pfalz und der steht in Frankenthal jetzt direkt am Bahnhof. Und man muss sagen, er sieht auch schick aus mit seiner Holzverkleidung. Aber wie funktioniert das Ganze? Man lädt sich zunächst mal eine App herunter und den QR-Code gibt es da direkt am Turm. Ja, und dann, wie geht's denn dann weiter?
1: Sie können sich dann eine Box auswählen, entweder eine Standardbox oder auch eine mit einer E-Ladefunktion für E-Bikes oder Pedelecs und E-Roller. Die Tür öffnet sich, Sie schieben Ihr Fahrrad rein, schon wird das Fahrrad dann eingeparkt an die richtige Position.
0: Also man hört schon, das ist eine schicke Sache. Man schiebt das Fahrrad rein und es wird dann per Aufzug in diesen Fahrradturm buxiert. Und das Tolle, was ich ja auch finde, man kann nicht nur sein Fahrrad dort quasi einschließen, sondern auch noch kleine Dinge, ne?
1: Genau. In jeder einzelnen Box gibt es ein Ablagefach. Dort können Sie einen Fahrradhelm oder eine Tasche oder kleine Gepäckstücke noch mit unterbringen und einlagern in dem Turm.
0: Und insgesamt passen 96 Fahrräder rein in diesen Fahrradturm. Und man kann ganz im Grunde dann von zu Hause, von der Couch aus schon seinen Stellplatz, seine Parkbox reservieren.
1: Genau. Sobald Sie dann am Turm sind, erkennt die Anlage über die Standortfunktion Ihres Handys, dass Sie vor der Anlage stehen und auch nur dann können Sie die Tür öffnen. Sie können allerdings auch zum Beispiel das Zugriffsrecht auf einen Verwandten übertragen oder Bekannten und die Box teilen. Wenn Sie zum Beispiel wollen, dass jemand anders das Fahrrad für Sie abholt, dann ist auch das möglich.
0: Und jetzt zur Einführung, kann man sogar kostenlos erstmal parken?
1: Richtig, wir wollen ja, dass die Leute die Anlage kennenlernen. Es ist ja die erste Anlage in Rheinland-Pfalz und erst die achte in Deutschland dieser Art. Dafür einen Code installiert, mit dem man 60 Freistunden bekommen kann, um die Anlage wirklich auch mal ausführlich über mehrere Tage testen zu können. Aber auch danach werden die Tarife sehr, sehr günstig sein.
0: Heißt was?
1: Die Stunde kostet 25 Cent, ist dann limitiert auf einen Tagespreis von einem Euro am Tag. Also bei 4 Stunden bleibt es bei einem Euro. Mhm. Und für Pendler haben wir ein besonders attraktives Angebot. Dort kann man dann für 5 Euro 360 Freistunden quasi wie bei einer Prepaid-Card sich buchen und dann im Monat abfeiern. Bei den Boxen mit E-Ladefunktion wird es ein bisschen geringfügig teurer sein. Da sind es dann 30 Cent pro Stunde, 1,20 Euro am Tag oder eben 6 Euro im Monat. Das haben wir vor allem deshalb gemacht, dass eben Leute sich bewusst für eine solche Box entscheiden und die dann nicht belegen, wenn sie eigentlich gar keine E-Ladefunktion benötigen.
0: Der erste Fahrradparkturm in Rheinland-Pfalz seit heute in Frankenthal. Herr Seifert, vielen herzlichen Dank, dass Sie uns den vorgestellt haben.
1: Immer wieder gerne und kommen Sie vorbei und testen Sie es gerne aus. Wir haben jetzt unser Strohhutfest, auch da wird ein Promotion-Team zur Verfügung stehen und jeden, der das testen will, gerne dabei behilflich sein.
0: Ja, so machen wir das. Danke Ihnen.
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0: Queen und David Bowie. Ein Stück Geschichte. Musikgeschichte Under Pressure. Eine Minute nach halb sieben.
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0: Die Nachrichten mit Christine Beidt.
2: Guten Abend. Der neue rheinland-pfälzische Ministerpräsident Schnieder sieht beim Wiederaufbau im Ahrtal noch viele Herausforderungen. Bei einem Besuch dort sagte er, jetzt gelte es dort zu unterstützen, wo es noch Hürden gebe. Schnieder betonte aber auch, dass im Ahrtal bereits viel erreicht worden sei. Das Auswärtige Amt hat den russischen Botschafter einbestellt. Das Ministerium schreibt, Russland setze im Krieg gegen die Ukraine auf Drohungen, Terror und Eskalation. Man habe der russischen Regierung deutlich gemacht, dass Deutschland sich nicht einschüchtern lasse und die Ukraine weiter unterstütze. Russland hat am Wochenende die Ukraine wieder massiv angegriffen, unter anderem mit einer Mittelstreckenrakete. Ursache für den Stromausfall in Prüm am Wochenende ist eine technische Kettenreaktion im Stromnetz gewesen. Das hat der Netzbetreiber auf SWR-Anfrage mitgeteilt. Auslöser war ein Kurzschluss im Krankenhaus. SWR-Reporterin Verena Hafner.
3: Durch den Kurzschluss hatte sich ein Umspannwerk in Prüm automatisch abgeschaltet. In der Folge kam es zu Ausfällen in mehreren angeschlossenen Stromkreisen. Nach Angaben der Betreiber funktionierten die Schutzsysteme wie vorgesehen, um größere Schäden im Netz zu verhindern, schalteten sich die Systeme ab. Insgesamt waren 7 Stationen betroffen und etwa 400 Haushalte in Prüm zeitweise ohne Strom. Am Sonntagvormittag war der Strom in Prüm wieder da. Nachdem der technische Schaden im Krankenhaus repariert werden konnte, ist auch das Krankenhaus wieder an das öffentliche Netz angeschlossen und läuft im Regelbetrieb.
2: In Noon im Kreis Birkenfeld brennt im Moment eine Werkstatt. Nach Angaben der Feuerwehr sind rund 65 Einsatzkräfte vor Ort. Bisher gäbe es keine Verletzten. Wegen der starken Rauchentwicklung sollen Anwohner Fenster und Türen geschlossen halten, sowie Lüftungen und Klimaanlagen abschalten.
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0: Und wir schauen auf die Straßen. Bitte Vorsicht auf der A67 Darmstadt Richtung Mönchhof-Dreieck. Zwischen Rüsselsheim-Ost und Mönchhof-Dreieck ein defektes Fahrzeug hier auf der linken Spur. Dann die A61 Koblenz Richtung Ludwigshafen. Zwischen Dreieck Nahtal und Gau-Wickelheim. Unfall 3 Kilometer Stau. Die B327 Hunsrück-Höhenstraße Hermeskeil-Simmern ist zwischen Immert und Gutental in beiden Richtungen wegen eines Unfalles gesperrt. Die Strecke nach Möglichkeit weiträumig umfahren. Und im Kreis Birkenfeld ist die Landesstraße zwischen dem Abzweig nach Kronweiler und Noen in beiden Richtungen wegen eines Brandes gesperrt. Gute sichere Fahrt. Das Wetter für Rheinland-Pfalz, ja, die Nacht bringt ein bisschen Abkühlung. Temperaturen gehen zurück auf 12 bis 20 Grad, eine tropische Nacht hier und da. Morgen dann wieder viel Sonne, hier und da auch einige Quellwolken bei 26 bis 33 Grad morgen Nachmittag. Und der SWR1 Wettertrend, auch am Donnerstag viel Sonne, 2-3 Grad kühler. Der Freitag bringt auch nochmal Sonne, später allerdings auch einige Wolken rund um Eifel und Westerwald bei wieder mal bis zu 32 Grad. Hier ist der Dienstag. Schönen Start in Richtung Feierabend. Ich bin Frank Jentsch. Hallo.
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0: Susanne Vega und Luca, 18 Minuten vor 7.
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2: Einen schönen guten Abend. Gestern Abend, da hat sich Paderborn in der Relegation gegen den VfL Wolfsburg durchgesetzt und spielt nächste Saison also in der Fußball-Bundesliga. Die Wölfe hingegen müssen erstmals in die zweite Liga. Heute Abend entscheidet sich dann, gegen wen sie da unter anderem treffen, wer sich also den letzten Platz in Liga 2 ergattert. Das Hinspiel der Relegation, das hat der bisherige Drittligist Rot-Weiß Essen mit 1:0 gegen Greuther Fürth für sich entschieden. Für Fürths Trainer Heiko Vogel, der übrigens aus Bad Dürkheim kommt, ist das aber noch kein Grund zur Sorge.
3: Die Ausgangslage hat sich nicht großartig geändert, weil ein 0-0 hätte auch bedingt, dass wir ein Tor schießen müssen. Also wir hätten so oder so ein Tor schießen müssen. Nur ist ein Tor Egalisation. Das heißt, danach geht es bei 0-0 weiter und das aber bei uns zu Hause.
2: Ja, Heimvorteil für Fürth. Die wollen es Essen schwer machen. Mit dem Hinspielsieg haben die Essener natürlich schon einen Schritt gemacht. Um den finalen Step zu gehen, erwartet ihr Trainer, der gebürtige Koblenzer Uwe Koschinat, aber nochmal eine Steigerung.
4: Sowohl physisch als auch fußballerisch haben wir mit Sicherheit auch noch Luft nach oben. Müssen wir wahrscheinlich auch unter dem Druck des Auswärtsspiels eine Schippe drauflegen. Und dann hoffen wir natürlich auch wieder auf magische Momente unserer Topspieler. Und in der Kombination bin ich mir sicher, sind wir auch in der Lage, auch in Fürth zu gewinnen.
2: Es bleibt spannend. Los geht's heute Abend um 20.30 Uhr. Der deutsche Hallenmeister von 2025, Stabhochspringer Torben Blech, hat sich bei einem Leichtathletik-Wettkampf in Bad Bergzabern schwer verletzt und muss seine Saison beenden. Marcel Fair mit den Infos.
5: Beim Stabhochsprung-Meeting im rheinland-pfälzischen Bad Bergzabern verfehlte der Leverkusener nach einem Sprung über 5,45 Meter die Matte und landete auf dem Asphalt. Auf Instagram veröffentlichte Blech ein Video des Unfalls. Der Kopf sei zum Glück unverletzt geblieben, sagte er der Siegener Zeitung. Seine Unterschenkel seien aber hart auf dem Boden aufgekommen. Vor allem das linke Knie sei schwer verletzt. Es sei das erste Mal in 7 Jahren gewesen, dass er neben der Matte gelandet sei. Wie schwer die Verletzungen genau sind, soll sich in den kommenden Wochen zeigen.
2: Der Giro d'Italia geht ohne den deutschen Sprinter Pascal Ackermann in die entscheidende Phase. Der 32-jährige Radprofi aus Kandel, der in seiner Karriere bereits 3 Etappen der Italien-Rundfahrt gewonnen hat, stieg wegen eines Magen-Darm-Infekts vor dem Start der heutigen 16. Etappe aus. Die Etappe gewann der Däne Jonas Vingegaard. Und noch mehr schlechte Nachrichten, diesmal für die Eishockey-Nationalmannschaft. Das DEB-Team hatte heute noch auf Unterstützung von Ungarn und damit eine Niederlage der Letten gehofft. So hätte sie bei der WM noch weiterkommen können. Damit hat es aber nicht geklappt. Die deutsche Mannschaft ist nach der Vorrunde ausgeschieden.
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Heute war so ein richtiger Puh-Tag. Puh, ist das warm. Ja, heute schwitzen wir alle fröhlich um die Wette und wer sich da zuerst bewegt, hat schon verloren. Die 32-Grad-Marke haben wir heute locker geknackt, zum Beispiel in Zweibrücken und Kaiserslautern und auch in Speyer und Ludwigshafen. Aber die Sonne macht auch noch ein paar Überstunden heute Abend.

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10: Am Dienstagabend gleich mit Lene Mahle. Und mit der Band Asia. In der nächsten Stunde hier bei uns.
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11: 19 Uhr im Studio Christine Beit. Der Bund darf beim Stromnetzbetreiber TenneT Deutschland einsteigen. In Mainz wird ein 45-Jähriger für seine Zivilcourage ausgezeichnet. Das Wetter in Rheinland-Pfalz, in der Nacht klar oder locker bewölkt, morgen Sonne und Quellwolken bei 26 bis 33 Grad. Der Bund darf ein Viertel des Stromnetzbetreibers TenneT Deutschland übernehmen. Das hat die Wettbewerbsbehörde der EU-Kommission entschieden. Die Übernahme könnte helfen, die Energiewende zu beschleunigen. Christoph Mautes.
12: Über die staatliche Förderbank KfW will der Bund gut ein Viertel von TenneT Deutschland kaufen. Rund 3,3 Milliarden Euro soll das kosten. Das Bundeswirtschaftsministerium will mit der Beteiligung geplante Milliardeninvestitionen in das Stromnetz absichern. TenneT Deutschland ist der größte von 4 Übertragungsnetzbetreibern im Land und betreibt ein fast 15.000 Kilometer langes Höchstspannungsnetz zwischen Schleswig-Holstein und Bayern. Wegen der Energiewende müssen viele neue Leitungen dazukommen, um etwa den Windstrom aus dem Norden in die großen Verbrauchszentren im Süden zu bekommen.
11: Die Bundesregierung hat Russlands neue Drohungen gegen die Ukraine verurteilt. Das Auswärtige Amt bestellte den russischen Botschafter ein, um ihm den Protest zu übermitteln. Aus Berlin Markus Sambale.
13: Wörtlich heißt es in der Erklärung des Auswärtigen Amts: Wir lassen uns durch Drohungen nicht einschüchtern und werden die Ukraine weiter kraftvoll unterstützen. Das Auswärtige Amt warf der russischen Führung vor, auf Terror und Eskalation zu setzen. Hintergrund sind die noch einmal verschärften Raketen- und Drohnenangriffe auf die Ukraine am Wochenende. In Kiew wurden zahlreiche zivile Gebäude getroffen. Russland setzte auch eine besonders schwer abzuwehrende Mittelstreckenrakete ein. Bundeskanzler Merz sprach von einer rücksichtslosen Eskalation.
11: In den Verhandlungen zwischen den USA und dem Iran sind die eingefrorenen iranischen Vermögen im Ausland offenbar der letzte Streitpunkt. Nach Angaben iranischer Nachrichtenagenturen gibt es bei den Gesprächen weiter keine Einigung. Insgesamt soll es um 24 Milliarden Dollar gehen, auf die die Führung in Teheran im Moment keinen Zugriff hat. Der neue rheinland-pfälzische Ministerpräsident Schnieder sieht beim Wiederaufbau im Ahrtal noch viele Herausforderungen. Bei einem Besuch dort sagte er, jetzt gelte es dort zu unterstützen, wo es noch Hürden gebe. Schnieder betonte aber auch, dass im Ahrtal bereits viel erreicht worden sei. Gemeinsam mit der Landrätin des Kreises Ahrweiler besuchte er die berufsbildende Schule in Bad Neuenahr Ahrweiler, die Dr. von Ehrenwaldsche Klinik und die Ortsgemeinde Altena. Die Mainzer Polizei hat einen Mann für seine Zivilcourage geehrt. Der 45-Jährige hatte einen älteren Mann vor einer Betrugsmasche gewarnt und die Polizei gerufen. SWR-Reporterin Damaris Diener.
14: Der ältere Mann, 86 war der, hatte in einem Supermarkt in Mainz eine Geldwertkarte, eine sogenannte Paysafe-Karte, gekauft. Das war dem Mann, der jetzt ausgezeichnet worden ist, aufgefallen und komisch vorgekommen. Er hat dann den 86-Jährigen angesprochen und ihm erklärt, dass er anscheinend auf Betrüger hereingefallen ist. ist. Der 86-Jährige wollte davon aber nichts wissen und meinte, er sei mit Ermittlern von Interpol in Kontakt. Da haben die Alarmglocken bei dem 45-Jährigen geläutet und er hat die Polizei gerufen. Leider hatte der Senior da schon über einen längeren Zeitraum hinweg über 40.000 Euro an die Betrüger verloren.
11: Der spektakuläre Juwelendiebstahl im Pariser Louvre-Museum soll verfilmt werden. Die Rechte des morgen erscheinenden Recherchebuches seien an eine Filmproduktionsfirma verkauft worden, teilte der Verlag Flammarion mit Sitz in Paris mit. Diebe waren am 19. Oktober vergangenen Jahres ins Louvre eingedrungen und stahlen dort einen Teil der französischen Kronjuwelen. Der materielle Wert der Beute wird auf mindestens 88 Millionen Euro geschätzt. Die Zeit 19.04 Uhr.
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15: A61 Koblenz in Richtung Ludwigshafen zwischen Dreieck Nahetal und Gau-Bickelheim. Ein Unfall, 3 Kilometer Stau, Verzögerung bis zu 20 Minuten. Die B327 Hunsrück-Höhenstraße Hermeskeil-Simmern ist zwischen Immert und Gutental in beiden Richtungen wegen eines Unfalles gesperrt. Die Strecke nach Möglichkeit weiträumig umfahren. Und dann im Kreis Birkenfeld ist die Landesstraße zwischen dem Abzweig nach Kronweiler und Noen in beiden Richtungen wegen eines Brandes gesperrt. Dann noch die B42 Bonn Richtung Koblenz ist zwischen Königswinter und Rhöndorf in Bad Honnef wegen einer Unfallaufnahme bis ca. 20 Uhr gesperrt. Gute und sichere Fahrt.
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15: Tja, auf den Abend und vor allen Dingen die Nacht dürfen wir uns, glaube ich, freuen. Es kühlt ab auf 12 bis 20 Grad. Das ist immer noch ganz schön warm. Morgen dann wieder viel Sonne und morgen Nachmittag auch wieder heiß, 26 bis 33 Grad, dazu einige harmlose Quellwolken maximal. Der SWR1 Wettertrend, Donnerstag ebenfalls viel Sonne, es wird ein bisschen kühler, am Freitag wieder Sonnenschein, später auch einige Wolken rund um Eifel und Westerwald bei maximal 32 Grad.
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15: Mit Frank Jentsche, einen schönen guten Abend. Ciao, das Feierabendgetränk. Ich glaube, das haben wir uns heute wirklich verdient. Vielleicht ein bisschen Eis dazu. Herrlich. Und der Abend kann kommen, oder?
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0: SWR1 Rheinland-Pfalz am Dienstagabend. Ja, und was für ein furchtbarer Start die Freibadsaison in diesem Jahr. Es hat ja gleich zwei schwere Badeunfälle in Rheinland-Pfalz mit zwei toten Kindern über Pfingsten gegeben. Am Sonntag ist ein 4-jähriger Junge in einem Freibad in Ludwigshafen leblos im Wasser gefunden worden. Und trotz Reanimationsversuchen ist er dann leider gestorben. Und am Samstagnachmittag ein 11-jähriger nach einem Badeunfall im Freibad Birlenbach im Rhein-Lahn-Kreis ebenfalls ums Leben gekommen. Tja, und da haben wir heute drüber berichtet. Natürlich, es gab auch einige Reaktionen, zum Beispiel von SWR1-Hörer Thomas Schmal. Der hat auch schon mal einen Badeunfall erlebt selbst und konnte aber zum Glück rechtzeitig eingreifen.
1: Ich habe das einmal selbst persönlich erlebt, wo ein Kleinkind vom Beckenrand gefallen ist, ins Wasser gefallen. Da konnte ich natürlich gleich hin und konnte es rausholen, ja, dass da nichts passiert. Die Mutter war natürlich happy, weil bis die gekommen wäre, wäre es zu spät gewesen, weil die hat ja dann ihr Kind gar nicht mehr gesehen, weil es unter dem Beckenrand war. Das sind dann so Dinge, wenn man da ein bisschen mitguckt, auch mal nach rechts und nach links, schadet mit Sicherheit nicht, wenn man dann dem einen oder anderen mal helfen kann.
0: Ja, und gerade jetzt zum Start in die Freibadsaison kann es wirklich gefährlich werden, weil auch das Wasser noch ziemlich kühl ist. Das sagt Marco Vogt von der DLRG Rheinland-Pfalz und er hat ein paar Tipps für uns.
2: Also auf jeden Fall sollte man, bevor man in einen, selbst in einem Schwimmbad, auch dass die Freibäder sind jetzt vom Temperaturen her, vom Gefälle her auch entsprechend kühl. Also 20 Grad hört sich zwar im Moment viel an, aber 20 Grad Wassertemperatur mit einem aufgeheizten Körper ist extrem belastend für den Körper. Das heißt, wenn man auch gerade so in kaltes Wasser reinfällt, das heißt, wenn jemand am Rand, am Schwimmbeckenrand vorbeispaziert und sich bis dato noch nicht abgekühlt hat und wird dann einfach mal unreflektiert angeschubst und er fällt ins Wasser rein, dann ist das für den Körper extrem belastend und kann zu Atemproblemen führen und zu Kreislauf- und Muskelkrämpfen und Kontrollverlust führen. Das ist nicht ohne. Und das sind natürlich bei Kindern extrem, die natürlich damit gar nichts anfangen können, vor allem, wenn sie nicht schwimmen können.
0: Tipps von Marco Vogt von der DLRG Rheinland-Pfalz.
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0: anderem Strom aus Windkraft im Norden zu den Industriebetrieben im Süden zu bringen. Der neue rheinland-pfälzische Ministerpräsident Schnieder sieht beim Wiederaufbau im Ahrtal noch viele Herausforderungen. Bei einem Besuch dort sagte er, jetzt gelte es dort zu unterstützen, wo es noch Hürden gebe. Schnieder betonte aber auch, dass im Ahrtal bereits viel erreicht worden sei. Die Mainzer Polizei hat einen Mann für seine Zivilcourage geehrt. Der 45-Jährige hatte einen älteren Mann vor einer Betrugsmasche gewarnt und die Polizei gerufen. SWR-Reporterin Damaris Diener.
1: Der ältere Mann, 86 war der, hatte in einem Supermarkt in Mainz eine Geldwertkarte, eine sogenannte Paysafe-Karte gekauft. Das war dem Mann, der jetzt ausgezeichnet worden ist, aufgefallen und komisch vorgekommen. Er hat dann den 86-Jährigen angesprochen und ihm erklärt, dass er anscheinend auf Betrüger hereingefallen ist. Der 86-Jährige wollte davon aber nichts wissen und meinte, er sei mit Ermittlern von Interpol in Kontakt. Da haben die Alarmglocken bei dem 45-Jährigen geläutet und er hat die Polizei gerufen. Leider hatte der Senior da schon über einen längeren Zeitraum hinweg über 40.000 Euro an die Betrüger verloren.
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3: Und hier ist der aktuellste Verkehrsservice für Rheinland-Pfalz. A61 Koblenz in Richtung Ludwigshafen. Zwischen Dreieck Nahetal und Gau-Bickelheim eine Unfallaufnahme auf der rechten Spur. 4 Kilometer Stau, Verzögerung bis zu 30 Minuten. Die B327 Hunsrück-Höhenstraße Hermeskeil-Simmern ist zwischen Immert und Gutental in beiden Richtungen wegen eines Unfalles gesperrt. Die Strecke nach Möglichkeit weiträumig umfahren. Und dann noch die B42 Bonn Richtung Koblenz ist zwischen Königswinter und Rhöndorf in Bad Honnef wegen einer Unfallaufnahme noch bis ca. 20 Uhr gesperrt. Gute und sichere Fahrt. Das Wetter für Rheinland-Pfalz, ja was für ein Wetter. Die Sonne ist noch bis kurz vor 9:30 dabei. Die Nacht kühlt dann ab, wenn man davon sprechen kann, auf 12 bis maximal 20 Grad. Eine tropische Nacht, also die 20 Grad. Morgen dann wieder viel Sonne und wenige Quellwolken hier und da. Bei maximal 26 bis 33 Grad wird wieder richtig heiß. Und der SWR1 Wettertrend zeigt, auch die nächsten Tage bringen Ähnliches. Viel Sonne. Morgen so, am Donnerstag so 2-3 Grad mal kühler. Freitag wieder Sonne, später auch einige Wolken, vor allem rund um Eifel und Westerwald wieder bis 32 Grad am Freitag. Also, machen wir das Beste draus. Einen guten Start in diesen Dienstagabend. Ich bin Frank Jentscher. Hallo.
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SWR1 Rheinland-Pfalz, neue Gefahrenstelle. Bitte Vorsicht auf der A3 Köln Richtung Frankfurt. Zwischen Dierdorf und Ransbach-Baumbach liegt eine Plane auf der linken Spur.

0: SWR1 Rheinland-Pfalz am Dienstag. 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

Gleich bei uns der ARD Musikclub Deutsch um kurz nach 8 heute Abend mit Adrian Beritsch. Und der hat jede Menge Sommerfeeling dabei. Gleich kurz nach 8 der ARD Musikclub Deutsch. Ich bin Frank Jentschen.

SWR1 Rheinland-Pfalz, aktuelle Gefahrenstelle. Bitte Vorsicht auf der A61 Koblenz Richtung Ludwigshafen zwischen Dreiecknahetal und Bad Kreuznach. Eine ungesicherte Unfallstelle.

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1: Um 20 Uhr mit Klaus Reginek. Die Bildungschancen von Kindern hängen in Deutschland zu großen Teilen von sozialer Herkunft, Wohnort oder Aufenthaltsstatus ab. Das ist das Ergebnis des Kinderreports, den das Deutsche Kinderhilfswerk heute vorgestellt hat. Es hat deshalb eine Reihe von Forderungen an die Politik. Aus Berlin dazu Felix Tinbaum.
2: Kostenlose Bildung von der Kita bis zur Schule, mehr gut ausgebildetes Personal, flächendeckende Schulsozialarbeit, verbindliche Demokratiebildung und mehr Mitbestimmung an Schulen. Durch solche Maßnahmen könnte sich die Bildungssituation für alle Kinder verbessern, heißt es im Kinderreport 2026. Eine weitere zentrale Forderung: einheitliche Bildungsstandards in ganz Deutschland. Das wollen 90% der befragten Kinder. Allerdings ist Bildungspolitik Sache der Länder. Bundesbildungsministerin Karin Prien bezeichnete mehr Geld für Bildung als Schicksalsfrage für die Nation.
1: Die EU-Kommission hat den Einstieg des Bundes bei der deutschen Tochter des Stromnetzbetreibers TenneT genehmigt. Der Bund will 25,1% an dem Unternehmen für gut 3 Milliarden Euro kaufen. TenneT Deutschland betreibt ein 14.000 Kilometer langes Höchstspannungsstromnetz zwischen Schleswig-Holstein und Bayern. Damit soll der Strom aus Windkraft im Norden zu den Industriebetrieben im Süden kommen. Ermittler des Landeskriminalamtes haben im schwäbischen Esslingen 4 Jugendliche zwischen 14 und 16 Jahren vorübergehend festgenommen. Gegen einen der Jugendlichen wurde Haftbefehl wegen Verabredung zum Mord erlassen. Gegen einen weiteren wegen des schweren sexuellen Missbrauchs von Kindern. Die beiden anderen Teenager wurden wieder auf freien Fuß gesetzt. Tennisprofi Jan-Lennard Struff hat bei den French Open für eine Überraschung gesorgt. Der 36 Jahre alte Warsteiner siegte gegen den Weltranglisten-10. Alexander Bublik aus Kasachstan. Guido Ringel mit den wichtigsten der Partie.
3: 4-Satz-Erfolg im heißen Paris gegen den Top-10-Spieler Alexander Bublik. Ja, der Kasache war zum Ende der Partie gehandicapt durch Probleme in der Schulter. Dennoch war das Tennis des Deutschen überzeugend. Überraschend selbstbewusst und mit viel Mut und ausreichend Sicherheit überstand Struff auch kritische Phasen. Immer wieder konnte er sich befreien und dann im Gegenzug Druck ausüben, vor allem mit seinem Aufschlag und einer sehr exakten Rückhand. Jan-Lennard Struff ist nach enttäuschenden Ergebnissen zuletzt abgerutscht in der Weltrangliste, wird nur noch auf Nummer 80 geführt. Jetzt aber sendet er ein lautes Lebenszeichen.
1: Ihre Auftaktmatches gewonnen haben auch die Deutschen Alexander Zverev, Tamara Korpatsch und Eva Lüss. Das Wetter in Baden-Württemberg und Rheinland-Pfalz, nachts meist sternenklar bei Tiefstwerten von 20 bis 10 Grad. Morgen wieder viel Sonne, nur im Südosten Baden-Württembergs ist es wolkiger. Vor allem zwischen Alb, Bodensee und Allgäu sind später einzelne Gewitter möglich. Die Temperaturen steigen morgen bis auf 34 Grad. Die Zeit 20.03 Uhr.
4: Und im ARD Musikclub Deutsch gucken wir erstmal auf die Straßenlage. Wir haben einiges an Gefahrenmeldungen. Vorsicht bitte auf der A6 Heilbronn Richtung Mannheim. Zwischen Heilbronn, Untereisesheim und Bad Rappenau, da liegt eine Stoßstange auf der linken Spur ausgerechnet. Vorsicht auch auf der A61 Koblenz Richtung Ludwigshafen. Zwischen dem Dreieck Nahetal und Bad Kreuznach, ungesicherte Unfallstelle. Die A1 aus Euskirchen Richtung Blankenheim. Die ist in Höhe Wiskirchen wegen eines brennenden Pkw gesperrt. Hier bitte eine Rettungsgasse freihalten. Und die A6 noch, letzte Meldung. Nürnberg Richtung Heilbronn zwischen Kupferzell und Öhringen. 7 Kilometer stockender Verkehr. Hier dauert es bis zu einer Viertelstunde länger. Allen unterwegs, gute und sichere Fahrt.
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4: Kann man eigentlich mit Schweizerdeutsch ausgerechnet in Mexiko Erfolg haben? Warum haben Kit Kopphausen tragischerweise nur eine einzige LP gemacht? Und wie klingt die neue Musik von Konstantin Gropper alias Get Well Soon? Das sind so ein paar Fragen, die wir in den kommenden Stunden hier bei uns klären. Den Anfang machen jetzt die Ärzte. Die stellen kategorisch fest, wenn die persönliche Herzensdame nicht auf Rockmusik steht, sondern eher auf sowas wie Shakira, dann ist das eigentlich unrockbar und damit schon ein Kündigungsgrund. Ich bin Adrian Biric. Hallo zusammen.
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0: Es gibt nur ganz wenige Deutsche, wenn überhaupt, die bei Motown unterschreiben durften. Und Joy Denalane, die durfte das. ARD Musikclub Deutsche am Dienstagabend. Fußballer war der hier, Model, Rapper. Materia gehört zu den Künstlern in Deutschland, die ihr Licht an gleich mehreren Enden angezündet haben. Der hatte in allen diesen Bereichen eine respektable Karriere gestartet. Am Ende ist er dann aber bei der Musik geblieben. Aktuell ist er mit neuer LP auf Tour, im Herbst dann auch im Sendegebiet vom ARD Musikclub Deutsch, dann unter anderem in Stuttgart und in Frankfurt. Wir haben jetzt aber einen Song von ihm aus dem Jahr 2010 ausgebuddelt, einen großartigen Song. Ich weiß noch genau, wie der mich beim allerersten Hören vor ein paar Jahren komplett umgehauen hat. Erstens wusste ich nicht, wer da singt. Zweitens habe ich mich gefragt, was diese komische Einleitung soll mit diesen ständigen Wiederholungen und diese Soundelemente, bis ich gerafft habe, ach so, der imitiert da ein Computerspiel. Und dann habe ich mich halb tot gelacht, weil dann doch immer neue Wendungen, immer neue Pirouetten und Girlanden auftauchen im Song. An jeder Ecke gibt's was Neues zu bestaunen. Und ganz nebenbei ist das auch noch eine halbe Autobiografie. Endboss, jetzt hier im ARD Musikclub Deutsch von Materia.
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0: The No-Twists waren das.
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4: Jawohl.
0: Jawohl, so sieht's aus. Und da sind wir jetzt in der jungen BRD 1951. Da wird eine gewisse Cornelia Frobers zum Kinderstar. 8 Jahre mal jung. Die wird da natürlich altersentsprechend nur die kleine Conny genannt. Sie wird später zum Teenager-Star, schafft den Sprung als Conny Frobers. Ihre große Liebe ist aber dann das Theater. Sie zieht sich jahrzehntelang aus dem Musik- und Filmgeschäft zurück, um an den Münchner Kammerspielen zum Theaterstar zu werden. Dass Kinder und Teenager Conny Frobers heute kennen, hat speziell mit einer Filmrolle zu tun. Im gesetzten Alter hat sie sich dann doch nochmal überzeugen lassen, Kinorollen zu übernehmen. In allen 5 Ostwind-Filmen, die mit dem Pferd, in allen 5 Filmen hat sie eine der Hauptrollen. So, kleiner Exkurs war das, musste mal sein, denn viele Leute denken, die kleine Conny, das war doch nur dieses eine Lied. Nee, nee, nee. Da war noch mehr, viel mehr. Jetzt aber Sommerfeeling und nischt wie raus nach Wannsee.

0: Eigentlich ja ein Soloprojekt von Konstantin Gropper. Den hatten wir im Interview zu Gast und er erklärt uns gleich, warum er es auf seinem neuen Album so ordentlich krachen lässt. Schnelle Antwort vorweg, Liebeserklärung an den 90er Jahre Grunge. Wie das klingt, das hören wir uns natürlich gleich in ein paar Minuten an. Hallo zusammen.
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0: Unüberhörbar, Musik aus der Schweiz war das hier bei uns. ARD Verkehrsservice, 20.39 Uhr. Wir haben eine neue Gefahrenmeldung. Vorsicht bitte auf der A6 Nürnberg Richtung Heilbronn zwischen Kupferzell und Neuenstein. Da steht ein defektes Fahrzeug auf der rechten Spur. Der ARD Musikclub Deutsch am Dienstagabend. Wir hatten Besuch im Studio. Konstantin Gropper war da. Das ist der Mann, der sich hinter dem Bandnamen Get Well Soon verbirgt. Seit 2 Jahrzehnten ist er ja eine feste Größe in der deutschen Indie-Szene. Im Studio ist er meistens allein, wenn er Sachen aufnimmt. Auf Tour hat er dann natürlich aber immer eine Band dabei. Jetzt ist endlich sein neues Album raus, wurde aber auch Zeit. Die letzte LP liegt schon 4 Jahre zurück. Das neue Album heißt Minus the Magic, ohne den Zauber. Übersetzt, da feiert er ordentlich den 90er-Jahre-Grunge-Sound. Trotzdem komischer Titel. Warum Minus the Magic, wollten wir von ihm wissen. Konstantin Gropper, Frage, ist der Zauber wirklich weg?
1: Der Titel ist fast schon provokant. Ich hoffe natürlich schon, dass sich da ein bisschen Zauber einstellt. Und also jetzt gar nicht unbedingt Nostalgie, sondern eher so eine, ja, wie soll ich sagen, also für mich geht es halt auch so ein bisschen um Dankbarkeit an diesen Sound, weil der hat mich irgendwie dahin gebracht, wo ich heute bin.
0: Knallt ordentlich rein. Das ist der Opener auf dem neuen Album von Get Well Soon. Auch das wieder ein komischer Titel. Der Song heißt nämlich The 4 to 3 Days, also frei übersetzt, 7 Tage Woche, 4 Tage ist Alltag, die anderen 3 Tage sind die Auszeit. Da geht es natürlich um seine Teenagerzeit, sagt Konstantin Gropperham.
1: Das waren immer lange Wochenenden in so Souterrain-Jugendzimmern mit Teppichboden und irgendwie Nirvana-Postern an der Wand, Che Guevara-T-Shirts. Bestimmt auch ein bisschen Bier dabei. Und ja, also viel Musik gehört, viel über Musik geredet, Bands gegründet. Irgendwann wurden aus diesen Sit-Ins dann auch Bandproben. Aber genau, da wurde der Plan gefasst, dass ich auch eine laute E-Gitarre brauche. Und die habe ich immer noch.
0: Die hat er immer noch, die Gitarre, sagt Konstantin Gropper. Der hat als Teenager Thermostate in Kühlschränke eingebaut bei einem schwäbischen Unternehmen in der alten Heimat. Das Geld hat also offensichtlich für eine gute E-Gitarre gereicht.
1: Ja, weil tatsächlich damals, oder ich weiß nicht, ob das immer noch so ist, die schwäbischen Betriebe gut bezahlt haben. Und nach 2 oder 3 Wochen hatte ich genügend Geld für die Gitarre, die ich wollte. Fender Jaguar.
0: Oha, Fender Jaguar, Kultgitarre. Ist natürlich kein Zufall, dass Konstantin Gropper genau das Modell haben wollte. Die hat auch Kurt Cobain gespielt. The 4 to 3 Days vom neuen Get Well Soon Album hören wir uns jetzt mal in voller Länge an. Danach ein bisschen mehr aus dem Interview mit Konstantin Gropper.

0: Oh, Doki Doki Poster ab, oder? The 4-3 Days vom neuen Get Well Soon Album Konstantin Gropper, der Mann hinter dem Projekt. Der war bei uns zum Interview, zum Besuch im ARD Musikclub Deutsch. Eigentlich ja ein Solo-Projekt, aber auf Tour hat er natürlich eine Band dabei. Im Studio nimmt er als Multi-Instrumentalist, der er ist. Im Studio nimmt er normalerweise alle Instrumente immer selber auf. Aber Premiere jetzt beim neuen Album, seine Begleitband war mit im Studio und das war ungewohnt für ihn.
1: Ja, das stimmt, aber das Vertrauen ist über die Jahre so groß geworden, dass ich mich das getraut habe. Und ich glaube, also wenn man das Album hört, dann merkt man auch, das musste so sein. Also dass die Energie bei so einem Rockalbum rüberkommt, glaube ich, muss da ein Zusammenspiel stattfinden. Und für mich war das auf jeden Fall wahrscheinlich sogar die positivste Studioerfahrung. Ist nicht so einsam, es entsteht auch direkt so ein Gefühl. Und wenn ich es jetzt höre, dann höre ich natürlich auch so die Dinge, die ich wahrscheinlich anders gemacht hätte oder mir ursprünglich anders überlegt hatte, die dann aber irgendwie entstanden sind. Die freuen mich dann besonders.
0: Na guck, im Studio, wie auch live übrigens, immer wieder mit dabei, sowohl am Keyboard als auch als weibliche Gesangsstimme, Alex Meyer. Die kennen wir, die haben wir schon öfter solo gehört, hier bei uns im ARD Musikclub Deutsch. Zeit, so heißt der Song von Alex Meyer, den wir hier öfter schon gehabt haben. Das ist eine sehr konstante Zusammenarbeit zwischen Alex Meyer und Konstantin Gropper. Die Wege, die kreuzen sich immer wieder.
1: Genau, ich habe auch schon öfter in ihrer Band gespielt. Ja, und auch sonst einige Projekte zusammen gemacht. Wir haben schon eine Filmmusik zusammen gemacht, eine Serienmusik. Genau, eine enge Zusammenarbeit und Freundschaft.
0: Und sie wird wahrscheinlich wie gewohnt auch mit dabei sein bei den Live-Auftritten von Get Well Soon. Denn neues Album heißt auch neue Tour. Übernächste Woche geht's los. Konstantin Gropper samt Liveband als Get Well Soon. Er ist guter Dinge.
1: Ich freue mich sehr drauf. Ich muss noch ein bisschen üben und wir proben noch. Aber ja, wir sind auf jeden Fall euphorisch.
0: Ja, wer Bock hat auf Get Well Soon demnächst zu sehen in Wiesbaden, Hamburg, Köln, Stuttgart, Ulm, einen Song jetzt noch vom neuen Album, der heißt einfach nur Okay.

0: City, hier im ARD Musikclub Deutsch. Hier gibt es jetzt erstmal um 21 Uhr die Nachrichten. Danach dann eine kleine Reise an die Biskaya. Darf man doch bei dem Wetter, oder? Ich freue mich.
1: 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Um 21 Uhr mit Klaus Regineck. Die EU-Agrarminister sind sich noch nicht einig, wie sie Landwirten wegen der hohen Düngerpreise helfen wollen. Sie haben heute in Brüssel den Notfallplan der EU beraten und dazu selbst einige Vorschläge gemacht. Konkret ist aber noch nichts. Sarah Lopez fasst zusammen.
2: Der Plan der EU-Kommission ist, Landwirte noch vor dem Sommer finanziell zu entlasten. Dafür sollen unter anderem Notfallreserven genutzt werden. Gleichzeitig sollen die Mitgliedsländer bei der Auszahlung von Agrarsubventionen mehr Flexibilität bekommen. Die Details, die müssen aber noch ausgehandelt werden. Die Agrarminister waren sich außerdem einig, dass die EU unabhängiger von Düngemittelimporten werden muss, indem weniger auf einzelne Lieferanten gesetzt wird und die Produktion von Düngemitteln in der EU gestärkt wird. Zudem sollen nachhaltige Alternativen zu chemischen Düngern gefördert werden.
1: Bundesbildungsministerin Prien von der CDU hält mehr Investitionen in das Bildungswesen für die, so wörtlich, Schicksalsfrage der Nation. Anlass dieser Äußerung war der neue Kinderreport des Deutschen Kinderhilfswerks. Demnach hängen die Bildungschancen von Kindern in Deutschland immer noch zu großen Teilen von sozialer Herkunft, Wohnort oder Aufenthaltsstatus ab. Das Kinderhilfswerk fordert unter anderem mehr Personal und flächendeckende Schulsozialarbeit. Die Gewerkschaft der Polizei beklagt, wie viele Polizeidienststellen in Baden-Württemberg aussehen. Sie sehen ähnlich schlecht aus wie die Dienststellen der Bundespolizei, hieß es heute von der Gewerkschaft. Details von Knut Bauer.
3: Der Zustand einiger Reviere in Baden-Württemberg sei problematisch, so die Gewerkschaft der Polizei auf SWR-Anfrage. Sanitäranlagen seien mitunter marode, Dächer undicht, Heizungen veraltet. Wegen Feuchtigkeit oder Schimmel mussten einzelne Räume laut GdP zeitweise gesperrt werden. Auch wenn es inzwischen Neubauten mit modernen Arbeitsbedingungen gäbe, arbeiteten zahlreiche Beamte noch an sanierungsbedürftigen Standorten. Das Innenministerium verweist auf Millioneninvestitionen in verschiedenen Polizeipräsidien. Damit sei in den vergangenen Jahren bereits viel erreicht worden.
1: Die deutsche Eishockey-Nationalmannschaft ist bei der WM in der Schweiz in der Vorrunde ausgeschieden. In der Gruppe A, zu der auch die Deutschen gehörten, gewann Lettland gegen Ungarn. Ein Weiterkommen ins Viertelfinale wäre für das deutsche Team aber nur bei einer Niederlage der Letten möglich gewesen. Deutschland war auch bei der vergangenen WM in Dänemark und auch bei den Olympischen Spielen früh ausgeschieden. Das Wetter in Baden-Württemberg und Rheinland-Pfalz, nachts meist sternenklar, die Tiefstwerte 20 bis 10 Grad. Morgen wieder viel Sonne, nur im Südosten Baden-Württembergs ist es wolkiger. Vor allem zwischen Alb, Bodensee und Allgäu sind später einzelne Gewitter möglich. Die Temperaturen steigen bis auf 34 Grad. 21.03 Uhr.
0: ARD-Verkehrsservice, der sieht um die Uhrzeit ziemlich kurz aus, denn wir haben nur eine Störungsmeldung. Die kommt von der A3. Frankfurt Richtung Köln zwischen Limburg-Nord und Dietz. Baustelle auf dem rechten und dem mittleren Fahrstreifen. 3 Kilometer Stau sorgen für eine Verzögerung von einer knappen Viertelstunde. Allen unterwegs, gute Fahrt.
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0: Mit Adrian Bieritsch, guten Abend. Crowdfunding, um ein eigenes Konzert finanzieren, auf die Beine stellen zu können. Das klingt nach jemandem, der es bitter nötig hat. War auch so, aber Sängerin Mine braucht heute kein Crowdfunding mehr. Die Leute rennen ihr auch so die Bude ein. Was das damals für eine tolle Geschichte war, da gucken wir in der kommenden halben Stunde mal ein bisschen genauer drauf. Hallo zusammen.
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wo die Mieten doch da so günstig sind. ARD, Verkehrsservice, 21.07 Uhr. Wir haben eine neue Gefahrenmeldung. Vorsicht bitte auf der A6 Heilbronn Richtung Mannheim zwischen Sinsheim und Wiesloch-Rauenberg. Da steht ein defektes Fahrzeug auf der linken Spur.

Udo Lindenberg und Apache 207 hier im ARD Musikclub Deutsch. Pfingsten ist rum, aber das Hochsommerwetter, das bleibt uns auch in den kommenden Tagen noch ein bisschen erhalten. Ein paar Leute bestimmt gerade noch in Ferien, je nach Bundesland. Unser Instrumental der Woche lässt uns jetzt ein bisschen träumen. Von Ferien, von blauem Himmel und einer sanften Brise über dem Meer. Wir sind jetzt bei James Last. Und der nimmt uns mit

Thees Uhlmann zusammen mit Kasperl. Ihr hört den ARD-Musikclub Deutsch. Und jetzt hier bei uns die wirklich ganz wunderbare Mine. Bürgerlich eigentlich Jasmin Stocker, die hatte aber schon im Kindergarten den Spitznamen Mine weg und den dann halt behalten. Seit vielen Jahren feste Größe in der deutschen Indie-Szene und legendär ja ihr Crowdfunding vor vielen Jahren. 2013 war das, da war sie immer noch so eine Art Newcomerin, aber eine, die schon einen Namen hatte eigentlich. Aber der Name war wohl nicht groß genug für Konzertveranstalter. Und ein Konzert auf die Beine zu stellen, das ist verdammt teuer. 10.000 Euro hatte sie eingesammelt für ein Konzert im Mannheimer Kapitol. Wer dabei war, wird es bestimmt nie vergessen haben, denn solche Ereignisse mit so einem Hintergrund, die sind selten. Das Konzert war ausverkauft. Wie gesagt, heute ist Mine längst etabliert. Jetzt gibt es auch genug Konzertagenturen, die sie buchen und wie die gebucht wird. Aktuelle Tour läuft bis in den Herbst hinein, sind jetzt 21 Termine. Darunter dann auch Shows in Kassel, Ulm, Darmstadt, Mannheim, Wiesbaden, Stuttgart und Bremen. Und das sind jetzt nur die Termine bei uns im Sendegebiet vom ARD Musikclub Deutsch.

aufstrebende junge Band aus Liverpool, schon ein paar Jährchen. Ja, ich weiß, da draußen sind ein paar Leute, die noch zu einer Generation gehören, die was anfangen konnten mit diesen Stimmen von den Beatles. Und wer hat's übersetzt? Das war, und ich weiß, da draußen sind ein paar, die einer Generation angehören, die was mit dem Namen anfangen können. Das war der Übersetzer, ein gewisser Radiomoderator. Sänger war er, glaube ich, auch aus Luxemburg. Camillo Felgen. 21.31 Uhr ist es genau. ARD Verkehrsservice. Wir haben zunächst eine Gefahrenmeldung. Vorsicht bitte auf der A3 Köln Richtung Frankfurt zwischen Ransbach-Baumbach und dem Dreieck Dernbach. Da steht ein defektes Fahrzeug auf der linken Spur. Staus haben wir. A3 Frankfurt Richtung

0: Gespräch. Hallo. Schweizerdeutsch in Mexiko. Das klingt nach einer exotischen Geschichte. Nach einer sehr exotischen Geschichte. Sängerin Tu Athena aus Luzern, die wundert sich selbst über ihre Fangemeinde in Mittelamerika. Und unter anderem darum geht es dann gleich hier bei uns.
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Bunt Specht, so heißt die Truppe, die wir da gerade gehört haben. Männliche Stimme, jetzt rüber zu einer weiblichen Stimme. Glockenhell, so könnte man die am besten beschreiben, die wir jetzt hören. Hier im ARD Musikclub Deutsch, Glockenhell. Tiffany Liemacher heißt die junge Frau aus Luzern. Aber der Name, der gefällt ihr überhaupt nicht, jedenfalls nicht als Künstlername. Dem Tagesanzeiger hat sie in einem Interview mal gesagt, in jedem Highschool-Film war Tiffany die fiese Cheerleaderin oder so. Ja, sie hat sich einen interessanten Bühnennamen zugelegt, To Athena, so nennt sie sich. Und To Athena hat schon für ungewöhnliche Schlagzeilen gesorgt. Denn dass eine Musikerin aus der Schweiz in Mexiko auftritt vor ausverkauften Häusern, Lieder auf Englisch und auf Schweizerdeutsch singt, das ist schon irgendwie ungewöhnlich. Und warum ausgerechnet Mexiko? Simpler Hintergrund. Irgendwie zeigte Spotify an, dass ihre Songs besonders häufig in Mexiko gestreamt werden. Tja, Wunderwelt der Algorithmen, so nennt man das. Nächstes Jahr, also 2027, wird es dort genau deswegen noch mehr Konzerte von ihr geben. Aber davor, im kommenden Herbst, da sieht man sie auch hierzulande. Dann unter anderem in Frankfurt, Esslingen und Freiburg. Am Wochenende jetzt, da ist ihre neue LP rausgekommen. Have I Lost My Magic, heißt das Album. Daraus hören wir uns den Song jetzt hier an, Ready. Ihre Musik beschreibt sie übrigens als Kammermusik mit ein bisschen Glitzer. Das Kammermusikalische mit den echten Instrumenten, das hört man deutlich raus.

Glockenhelle Stimme, habe ich doch gesagt, aus Luzern. Toll, oder kein Wunder, dass man das auch in Mexiko gerne hört. Sowas hört man überall gerne. ARD Musikclub Deutsch jetzt mit Spliff. Haben wir doch schon mal gehört. Schon mal gesehen? Déjà-vu.

So sieht's aus. Déjà-vu von Spliff. Wir haben ein bisschen elektronische Post bekommen über die 0711 26 27 28. Hendrik hat sich gemeldet aus Sulzbach an der Mur. Und der Hendrik wünscht sich einen Song bei uns. Er schreibt, guten Abend, ich bin ein großer Silbermond-Fan. Deshalb versuche ich einfach mal, mir einen Song zu wünschen, der vielleicht heute Abend gespielt werden kann. Ich habe da freie Hand. Und der Hendrik, da weiß ich es schon jetzt, der wird sich sehr über den Song hier freuen, weil der ist, kleine Recherche intern, 1,5 Jahre nicht gelaufen hier in der Sendung. Silbermond jetzt für dich, Hendrik, mit der B96.

0: 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Um 22 Uhr mit Klaus Regineck. Israel weitet seinen Militäreinsatz im Südlibanon aus. Ministerpräsident Netanyahu sagte dazu, das Militär sei mit starken Kräften im Einsatz und bringe weitere Gebiete unter seine Kontrolle. Offenbar rücken israelische Truppen dabei auch über die sogenannte Gelbe Linie vor. Diese Linie ist die Grenze einer Pufferzone. In der Zone sind israelische Truppen stationiert. Geflohene Bevölkerung, die in die Zone zurück will, ist diese Rückkehr untersagt. Die EU-Kommission hat den Einstieg des Bundes bei der deutschen Tochter des Stromnetzbetreibers TenneT genehmigt. Der Bund will 25,1% an dem Unternehmen für gut 3 Milliarden Euro kaufen. TenneT Deutschland betreibt ein 14.000 Kilometer langes Höchstspannungsstromnetz zwischen Schleswig-Holstein und Bayern. Damit soll der Strom aus Windkraft im Norden zu den Industriebetrieben im Süden kommen. Die Agrarminister der EU haben über Hilfen für Bauern wegen der hohen Düngemittelpreise diskutiert. Es gebe keine Patentlösung, meinte danach Landwirtschaftskommissar Hansen in Brüssel. Die EU müsse aber unabhängiger von Düngemittelimporten werden. Dazu soll die Produktion in der EU hochgefahren werden. Ein Aktionsplan der EU-Kommission sieht außerdem direkte Finanzhilfen für die Landwirte vor. Die Details müssen aber noch ausgehandelt werden. Wie in Deutschland gibt es auch in anderen Teilen Europas zurzeit eine Hitzewelle. In der Nähe von London wurde mit 35 Grad ein Rekordwert für den Mai gemessen. Und Frankreich meldet bereits 7 Tote im Zusammenhang mit den Temperaturen. Aus Paris dazu ARD-Korrespondent Kai Rienecker.
1: In der sonst zu dieser Jahreszeit eher frischen Hafenstadt Saint-Malo in der Bretagne steuerte das Thermometer heute erneut auf die Marke von 34 Grad zu. Ähnlich hohe Temperaturen gibt es in Rennes oder Nantes. Für den Westen Frankreichs sind das absolute Temperaturrekorde zu diesem Zeitpunkt des Jahres. 8 Departements sind bereits in der zweithöchsten Hitzewarnstufe. Im Südwesten Frankreichs sind bis zu 37 Grad angesagt. Der französische Wetterdienst hat auch auf nationalem Niveau für gestern die höchsten Temperaturwerte gemessen, die es in Frankreich seit Beginn der Aufzeichnungen für einen Monat Mai gegeben hat.
0: Der deutsche Tennisprofi Jan-Lennard Struff steht bei den French Open in der zweiten Runde. Er setzte sich in Paris gegen den Weltranglisten-10. Alexander Bublik aus Kasachstan in 4 Sätzen durch. Ihre Auftaktmatches gewonnen haben auch die Deutschen Alexander Zverev, Tamara Korpatsch und Eva Lüss. Das Wetter in Deutschland, nachts meist sternenklar, die Tiefstwerte 20 bis 8 Grad. Tagsüber in Süddeutschland Sonne und Quellwolken, auch an den Küsten zeitweise wolkig. Nur an den Alpen einzelne Schauer und Gewitter. Die Temperaturen steigen morgen auf 15 bis maximal 34 Grad. 22.03 Uhr.
2: ARD Verkehrsservice, einiges los auf den Straßen. Wir haben ein paar Gefahrenmeldungen. Vorsicht bitte auf der A1, A61, Köln, Richtung Euskirchen, zwischen dem Dreieck Erftal und Erftstadt. Da steht ein defektes Fahrzeug. Vorsicht bitte in beiden Richtungen auf der A28 Leer-Oldenburg zwischen Apen-Remels und Westerstede-West. Da laufen Gänse auf der Fahrbahn, hallo. Dann haben wir Staus A3 Frankfurt Richtung Köln zwischen Limburg-Nord und Dietz Baustelle. Auf dem rechten und dem mittleren Fahrstreifen 4 Kilometer Stau. Das dauert eine knappe halbe Stunde länger hier. Und noch die A5, letzte Meldung, Basel Richtung Karlsruhe. Die ist zwischen Achern und Bühl wegen eines brennenden Pkw gesperrt. Allen unterwegs, sichere Fahrt.
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2: Mit Adrian Beric, guten Abend. Liebe Leute, wie gestalten wir denn die kommende halbe Stunde hier? Rein musikalisch. Sollen wir ein bisschen albern sein und uns wettermäßig auf wunderbaren Erdbeerkuchen einstimmen? Oder machen wir politische Zeitreise in die Hausbesetzer-Szene der frühen 70er? Ich würde mal sagen, der ARD Musikclub Deutsch, der ist so breit aufgestellt in seiner Bandbreite. Den Spagat, den kriegen wir locker hin und machen gleich einfach beides. Hallo zusammen.
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0: Maria Burger, so heißt sie bürgerlich, kommt aus Österreich. Bühnenname ist Oskar. O-S-K-A.
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0: Ja, wir sind den ganzen Abend über ja immer wieder so ein bisschen im, wie soll man das ausdrücken, in Sommerstimmung. Das tolle Wetter in weiten Teilen von Deutschland macht ja einfach gute Laune. Und da passt dieses Lied wie überall ganz bestimmtes Lebensmittel doch wunderbar rein. Naja, Lebensmittel kann man ja jetzt nicht unbedingt sagen, aber ein Leben ohne dieses Mittel zum guten Zweck, das kann man sich im Grunde genommen gar nicht vorstellen. Außer man hat eine Erdbeerallergie, dann schmeckt auch kein Erdbeerkuchen. Dann halt nur der Filterkaffee, auch den besingen Annemai Kantereit, der gehört schließlich dazu, zum Erdbeerkuchen.

Die Module spielen verrückt. Jetzt ein kleiner Sprung zurück in eine ganz andere Zeit. Agitpop, das gibt's jetzt hier im ARD-Musikclub Deutsch. Legendärer Politrock von den legendären Tonsteine Scherben. Die Band rund um Rio Reiser, die hatte ja auch ein unglaubliches Händchen, ein Händchen für die Themen der politisch Linken in den aufgewühlten 70er Jahren der BRD. Nicht gerade die angenehmsten Zeiten damals. Linksterrorismus, prügelnde Polizisten, Hausbesetzer-Szene. Tonsteine Scherben liefern eine der Hausbesetzer-Hymnen überhaupt ab, der Rauchhaus-Song. So hieß das Lied. Viel Berliner Lokalpolitik kommt drin vor, mit Namen aus der damaligen Polit-Szene. Mit den Namen können wir heute nichts mehr anfangen, aber mit Mechanismen, die im Song beschrieben werden, wie Boulevardblätter in politischen Zeiten politische Stimmungen aufheizen können, das macht noch heute was mit uns. Der Song bleibt bis heute mitreißend, weil er einfach immer noch sensationell gut ist.

Wirkt immer noch, oder? Großartig, Tonsteine, Scherben hier im ARD Musikclub Deutsch. Tatjana hat gerade geschrieben, sofort Gänsehaut und ganz viel Kopfkino, wenn ich Menschmeier höre. Danke. Gerne, Tatjana. ARD Musikclub Deutsch, jetzt mit einer, ja, auch einer absoluten deutschsprachigen Kultband, die ganz selten aber auch mal auf Englisch gesungen hat. Und irgendwie ist mir die Zuschrift hier auf meinem Monitor weggeflutscht. Irgendeiner von unseren Stammhörern hat geschrieben, ein Abend Musikclub Deutsch ohne Element of Crime ist doch undenkbar. Recht hat er. Wie gesagt, sie singen auf Englisch. Ganz selten. So haben sie angefangen. War erfolglos.

0: Hat es jemand erkannt? Element of Crime hier im ARD Musikclub Deutsch, ausnahmsweise mal im Jahr 2010 war das, auf Englisch gesungen. Da hatten sie das mit dem Englisch ja eigentlich schon seit Jahrzehnten abgelegt, weil sie so ursprünglich angefangen hatten. Aber der Erfolg, der kam ja erst mit den tollen deutschen Texten. Das hier jedenfalls war ein Cover, I Started a Joke. Das Original kam aus dem Jahr 68, man glaubt es nicht, von den Bee Gees.
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0: ARD Verkehrsservice, 22.31 Uhr ist es. Vorsicht bitte auf der A3 Würzburg Richtung Frankfurt. Würzburg Kist in der Überleitung zur A81 Richtung Heilbronn. Da stehen zwei defekte Lkw. Vorsicht bitte auf der A7 Hamburg Richtung Hannover zwischen Schneverdingen und Soltau Ost. Da liegt ein Kennzeichen. Staus haben wir. A3 Frankfurt Richtung Köln zwischen Limburg Nord und Dietz. Baustelle auf dem rechten und dem mittleren Fahrstreifen. Die 4 Kilometer Stau, die wir da gerade haben, die sorgen für eine knappe halbe Stunde Verzögerung. Und die A5 noch, Basel Richtung Karlsruhe zwischen Achern und Bühl. Da behindern Löscharbeiten den Verkehr. Da hat ja ein Pkw gebrannt. Allen eine sichere Fahrt.
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0: Ich bin Adrian Biretsch, hallo.

Dringende Verkehrswarnung. Achtung, Falschfahrer auf der A81 Stuttgart-Singen zwischen Villingen, Schwenningen und Geisingen. Kommt Ihnen ein Falschfahrer entgegen, fahren Sie äußerst rechts, überholen Sie nicht. ARD-Verkehrsservice mit einer dringenden Warnung auf der A81 Stuttgart-Singen zwischen Villingen, Schwenningen und Geisingen. Ein Falschfahrer unterwegs, bitte in beiden Richtungen vorsichtig sein.

bekannt, oder? Das Original, das war 50 Ways to Leave Your Lover von Paul Simon. Wir hatten vor ein paar Wochen hier ein schönes Motto im ARD Musikclub Deutsch. Da hatten wir euch nach Lieblingszeilen aus deutschen Songtexten gefragt. Da war dann auch die Band Kit Kopphausen aufgetaucht. Jemand hatte sich den Song Das Leichteste der Welt gewünscht mit der hübschen Textzeile: Jeder Tag ist ein Geschenk, er ist nur scheiße verpackt. Auf den Song und die Band, da kamen so viele Reaktionen rein, dass wir uns gedacht haben, na gut, lassen wir die doch nochmal auftauchen hier in der Sendung. Viele von euch kannten die nicht, was kein Wunder ist. Das Duo hat tragischerweise nur eine einzige LP rausgebracht. Nils Kopbruch war kurz nach Erscheinen des Albums mit 46 gestorben. Herzstillstand nach einer Herzmuskelentzündung. Der Schock in der deutschen Kulturszene, der war riesengroß. Duo-Partner Gisbert zu Kniephausen, am Boden zerstört, für längere Zeit, bis er dann erfolgreich, bis heute, Soloprojekte in Angriff genommen hat. Diese eine LP von Kit Kopphausen, die gilt bis heute als ganz besonderes Meisterwerk. Daraus jetzt der Song hier, Haus voller Lerchen. Übrigens mit einer Textzeile, die ich als Lieblingszeile bezeichnen würde. Das Mädchen stellt sich auf die Bar. 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

natürlich. Oder Kit Kopphausen. Haus voller Lerchen, unbedingt mal in diese eine einzige LP von denen reinhören. Die hatte eigentlich keinen Namen, da war nur eine Zahl drauf, eine römische 1. Wer weiß, wie die 2 geworden wäre bei denen.

0: Wir sind gekommen.
1: Ja, und da möchte man ausnahmsweise immer wieder mitsingen, oder? Um zu bleiben. Ja, Judith Holofernes ist Sängerin von den Helden, hat ja vor einigen Monaten bekannt gegeben, dass sie nie wieder wird singen können, weil sie eine Erkrankung hat, die die Stimme kaputt macht. Das ist traurig. ARD Musikclub Deutsch am Dienstagabend jetzt mit einem Musikwunsch. Der Stefan hat sich gemeldet. Der hört uns wohl über die Frequenzen von HR1 in Hessen. Und Stefan hat sich gemeldet über die 0711 26 27 28. Er schreibt, guten Abend, ihr Lieben. Wie immer, tolles Programm. Danke, hören wir gerne. Was ich jetzt ganz selten gehört habe, ist Falco. Naja, Falco, der läuft relativ häufig bei uns. Aber er sagt, auch wenn er auf Englisch singt, The Sound of Music, das wäre toll, ist sein Lieblingslied von Falco. Stefan, das kriegen wir hin. The Sound of Music von Falco für dich.

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1: Um 23 Uhr mit Klaus Reginek. Die Bildungschancen von Kindern hängen in Deutschland immer noch zu einem großen Teil von sozialer Herkunft, Wohnort oder Aufenthaltsstatus ab. Das ist das Ergebnis des Kinderreports, den das Deutsche Kinderhilfswerk heute vorgestellt hat. Es hat deshalb eine Reihe von Forderungen an die Politik. Aus Berlin dazu Felix Tenbaum.
2: Kostenlose Bildung von der Kita bis zur Schule, mehr gut ausgebildetes Personal, flächendeckende Schulsozialarbeit, verbindliche Demokratiebildung und mehr Mitbestimmung an Schulen. Durch solche Maßnahmen könnte sich die Bildungssituation für alle Kinder verbessern, heißt es im Kinderreport 2026. Eine weitere zentrale Forderung: einheitliche Bildungsstandards in ganz Deutschland. Das wollen 90% der befragten Kinder. Allerdings ist Bildungspolitik Sache der Länder. Bundesbildungsministerin Karin Prien bezeichnete mehr Geld für Bildung als Schicksalsfrage für die Nation.
1: Israel weitet seinen Militäreinsatz im Südlibanon aus. Ministerpräsident Netanyahu sagte dazu, das Militär sei mit starken Kräften im Einsatz und bringe weitere Gebiete unter seine Kontrolle. Offenbar rücken israelische Truppen dabei auch über die sogenannte Gelbe Linie vor. Diese Linie ist die Grenze einer Pufferzone. In der Zone sind israelische Truppen stationiert. Geflohene Bevölkerung, die in die Zone zurück will, ist das verboten. In Belgien sind beim Zusammenstoß zwischen einem Zug und einem Schulbus 4 Menschen ums Leben gekommen. Laut Behörden handelt es sich alles um Opfer, die im Bus saßen. Darunter sind 2 Kinder, der Busfahrer und eine Begleitperson. Der Bus war an einem Bahnübergang in Ostflandern von dem Zug erfasst worden. Wie es zu dem Unfall kam, ist noch unklar. Greuther Fürth bleibt in der zweiten Fußball-Bundesliga. Die Franken besiegten im Relegationsrückspiel Rot-Weiß Essen mit 2:0. Das Hinspiel hatte der Drittligist Essen mit 1:0 für sich entschieden. Die Fürther spielen seit der Saison 1997-98 mindestens in der zweiten Bundesliga. Der spektakuläre Juwelendiebstahl im Pariser Louvre-Museum soll verfilmt werden. Die Rechte eines morgen erscheinenden Recherchebuches seien an eine Filmproduktionsfirma verkauft worden, teilte der Verlag Flammarion mit Sitz in Paris mit. Regie bei dem Spielfilm soll der französische Filmemacher Romain Gavras führen. Der 44-Jährige drehte unter anderem den Hollywood-Streifen Sacrifice. Diebe waren am 19. Oktober vergangenen Jahres in den Louvre eingedrungen. Sie stahlen dort einen Teil der französischen Kronjuwelen. Allein der materielle Wert der Beute wird auf mindestens 88 Millionen Euro geschätzt. Das Wetter in Deutschland, nachts meist sternenklar, die Tiefstwerte 20 bis 8 Grad. Auch morgen wieder viel Sonne, auch an den Küsten ein paar Wolken, nur an den Alpen einzelne Schauer und Gewitter. Bis zu 34 Grad. 23.03 Uhr.
3: ARD Verkehrsservice, wir haben eine Gefahrenmeldung. Vorsicht bitte auf der A61 Koblenz Richtung Ludwigshafen zwischen Koblenz-Metternich und Koblenz-Dieblich. Da liegen Gegenstände. Eine Endwarnung haben wir auch für die A81 Stuttgart-Singen. Da ist kein falschfahrendes Fahrzeug mehr zwischen Villingen-Schwenningen und Geisingen unterwegs. Stau auf der A3 Frankfurt Richtung Köln zwischen Limburg-Nord und Dietz. Baustelle auf dem rechten und dem mittleren Fahrstreifen 4 Kilometer Stau. Das dauert eine knappe halbe Stunde hier länger. Und das war's. Keine weiteren Störungen. All unterwegs sichere Fahrt.
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3: Mit Adrian Beric. Guten Abend. Die erste Strophe vom letzten Lied, das es noch gibt. Oh. Das ist eine Zeile, die muss man erstmal verdauen. Oder besser gesagt, da muss man erstmal drauf kommen. Die erste Strophe vom letzten Lied, hallo, das es noch gibt. Die Strophe hören wir uns gleich mal genauer an, samt den anderen verrückten Textstellen, die es da sonst noch so zu bestaunen gibt. Hallo zusammen.
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3: Vorher die Frage, was macht eigentlich Roque Santa Cruz heute?

Wunderbar, melancholisch, Black Sea, Dau, Kingdom North, hier im ARD Musikclub Deutsch. Jetzt nochmal mit einer Band hier bei uns, die eigentlich gar keine Band ist. Kleiner Hinweis an alle, die uns gerade über Bremen 1 hören. Ihr seid ja immer ab 22 Uhr dabei. Sendung geht aber schon um 20 Uhr los. Wer da einsteigen will, immer gerne live über die ARD Sounds App oder am nächsten Tag den Mitschnitt hören. Jedenfalls hatten wir in der ersten Stunde das Thema, oder es ging um eine Band, die eigentlich gar keine Band ist. Get Well Soon. Das ist das Soloprojekt von Konstantin Gropper. Jetzt hier die nächste Band, die eigentlich gar keine ist, die nennt sich Das Paradies. Und auch das ist eigentlich ein Soloprojekt, das Soloprojekt von Florian Sievers. Der macht so dermaßen witzige, hintersinnige Texte, dass es das reinste Vergnügen ist. Bestes Beispiel, der Song hier, Die neue Illusion ist da. Da ist ja schon allein der Titel wunderbar augenzwinkernd um die Ecke gedacht. Im Song selber wimmelt es nur so von solchen Ideen. Die erste Strophe vom letzten Lied, das es noch gibt, zum Beispiel. Metaphern zum Niederknien, ein Song zum Niederknien.

0: für die heute irgendwo im Sendegebiet, diese 36 Grad. Naja, die 30 Grad jedenfalls haben wir deutlich geknackt heute. ARD Musikclub Deutsch, jetzt mit einem ganz außergewöhnlichen Musikwunsch. Indie-Hip-Hop, so könnte man das bezeichnen, oder alternativer, alternative, deutscher Hip-Hop. Captain Peng und die Tentakel von Delphi. Irgendwer schon mal gehört den Namen? Naja, im Kino sind die Leute vielleicht aufgefallen. Bei dem, Moment mal, da gab es doch so einen, zwei Känguru-Chroniken-Verfilmungen gab es. Nee, Känguru-Chronik war der zweite Film. Wie hieß der erste? Ah, egal, diese tollen Känguru-Bücher von Marc-Uwe Kling, der kannte natürlich Captain Peng und die Tentakel von Delphi und hat die gefragt, sag mal, könnt ihr nicht auch mal Titelmusik machen zu meinem neuen Känguru-Film, was die dann auch gemacht haben. Davor haben die ungewöhnliche Alben mit ungewöhnlichen Texten gemacht und das wünscht sich der Chrissy aus Heidelberg über die 0711 26 27 28. Er wünscht sich den Song Tango im Treibsand. 4 Minuten 30 nur lang. Inhalt, einmal Liebe und wieder zurück.
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Das Original, das kennt man von Heinz-Rudolf Kunze, aber die Stimme kennt nicht jeder von uns. Lina Marley war das, ganz wunderbare Sängerin. Kurz nach 11:30 ist das ARD Verkehrsservice. Wir gucken auf die Straßen und ich sehe tatsächlich nur eine Sperrung hier. Und zwar auf der A7 Würzburg Richtung Ulm. Die ist zwischen Wörnitz und dem Kreuz Feuchtwangen-Crailsheim wegen einer Nachtbaustelle gesperrt bis 6 Uhr morgen früh. Aber Umleitung ist eingerichtet. Keine Störungsmeldungen, ansonsten allen unterwegs sichere Fahrt. 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

Er ist in Zürich geboren. Julian Vincenzo Pollina, der Papa, den kennt man als Pippo Pollina. Und der Julian nennt sich Faber mit Künstlernamen. Sehr musikalische Familie. Die Schwester macht auch Musik. Madeleine heißt sie. Madeleine Pollina, die kennen wir beim Züricher Duo zusammen mit Nora Steiner als Steiner und Madeleine. Na, von Zürich jetzt hier im ARD Musikclub Deutsch rüber nach München, zur Münchner Freiheit.

Ja, die hatten ein Händchen dafür, Münchner Freiheit, wo man nicht so ganz wusste, ist das jetzt Schlager, ist das Pop? Das war eher Popmusik mit einem Hauch Schlager oder tolle Ohrwurm-Melodien immer wieder bei der Münchner Freiheit. ARD Verkehrsservice 23.44 Uhr, Gefahrenmeldung, Vorsicht bitte, auf der A7 Fulda Richtung Kassel, zwischen Melsungen und Guxhagen, eine ungesicherte Unfallstelle.

Unverkennbar. Die Toten Hosen. Im ARD Musikclub Deutsch. Jetzt ist für diese Ausgabe unserer Sendung der letzte Musikwunsch dran. Den erfülle ich für Thomas Steinbrenner. Der hat sich aus Bad Wimpfen gemeldet über die SWR1-App. So muss man sagen. So geht das nämlich auch. SWR hier die gebende Anstalt für alle, die uns gerade über HR1 oder Bremen 1 hören. Und der Thomas hat eine Nachricht über die 0711 26 27 28 an uns geschickt. Das kann ja jeder. Übrigens, da braucht man keine SWR1-App für. Er schreibt jedenfalls: Hallo Adrian, immer wieder ein Highlight, eure Sendungen zu hören. Heute mal wieder Songs, die ich tatsächlich noch nie gehört habe oder seit ewiger Zeit nicht mehr. Eben lief zum Beispiel der Erdbeerkuchen, der war klasse. Das war Annemai Kantereit. Ein schönes altes Lied von der Spider-Murphy-Gang ist mir eingefallen, das ich schon eine Ewigkeit nicht mehr gehört habe. Ich würde mich sehr darüber freuen, wenn ihr den Song Pürtigott Elisabeth spielen würdet. Ganz lieben Dank an euch, Thomas, aus der schönsten Altstadt in Deutschland. Bad Wimpfen. Ist das die schönste Altstadt? Ich war noch nie da. Ich kann es nicht sagen. Aber Pürtigott Elisabeth, was ich sagen kann, das lief tatsächlich 1,5 Jahre lang nicht bei uns. Dann wird's aber mal Zeit.

Schön war's, ihr Lieben, mit euch. Das war die Spider-Murphy-Gang. Und das war der ARD-Musikclub Deutsch an diesem Dienstagabend. Da waren noch tolle Titel heute dabei oder viele Sachen, die wir lange nicht gehört haben. Vielen Dank an alle, die uns hier ins Studio-Feedback geschrieben haben über die 0711 26 27 28. Wer die Sendung zum Beispiel, wer über Bremen uns zuhört, die gerne von Anfang an hören möchte, also die zwei Stunden ab 20 Uhr, alles kein Problem. Das geht wunderbar über die ARD Sounds App. Wir haben aufgezeichnet, ab morgen dann online zu finden. Ich bin Adrian Beric. Ich sage danke fürs Zuhören. Hier gibt es jetzt um Mitternacht die Nachrichten. Natürlich im Anschluss dann die ARD Hitnacht Radio geht rund um die Uhr. Danke auch an Clara Sondermann. Die hat die Musik hier ausgesucht. Tschüss.

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1: Um 0 Uhr mit Cedric Bies. Greuther Fürth bleibt in der zweiten Fußball-Bundesliga. Die Fürther haben Rot-Weiß Essen im Relegationsrückspiel mit 2:0 besiegt. Das Hinspiel hatte Essen mit 1:0 gewonnen. Sportreporter Edgar Endres berichtet.
2: Es ist die maximale Nachspielzeit von 10 Minuten an diesem warmen Sommerabend, der die Nerven der Fans überstrapaziert. Essen läuft verzweifelt dem 0:2 Rückstand hinterher, versucht noch in die Verlängerung zu kommen. Doch der überragende Torwart Prüfrock hält das Kleeblatt im Spiel. Vor allem in der 88. Minute nach Abiyamas Postentreffer und Müsels Kopfballrebound aus 3 Metern. Fürth hält damit die Liga, weil die Franken vor dem Essener Sturmlauf effizient waren. Essen scheitert an einer fahrlässigen Chancenverwertung und muss weiter in der dritten Liga spielen.
1: Die Bildungschancen von Kindern hängen in Deutschland oft von der sozialen Herkunft, dem Wohnort oder dem Aufenthaltsstatus ab. Das zeigt der Kinderreport, den das Deutsche Kinderhilfswerk jetzt vorgestellt hat. Die Organisation fordert deshalb unter anderem mehr Personal, flächendeckende Schulsozialarbeit und eine verbindliche Demokratiebildung. Die Agrarminister der EU haben über Hilfen für Bauern wegen der hohen Düngemittelpreise diskutiert. Es gebe keine Patentlösung, hat Landwirtschaftskommissar Hansen in Brüssel gesagt. Man sei sich aber darin einig, dass die EU unabhängiger von Düngemittelimporten werden muss. Dafür soll die Produktion in der EU gestärkt werden, unter anderem mit Direkthilfen noch vor dem Sommer. Die Details dafür müssen aber noch ausgehandelt werden. US-Präsident Trump hat nach eigenen Angaben eine ärztliche Untersuchung mit besten Ergebnissen abgeschlossen. Alles sei perfekt verlaufen, hat er auf seiner Online-Plattform Truth Social geschrieben. Details zu der Routineuntersuchung in einem Militärkrankenhaus hat er nicht genannt. Er war dort zum dritten Mal innerhalb von 13 Monaten. Der deutsche Tennisprofi Jan-Lennard Struff hat bei den French Open für eine Überraschung gesorgt. Der 36-Jährige hat den Weltranglisten-10. Alexander Bublik aus Kasachstan besiegt. Guido Ringel berichtet.
3: 4-Satz-Erfolg im heißen Paris gegen den Top-10-Spieler Alexander Bublik. Ja, der Kasache war zum Ende der Partie gehandicapt durch Probleme in der Schulter. Dennoch war das Tennis des Deutschen überzeugend. Überraschend selbstbewusst und mit viel Mut und ausreichend Sicherheit überstand Struff auch kritische Phasen. Immer wieder konnte er sich befreien und dann im Gegenzug Druck ausüben, vor allem mit seinem Aufschlag und einer sehr exakten Rückhand. Jan-Lennard Struff ist nach enttäuschenden Ergebnissen zuletzt abgerutscht in der Weltrangliste, wird nur noch auf Nummer 80 geführt. Jetzt aber sendet er ein lautes Lebenszeichen.
1: Das Wetter. In der Nacht ist es meistens klar und trocken. Die Temperaturen liegen zwischen 20 und 8 Grad. Am Tag gibt es dann in Süddeutschland Sonne und ein paar Quellwolken. An den Küsten kann es auch etwas bewölkt sein. Aber nass wird es nur an den Alpen teilweise. Da kann es auch einzelne Gewitter geben. Dazu bleibt es ähnlich heiß wie die letzten Tage mit 15 bis 34 Grad. Die Zeit, es ist 0:03.
4: 0:03.
5: Und hier der Verkehrsservice in der ARD-Nacht. Die A7 Fulda Richtung Kassel ist zwischen Melsungen und Guxhagen wegen Bergungsarbeiten gesperrt. Die A7 Würzburg-Ulm ist zwischen Wörnitz und Kreuzfeuchtwangen-Greisheim wegen einer Nachtbaustelle in beiden Richtungen bis ca. 6 Uhr gesperrt. Nutzen Sie hier bitte die eingerichtete Umleitung über die U84. Die A39 Braunschweig Richtung Salzgitter ist zwischen Salzgitter-Lebenstedt Süd und Salzgitter-Lichtenberg wegen Bauarbeiten noch bis etwa 5 Uhr gesperrt. Auch hier ist eine Umleitung eingerichtet, die führt über die U76. Die A71 Suhl Richtung Erfurt ist zwischen Oberhof und Grevenroda wegen Wartungsarbeiten im Tunnel Rennsteig noch bis etwa 6 Uhr gesperrt. Die A73 Bamberg Richtung Suhl ist zwischen Ebensfeld und Bad Staffelstein wegen eines defekten Schwertransports gesperrt. Die A94 München Richtung Passau ist zwischen Neuötting und Burghausen wegen Bauarbeiten bis etwa 3 Uhr gesperrt. Und die A96 Lindau Richtung München ist im Kreuz Memmingen wegen einer Nachtbaustelle bis etwa 5 Uhr gesperrt. Allen unterwegs, gute Fahrt, kommen Sie sicher an Ihr Ziel.
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5: Und auch der Start in den neuen Tag sollte uns gelingen mit so zahlreichen Hits, die über Jahrzehnte hinweg Ohrwurmpotenzial haben. Hier aus dem Landesfunkhaus in Dresden, ich bin Heiko Rasch, kommen Sie weiter gut durch die Nacht. Und wir starten mit dem wohl erfolgreichsten britischen Musikduo, mit den Pet Shop Boys. 45-jähriges Jubiläum feiern die beiden in diesem Jahr. Bis heute sind sie unterwegs, geben ihre Konzerte international und auch in Deutschland. Geben sie noch 2 Konzerte am 10. Juli in Mönchengladbach und am 11.7. in Berlin. Die Pet Shop Boys.

Tja, immer werden sie länger und wahrscheinlich auch heißer. Heinz Rudolf Kunze hier in der ARD-Hitnacht. Auch er feierte ja in den 80er Jahren seine ersten Erfolge. Er schreibt ja seine Titel auch alle selbst und ist unglaublich produktiv. Über 13.000 Texte sollen da schon zusammengekommen sein. Tja, und vor 37 Jahren, das war schon auch etwas ganz Besonderes, etwas Einmaliges, was in Amerika vorgekommen ist. In allen Radioprogrammen in den USA war am Morgen für 30 Sekunden Funkstille. Da kam einfach nichts. Und das war auch gewollt. Man wollte damals den Menschen zeigen, wie das Leben ohne Radio wäre. Na, ich denke, Sie wissen das längst, was Sie an Ihrem Radio haben. Und wir wollen Sie natürlich auch weiter gut bei Laune halten, hier mit der ARD-Hitnacht bis in den Mittwochmorgen hinein. Jetzt mit Manfred Mann.

0: Aber hier in der ARD-Hitnacht vom Anfang der 80er Jahre, The Winner Takes It All, eine bittersüße Ballade. Und damals gut platziert auf ihrem 7. Studioalbum Super Trooper. Ja, und es gibt jetzt was Neues von Michael Schulte. Er hat es ja immerhin auch schon bis auf die Eurovision Song Contest Bühne geschafft. Das war damals 2018 in Lissabon. Und er schaffte dort den 4. Platz. Nun hat er sein 8. Studioalbum auf den Markt gebracht. Beautiful Reasons, so heißt die Platte. Und dabei bleibt er auch seinem Stil treu. Songs voller Gefühl, Tiefgang und Lebensnähe. Das alles getragen von seiner unverwechselbaren Stimme. Beautiful Reasons ist vor allem eine Hommage an die Hoffnung und so hat er sein Album auch seiner Frau und seinen beiden Kindern gewidmet. Viele der Songs sind inspiriert von den Momenten, die sie gemeinsam erlebt haben. Und er lädt seine Hörer wieder mal ein, das Leben zu feiern. Und da hören wir gleich mal rein. Giants.
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Das hat doch auch was Sommerliches, oder? Over the Rainbow. Und ziemlich genau vor 42 Jahren gelang Real Life mit ihrer ersten Single auch gleich der erfolgreichste Hit in ihrer Karriere. Also ein One-Hit-Wonder, mit dem sie heute noch in so vielen Radioprogrammen präsent sind. Natürlich auch bei uns hier in der ARD-Hitnacht. Send me an Angel.

0: Wartungsarbeiten im Tunnel Rennsteig bis etwa 6 Uhr gesperrt. Die A73 Bamberg Richtung Suhl ist zwischen Ebensfeld und Bad Staffelstein wegen eines defekten Schwertransports gesperrt. Und die A96 Lindau Richtung München ist im Kreuz Memmingen wegen einer Nachtbaustelle noch bis etwa 5 Uhr gesperrt. Allen unterwegs eine gute und hoffentlich auch entspannte Fahrt.
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0: Neil Young in der ARD-Hit nachts. Vor 60 Jahren begann er seine Karriere in einer Band und nebenbei sang er auch solistisch und genauso ist er dann auch so richtig erfolgreich geworden. Schon in den 70er Jahren gelang ihm auch sein stärkster Song, gerade gehört, Heart of Gold. Und sie ist derzeit wohl die angesagteste Musikerin, Taylor Swift. Was sie anpackt, wird auch zu Gold. Sie hat ja auch schon sehr früh begonnen, schon in ihrer Schulzeit schrieb sie eigene Songs und mit 14 erhielt sie ihren ersten Plattenvertrag. Heute gibt sie ihre Konzerte in den größten Stadien und Arenen und ihre Platten verkaufen sich ja auch wie geschnitten Brot. Sie soll ja schon ein Vermögen von über 1,5 Milliarden Dollar angehäuft haben. Aber derzeit steht sie vor allem mit ihrer Hochzeit, mit der geplanten Hochzeit in den Schlagzeilen. In New York soll sie am 3. Juli über die Bühne gehen. Ein Riesenspektakel, man liest ja schon von der Hochzeit des Jahres. Hier ist Taylor Swift.
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Die erfolgreichste Familienband aller Zeiten, die Bee Gees, gerade gehört hier in der ARD-Hitnacht. Und jetzt zurück in die 60er Jahre. Ein Song, der für eine ganze Epoche steht. Die Hippie-Kultur, die Scott McKenzie auf Platte gebracht hat mit San Francisco. Für Scott McKenzie selbst wurde ja der Song zum Hit seines Lebens und zeitlos bis heute geblieben. Ein Botschafter des Summer of Love, hier Scott McKenzie.

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1: Um 1 Uhr mit Cedric Bies. Die Bundesregierung hat Russlands neue Drohungen gegen die Ukraine verurteilt. Das Auswärtige Amt hat den russischen Botschafter einbestellt. Aus unserem Hauptstadtstudio berichtet Markus Sambale.
2: Wörtlich heißt es in der Erklärung des Auswärtigen Amts: Wir lassen uns durch Drohungen nicht einschüchtern und werden die Ukraine weiter kraftvoll unterstützen. Das Auswärtige Amt warf der russischen Führung vor, auf Terror und Eskalation zu setzen. Hintergrund sind die noch einmal verschärften Raketen- und Drohnenangriffe auf die Ukraine am Wochenende. In Kiew wurden zahlreiche zivile Gebäude getroffen. Russland setzte auch eine besonders schwer abzuwehrende Mittelstreckenrakete ein. Bundeskanzler Merz sprach von einer rücksichtslosen Eskalation.
1: Ermittler haben in Esslingen in Baden-Württemberg mehrere Jugendliche festgenommen. In einer Mitteilung des Landeskriminalamtes steht, dass durch den Zugriff eine geplante Gewalttat erfolgreich verhindert werden konnte. Um was für eine Tat es geht, sagt das LKA nicht. Gegen einen der Jugendlichen ist aber Haftbefehl wegen Verabredung zum Mord erlassen worden. Teile von Europa kämpfen weiter mit hohen Temperaturen. In Frankreich sind im Zusammenhang mit der Hitze 7 Menschen gestorben, 5 durch Ertrinken. In England sind allein seit Sonntag 4 Jugendliche beim Baden in Seen gestorben. In der Nähe von London wurde mit 35 Grad ein Rekordwert für den Mai gemessen. In Tiflis in Georgien haben tausende Menschen gegen die Regierung protestiert. Anlass war der georgische Unabhängigkeitstag. Sie sind durch die Innenstadt gezogen und haben sich dann, überwacht von vielen Polizisten, vor dem Parlament versammelt. Die Kundgebung wurde von einem Bündnis aus Oppositionsparteien organisiert. Die Demonstrierenden werfen der Regierung vor, sich Russland anzunähern und sich von der EU abzuwenden. Die Regierung widerspricht. Greuther Fürth bleibt in der zweiten Fußball-Bundesliga. Das hat der Verein mit einem 2:0-Sieg gegen Rot-Weiß Essen im Relegationsrückspiel klargemacht. Stürmer Branimir Gotter hat nach dem Spiel betont, wie wichtig der Sieg in seinen Augen war.
3: Es liegt so viel in dem Spiel, nicht nur für uns Spieler, sondern auch für den Verein. Für die Fans, für alle Mitarbeiter hier schon sehr, sehr viel. Und das wollten wir auch denen zeigen, das haben wir auch gemacht. Und für mich super, für den Verein super. Und ich glaube, jetzt werden wir feiern mit allen Mitarbeitern, mit dem Team, und das wird schon ein schönes Ende auch geben oben.
1: Rigotta verlässt Greuther Fürth mit dem Ende dieser Saison. Rot-Weiß Essen hatte das Hinspiel noch mit 1:0 gewonnen, spielt nach der Niederlage am Abend aber auch in der kommenden Saison in der dritten Liga. Das Wetter: In der Nacht ist es meistens klar und trocken, die Temperaturen liegen zwischen 20 und 8 Grad. Am Tag gibt's dann in Süddeutschland Sonne und ein paar Quellwolken, an den Küsten kann's auch etwas bewölkt sein, nass und einzelne Gewitter gibt's aber nur an den Alpen. Die Höchsttemperaturen liegen zwischen 15 und 34 Grad. Die Zeit: Es ist 1:03 Uhr.
4: Und hier der Verkehrsservice in der ARD-Nacht. Die A7 Würzburg-Ulm ist zwischen Wörnitz und Kreuzfeuchtwangen-Greisheim wegen einer Nachtbaustelle in beiden Richtungen noch bis ca. 6 Uhr gesperrt. Nutzen Sie bitte die eingerichtete Umleitung über die U84. Die A39 Braunschweig Richtung Salzgitter ist zwischen Salzgitter-Lebenstedt Süd und Lichtenberg wegen Bauarbeiten noch bis etwa 5 Uhr gesperrt. Auch hier ist eine Umleitung eingerichtet, die führt über die U76. Die A71 Suhl Richtung Erfurt ist zwischen Oberhof und Grevenroda wegen Wartungsarbeiten im Tunnel Rennsteig bis etwa 6 Uhr gesperrt. Die A73 Bamberg Richtung Suhl ist zwischen Ebensfeld und Bad Staffelstein wegen eines defekten Schwertransports gesperrt. Und die A96 Lindau Richtung München ist im Kreuz Memmingen wegen einer Nachtbaustelle noch bis etwa 5 Uhr gesperrt. Allen unterwegs eine gute und sichere Fahrt.
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4: Schön, dass Sie dabei sind, live aus dem Landesfunkhaus in Dresden. Ich bin Heiko Rasch, für Sie weiter eine angenehme Nacht. Die Nachtstunden wie geschaffen, mal die eigenen vier Wände so richtig durchzulüften. Und Musik auch, soll auch weiter Spaß machen. Ich grüße Sie.

0: Sportinjekt. In den 90er Jahren waren sie angesagt, aber seit reichlich 10 Jahren sind sie ja wieder auf Achse, bringen ihre Hits von damals und auch neue Produktionen auf die Bühne. Ab 17. Juli gastieren sie wieder in Deutschland. Auftakt ihrer Deutschlandtour ist Friedberg. Da werden die 90er Jahre wieder für Erinnerungen sorgen. Und für Erinnerungen sorgt bei uns jetzt Uriah Heep. Schon Ende der 60er Jahre gegründet. Und sie haben ja auch so einige bleibende Hits auf Platte gebracht. Auch sie geben in Deutschland einige Konzerte in diesem Jahr. Das erste am 17. Juli Parkbühne Leipzig. Und dann geht es auch quer durch Deutschland, Niederlande, Tschechien, Luxemburg. Ja, sie haben ihre Fans auch nahezu in jedem Land. Und hier ein Song aus den 70ern. Free Me, Uriah Heep.
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0: Madonna, seit den 80ern auf Erfolgskurs. Sie gehörte schon damals zu den meist fotografierten und auch meist diskutierten Sängerinnen der Welt. Aber ihre Konzerte sind nach wie vor der Renner. Das bewies sie einmal mehr auf ihrer letzten Welttournee vor reichlich 2 Jahren. Fast alle Konzerte waren da ausverkauft. Und es war im Mai 2024, da gab sie ja ihr Abschlusskonzert dieser Welttournee an der Copacabana in Rio de Janeiro vor 1,6 Milliarden Zuschauern. Eines der vielen Highlights in ihrer Karriere. Und sie war ja auch wieder im Studio, hat neue Songs produziert und das neue Album soll in reichlich einem Monat auf den Markt kommen. Am 3. Juli ist dann Veröffentlichung und ich bin mir sicher, das wird auch wieder ein Erfolg in der Reihe der vielen Erfolge von Madonna. Und wir bleiben ja gleich in den 80ern, da wurde auch Klaus Lage mit seinen ersten Hits gefeiert. Und er gibt ja auch heute noch Konzerte, oft kleinere Clubkonzerte, die oft auch ausverkauft sind. Klaus Lage.
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Kurz nach halb zwei hier der aktuelle Verkehrsservice in der ARD-Hitnacht. Die A7 Würzburg-Ulm ist zwischen Wörnitz und Kreuz-Feuchtwangen-Kreisheim wegen einer Nachtbaustelle in beiden Richtungen bis ca. 6 Uhr gesperrt. Nutzen Sie hier bitte die eingerichtete Umleitung über die U84. Die A39 Braunschweig Richtung Salzgitter ist zwischen Salzgitter-Lebenstedt Süd und Lichtenberg wegen Bauarbeiten noch bis etwa 5 Uhr gesperrt. Auch hier ist eine Umleitung eingerichtet. Die führt über die U76. Die A71 Suhl Richtung Erfurt ist zwischen Oberhof und Grevenroda wegen Wartungsarbeiten im Tunnel Rennsteig noch bis etwa 6 Uhr gesperrt. Die A96 Lindau Richtung München ist im Kreuz Memmingen wegen einer Nachtbaustelle bis etwa 5 Uhr gesperrt. Und die A480 Gießener Ring Reiskirchen Richtung Gießen ist zwischen Gießener Nordkreuz und Wettenberg wegen eines defekten LKW vorübergehend blockiert. Allen unterwegs eine gute und hoffentlich auch entspannte Fahrt. Jetzt mit Erinnerung an Freddie Mercury.

0: Hat irgendwie auch Urwurmcharakter, oder? Texas Lightning. Gerade gehört, auch dieser Song hat es ja bis auf die Eurovision Song Contest Bühne geschafft. Vor 20 Jahren war das. War im internationalen Wettbewerb nicht ganz so erfolgreich, aber in Deutschland selbst hat die Band mit diesem Titel so richtig abräumen können. Und sie erreichten auch die Spitze der Charts. Tja, so viele aufmerksame Hörer, die heute auch wieder dabei sind in dieser Nacht. Vor allem Robert aus dem Schwarzwald. Ich grüße Sie, Robert, und vielen Dank für Ihre Mail. Da muss ich nochmal auf die Moderation zu Madonna kommen. Sie hatte ja vor 2 Jahren ihre große Welttournee gegeben und ihr Abschlusskonzert dann an der Copacabana in Rio de Janeiro. Und da soll ich doch tatsächlich gesagt haben, 1,6 Milliarden Zuschauer wären da gekommen. Geht natürlich gar nicht. 1,6 Millionen sind es. Ich habe mir die Zahl extra rausgeschrieben und doch einen falschen Zungenschlag gehabt. Also habe ich leicht übertrieben. 1,6 Millionen sind da zusammengekommen, aber trotzdem stattlich und trotzdem ein Highlight, denke ich, in den Erinnerungen in ihrer Karriere. Madonna haben wir also vorige halbe Stunde gespielt und jetzt sind dabei Jimmy Cliff, zuvor China Crisis, hier in der ARD Hitnacht.
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0: Gianna Nannini. Mit italienischem Temperament begeistert sie auch schon seit Jahrzehnten ihre Fans. Auch weit über Europa hinaus. Diesen Hit brachte sie vor 40 Jahren auf Platte. Und noch immer gibt sie ja große Konzerte, bringt diese Hits auf die Bühne. 72 wird sie ja Mitte Juni und ihre Fans lassen sich sicher ihr Konzert am 19. September auf der Berliner Waldbühne nicht entgehen. Und weil wir gerade bei Frauenpower sind, die Kleine mit der großen Gitarre, Susi Quattro, sie rockt die Bühne auch noch immer und gibt auch in Deutschland in diesem Jahr wieder einige Konzerte, das nächste dann am 6. Juni in Thale. Auch schon seit Jahrzehnten erfolgreich und gleich bei uns mit einem ihrer größten Hits, She's in Love with You. Und zuvor habe ich noch Mike and the Mechanics. Im vorigen Jahr war er mit seiner Band ja auch groß auf Tour, anlässlich seines 40-jährigen Bandjubiläums.
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0: 1.53 Uhr, hier noch ein aktueller Hinweis aus der Verkehrsredaktion, betrifft die A44 Kassel Richtung Dortmund. Die A44 ist zwischen Kreuz Werl und Kreuz Unna Ost nach einem Unfall gesperrt. Sollte Stau entstehen, bitte bilden Sie eine Gasse für die Rettungsfahrzeuge. Bitte Vorsicht zwischen Kreuz Werl und Kreuz Unna Ost, ein Unfall.

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1: Um 2 Uhr mit Cedric Bies. Die starke Beschädigung des ARD-Studios in Kiew bei den massiven russischen Angriffen am Wochenende war nach russischen Angaben nicht geplant. Das hat Russlands Botschafter bei den Vereinten Nationen gesagt. Aus New York berichtet Martin Ganselmeier.
2: Die Angriffe hätten nicht zivilen Einrichtungen in Kiew gegolten, nicht jedoch den Medien. Bei Kampfhandlungen geschehen solche Dinge, räumte Nebenzia ein. Russland streite auch nicht ab, dass dabei einige Zivilisten ihr Leben verlieren und Gebäude zerstört werden. Im Unterschied zu den Streitkräften der Ukraine, so Nebenzia, greife Russland jedoch nie Zivilisten und zivile Ziele bewusst an. Zuvor hatte der ukrainische Botschafter bei den Vereinten Nationen, Andriy Melnyk, die russischen Luftangriffe als schweren Verstoß gegen das Völkerrecht verurteilt.
1: Nach Angaben von Beobachtern greift Russland immer wieder zivile Ziele in der Ukraine an. Seit Beginn des russischen Angriffskriegs sind nach Angaben der ukrainischen Regierung mehr als 15.000 Zivilisten getötet worden, darunter fast 800 Kinder. Israel weitet seinen Militäreinsatz im Südlibanon aus. Ministerpräsident Netanyahu hat gesagt, dass starke Kräfte im Einsatz seien und weitere Gebiete unter Kontrolle bringen würden. Die Armee rückt dabei offenbar auch über eine bisherige Pufferzone hinaus vor. Die Hisbollah hat nach eigenen Angaben israelische Truppen und Militärfahrzeuge im Südlibanon mit Raketen, Drohnen und Artillerie angegriffen. Der spektakuläre Juwelendiebstahl im Pariser Louvre-Museum soll verfilmt werden. Die Rechte an einem Recherchebuch, das heute erscheint, sind an eine Filmproduktionsfirma verkauft worden, meldet der zuständige Verlag. Diebe waren letzten Oktober in die Apollon-Galerie des Louvre eingedrungen und hatten dort einen Teil der französischen Kronjuwelen gestohlen. Der materielle Wert der Beute wird auf mindestens 88 Millionen Euro geschätzt. Greuther Fürth bleibt in der zweiten Fußball-Bundesliga. Die Fürther haben Rot-Weiß Essen im Relegationsrückspiel mit 2:0 besiegt. Das Hinspiel hatte Essen mit 1:0 gewonnen. Sportreporter Edgar Endres berichtet.
3: Es ist die maximale Nachspielzeit von 10 Minuten an diesem warmen Sommerabend, der die Nerven der Fans überstrapaziert. Essen läuft verzweifelt dem 0:2 Rückstand hinterher, versucht noch in die Verlängerung zu kommen. Doch der überragende Torwart Prüfrock hält das Kleeblatt im Spiel. Vor allem in der 88. Minute nach Abiyamas Pfostentreffer und Müsels Kopfballrebound aus 3 Metern. Fürth hält damit die Liga, weil die Franken vor dem Essener Sturmlauf effizient waren. Essen scheitert an einer fahrlässigen Chancenverwertung und muss weiter in der dritten Liga spielen.
1: Das Wetter. In der Nacht ist es meistens klar und trocken. Die Temperaturen liegen zwischen 20 und 8 Grad. Am Tag gibt es dann in Süddeutschland Sonne und ein paar Quellwolken. An den Küsten kann es teilweise etwas bewölkt sein, aber nass wird es nur noch an den Alpen teilweise. Da kann es auch vereinzelt Gewitter geben. Die Höchsttemperaturen sind bei 15 bis 34 Grad. Die Zeit 2:03 Uhr.
4: Und hier der Verkehrsservice in der ARD-Hitnacht. Die A7 Würzburg-Ulm ist zwischen Wörnitz und Kreuzfeuchtwangen-Kreisheim wegen einer Nachtbaustelle in beiden Richtungen noch bis ca. 6 Uhr gesperrt. Nutzen Sie bitte die eingerichtete Umleitung über die U84. Die A39 Braunschweig Richtung Salzgitter ist zwischen Salzgitter-Lebenstedt Süd und Lichtenberg wegen Bauarbeiten noch bis etwa 5 Uhr gesperrt. Auch hier ist eine Umleitung eingerichtet, die führt über die U76. Die A44 Kassel Richtung Dortmund ist zwischen Kreuzwerl und Kreuz Unna Ost nach einem Unfall gesperrt. Die A71 Suhl Richtung Erfurt ist zwischen Oberhof und Grevenroda wegen Wartungsarbeiten im Tunnel Rennsteig bis etwa 6 Uhr gesperrt. Die A96 Lindau Richtung München ist im Kreuz Memmingen wegen einer Nachtbaustelle bis etwa 5 Uhr gesperrt. Und die A480 Gießener Ring Reiskirchen Richtung Gießen ist zwischen Gießener Nordkreuz und Wettenberg wegen eines defekten LKW vorübergehend blockiert. Allen unterwegs eine gute und sichere Fahrt.
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4: Mit Musik geht alles viel leichter von der Hand und damit ein Gruß an alle, die in ihrer Nachtschicht noch ein wenig durchhalten müssen. So ein paar motivierende Songs habe ich natürlich auch in dieser Stunde dabei. Hier aus